0: Woche entschieden. Die Bundestagsfraktion der Union kommt Mittwoch nächster Woche zu einer Sondersitzung zusammen, um eine neue Fraktionsspitze zu wählen. Noch ist unklar, wer sein Nachfolger wird. Spahn war am Wochenende zurückgetreten. Offen ist noch die Frage, ob Spahn im Bundestag bleibt oder ob er sein Mandat niederlegt. Wohnen zur Miete ist in Deutschland deutlich teurer geworden. Nach Angaben des Instituts der deutschen Wirtschaft Köln lagen die Angebotsmieten im zweiten Quartal bundesweit 4% über dem Vorjahreszeitraum.
1: Vor allem in vielen Großstädten haben die Mieten kräftig zugelegt. Gleichzeitig ist dort das Mietangebot deutlich geschrumpft. Begründung des IW: Viele Menschen bleiben in ihren Wohnungen, weil sie ältere Mietverträge mit günstigen Mieten nicht aufgeben wollen. Anders sieht es beim Kauf von Immobilien aus. Die Preise legten bundesweit nur moderat zu. Gleichzeitig gibt es deutlich mehr Angebote. Das sei vor allem eine Folge der gesunkenen Nachfrage und längerer Vermarktungszeiten, heißt es. David Riemer, Nachrichtenredaktion.
0: Die EU verhängt eine Millionenstrafe gegen den Online-Marktplatz AliExpress wegen des Verkaufs illegaler Produkte. Der chinesische Online-Riese muss 550 Millionen Euro zahlen, unter anderem weil gefälschte Kleidung, unsicheres Spielzeug und gefährliche Kosmetika wochenlang nicht von den Plattformen genommen wurden, wie die Europäische Kommission mitteilte.
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3: Und wir haben euch wieder hervorragende Mucke in diese Playlist gepackt, damit ihr gut durch die Nacht kommt. Gleich ein Klassiker für euch von den Scorpions, Wind of Change. Und vorher aber noch das Beste von heute. Das hier ist Leonie mit Don't Worry.

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0: Also ganz ehrlich, ich kann zu Hause, was so Dokumente und so angeht, ne, kann ich so eine Potsau sein. Da ist nichts sortiert, da ist nichts in Ordner eingeheftet, aber früher, ne, meine Diddle-Mappe in der Schule, da war es, die war top in Ordnung, da war alles schön ordentlich in Klarsichtfolie gepackt. Man musste ja vorbereitet sein zum Tauschen, ne, in der Schule. Ihr habt es mitbekommen, es ist das Comeback des Sommers. Die Diddle-Maus ist zurück. Ne, dieses Viech mit den großen Ohren, den riesigen Füßen und den bunten Latzhosen gibt's wieder zu kaufen. Und wir haben unter euch ganz viele Diddle-Fans gefunden.
1: Kult. Es gab einfach alles von Diddle, ne?
2: Die Tasse, die wir haben von Diddle, weißt du noch?
1: Das war so meine Lieblingstasse, ja.
2: Witzig, man wird wieder jung.
3: Ich hatte auch selber so ein kleines Stofftier mit so riesen Füßen.
4: Also es ist jetzt nicht das erste Stofftier, was irgendwo rumstaubt.
2: Ja, in der Schule damals, ne? Immer hin und her getauscht, neue Blätter gesammelt und irgendwann ist es im Müll gelandet und dann ärgert man sich, dass man es nicht mehr hat. Und jetzt hoffe ich, die neue graue Diddle-Maus zu kriegen.
0: Der Hype geht also weiter. Kleiner Fun-Fact, ursprünglich war die Figur mal als Känguru gedacht. Krass, ne? Und übrigens, falls jemand zufällig meinen Ordner hat von damals, den habe ich verschenkt, aber ich weiß nicht an wen, ne? Ich würde den auch zurücknehmen, so theoretisch.
5: Ah,

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0: So, Ferienwoche Nummer 1 läuft. Vielleicht geht's für euch die Tage ja auch schon ab in den Urlaub. Viele machen das ja inzwischen mit einem Wohnmobil, ne? Frage ist, was muss denn da auf jeden Fall eingepackt werden, wenn ihr mit dem Wohnmobil unterwegs seid?
1: Kaffee.
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0: Flipflops, Wein und ein Buch, damit kann man arbeiten, finde ich.
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1: Ich bin Tine Klimach. Nach dem Rücktritt von Unionsfraktionschef Jens Spahn kommt die CDU-CSU-Bundestagsfraktion nächste Woche zu einer Sondersitzung zusammen, um über seine Nachfolge zu entscheiden. Sachsen-Anhalts Ministerpräsident Sven Schulze wünscht sich eine rasche Klärung der Nachfolge.
2: Für mich Erwartungshaltung im Wahlkampf ist, dass wir nicht permanent mit Themen aus Berlin unseren Wahlkampf überlagert sehen und dass wir Wahlkampf auch mal machen können, ohne dass wir permanent an den Wahlkampfständen immer auf Berliner Themen angesprochen werden.
1: Und das gelte nicht nur für ihn, sondern auch für die Wahlkämpfer in Berlin und Mecklenburg-Vorpommern. In Sachsen-Anhalt wird am 6. September ein neuer Landtag gewählt. Am 20. September wird dann in Berlin und in Mecklenburg-Vorpommern gewählt. Die Spritpreise sind über das Wochenende erneut gestiegen. Superbenzin der Sorte E10 kostete gestern im bundesweiten Tagesdurchschnitt 2,15 Euro pro Liter und damit 1,1 Cent mehr als am Freitag. Diesel verteuerte sich um 1,6 Cent auf rund 2,18 Euro pro Liter.
3: Bei beiden Kraftstoffen war es der 8. Anstieg in Folge. Verglichen mit dem Preis vor 2 Wochen, als sich die Lage nach dem Ende des Tankrabatts ein wenig beruhigt hatte, ist E10 aktuell fast 14 Cent teurer, Diesel sogar 23 Cent. E10 ist außerdem nur noch gut 5 Cent von seinem Allzeithoch aus dem Jahr 2022 entfernt. Wichtigster Treiber dürfte der seit Anfang des Monats kräftig gestiegene Ölpreis sein. Der ADAC sagt, sollte die Entwicklung anhalten, könnte der bisherige Höchstwert bei E10 überschritten werden. Thomas Leski, Nachrichtenredaktion.
1: Bei einer Gedenkveranstaltung der Bundesregierung zum Jahrestag des gescheiterten Stauffenberg-Attentats auf Adolf Hitler ist es zu einem Eklat gekommen. Ein Verwandter des evangelischen Theologen und NS-Widerstandskämpfers, Dietrich Bonhoeffer, versuchte einen Kranz der AfD an der Gedenkstätte im Bendlerblock in Berlin zu entfernen. Sicherheitsmitarbeiter gingen dazwischen. Bei dem Handgemenge wurde der Kranz beschädigt. Zum Sport. Mehr als 1 Million Menschen haben den frisch gekrönten spanischen Fußball-Weltmeistern in Madrid einen triumphalen Empfang bereitet. Bei der Parade im offenen Bus durch das Zentrum Madrids jubelten die begeisterten Menschen ihren Helden um Rodri, Torres und dem Jüngster Yamal zu. Die Spieler tanzten, sangen und stellten immer wieder den gewonnenen WM-Pokal zur Schau. Trotz Hitze feierten Fans und Team bis tief in die Nacht.
4: Das Wetter. Jetzt in der Nacht ist es locker bis leicht bewölkt. Regen ist kein Thema. Die Temperaturen, die pendeln sich ein zwischen 12 und 8 Grad. Der Tag beginnt dann meist sonnig bis locker bewölkt. Schon ab dem Vormittag bilden sich dann aber einige lockere Wolken, die sich ja dann so den restlichen Tag über mit Sonnenschein abwechseln. Dazu bleibt es trocken und bis 24 Grad warm.
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5: A40 Essen-Dortmund zwischen Dortmund-Barob und Dortmund-Hombruch, 1 Kilometer Stau, und A57 Krefeld-Köln zwischen Dormagen und Köln-Worringen, 1 Kilometer stockender Verkehr. Wir wünschen allen unterwegs gute Fahrt.
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4: Hi zusammen, Robert Jantz ist hier, 3 Uhr ist durch und vielleicht steckt er ja auch gerade in der Nachtschicht und es fühlt sich alles so ein bisschen an wie so ein Fiebertraum. Da habe ich jetzt den passenden Soundtrack für euch. Ende August kommt nämlich auch das neue Album von Alex Warren raus, vorher hören wir ihn jetzt mit, genau, Fever Dream.

0: Waterfalls geht's hier durch diese Nacht. Und ich sag mal so, ihr hört mich noch. Das heißt, ihr seid noch nicht im Urlaub und habt die Blechlawine schon mal erstmal am Wochenende von euch wegziehen lassen. Clever. War das auf jeden Fall clever. Andererseits habt ihr dadurch auch viel verpasst.
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2: Ja, nee, ist klar. So, endlich Ferien. Ja, wenn in NRW die Ferien beginnen, das merkst du wirklich überall. Weil dann ist erstmal alles verstopft, alle Autobahnen dicht, quasi Opel das Musical. Da geht das ganze Wochenende nichts mehr. Und für den geneigten Nordrhein-Westfalen ist das auch völlig in Ordnung so. Die meisten Befragten sagen, das Stehen auf A3, das ist das Beste am ganzen Urlaub. Ja, da wird auf dem Mittelstreifen gegrillt, da wird mit Gleichgesinnten angestoßen, da werden im Stau Kinder geboren, während zeitgleich 5 Autos dahinter neue Kinder gezeugt werden. Statt Knöllchen füllt die Polizei höchstpersönlich den Kindergeldantrag aus. Da ist die Welt noch in Ordnung im Stau. Der NRWler bucht sein Hotelzimmer, beziehungsweise seinen Campingstellplatz, ja auch grundsätzlich wenigstens einen Tag später, als er eigentlich anreist. Der Stau als akzeptierter Reisebegleiter. Das ist Resilienz. Achtsam Urlaub mit Horst und Uschi aus Wanne-Eickel. Ja, so weit kann der Rest der Republik nicht. Der Hesse, der rastet ja schon aus, wenn die Rotphase an der Ampel 3 Sekunden zu lang ist. Ja, weil deine Handgäse mit Musik im Handschuhfach schmilzt. Und dann kommt aber dieser eine Moment. Nämlich genau dann, wenn die Teerarbeiten am Kreuz Oberhausen fertig sind. Günther, der Polier, die 2. und 3. Spur wieder freimacht und die Chose läuft. Bäm, Vollgas Richtung Holland oder Italien, egal welche Richtung. Das gibt in dem Moment eine Sogwirkung durchs gesamte deutsche Autobahnnetz, die in Würzburg noch so manches Skoda die Bollen aus dem Blech ziehen.
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Robert Jantz ist hier und so langsam steuern wir in Richtung Dienstagmorgen. Und es gibt ja so Songs, ne, die hat man einfach im Kopf und das jahrelang in Dauerschleife. Dieser hier gehört genau dazu. Ich spiele euch Replay, den habe ich seit 2009 im Kopf.

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0: Roxette war das mit Spending My Time. Ja, was machen wir jetzt mit dieser Fußball-WM? Nur rund 5 Wochen haben wir dieses Wahnsinnsturnier mit 104 Spielen für euch begleitet. Auch unser Mann im WM-Studio, Nico Hartmann, war im Dauereinsatz. Nico, du hast dieses Turnier gemeinsam mit deinen Kollegen für uns beobachtet. Bleibt dir eher so das Sportliche in Erinnerung oder sind es dann doch die vielen politischen Diskussionen, die es gab?
1: Ach, ich bleibe ja ganz gerne sportlich. Wir haben ja schon über ein paar Highlights gesprochen heute. Ich kann dann noch ein paar nennen, denn die WM hatte ja eine große sportliche Faszination. Wenn schon auf 48 Länder erweitert wird, dann ist es interessant zu sehen, wie der Kongo beispielsweise gegen Portugal 1:1 spielt. Wie Kap Verde fußballerisch die Dinge löst mit einem genialen Torhüter noch dazu. Das ist schon interessant zu sehen, dass sich die afrikanischen Teams sehr verbessert haben. Mit Marokko gibt es ja auch eine Mannschaft, die in 4 Jahren im eigenen Land Weltmeister werden will. Dann gab es ja auch die faszinierende und einmalige Atmosphäre im Aztekenstadion in Mexiko und auch Co-Gastgeber Kanada wurde stark unterstützt. Das ist aber alles nichts gegen 70.000 Argentinier in Kansas City. Das ist die schöne Seite des Fußballs. Die gab es auch und die wollen wir natürlich auch nennen.
0: Aber wir kommen ja um das Thema nicht herum. Die politischen Einflüsse waren wirklich extrem. Müssen wir uns daran gewöhnen aus deiner Sicht?
1: Ich fürchte schon, denn die FIFA mit dem Schweizer Infantino am Steuer ist süchtig nach Geld, Ruhm und der Anerkennung von einem Donald Trump. Man ist bereit, den Fan auszuquetschen wie eine Zitrone. Die Ticketpreise sind eine Frechheit. Es gibt mehr Halbzeitshows, mehr Trinkpausen mit Werbefenster. Dazu diese unglaublich anmaßende Art von Donald Trump, erst eine Rücknahme einer roten Karte erfolgreich zu fordern oder auch ganz simpel wieder beim Siegerfoto mit den spanischen Weltmeistern stehen zu bleiben. Thomas Müller brachte es gestern bei Magenta TV auf den Punkt.
2: Also ich würde ungern jetzt den amerikanischen Präsidenten in den Mittelpunkt einer Fußball-Weltmeisterschaft rücken. Das macht er selbst schon genug.
1: Also hoffen wir mal, dass wir in Deutschland und in Europa von dieser Habgier verschont bleiben.
0: Donald Trump wollte ja auch die WM direkt wieder in die USA holen, ohne Kanada und Mexiko. Da ja, kann man sich nur an den Kopf fassen irgendwie. Freuen wir uns also erstmal auf die Europameisterschaft 2028 in Großbritannien. Danke, Nico Hartmann aus dem WM-Studio.
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1: Ich bin Tine Klimach. Spaniens Fußballweltmeister sind mit einer großen Party in ihrer Heimat empfangen worden. Bei einer Parade durch die Straßen von Madrid feierten die Spieler mit ihren Fans. Auch der spanische König Felipe hat noch einmal gratuliert.
2: Ein Triumphzug im offenen Bus mit der Aufschrift Könige der Welt, ein mehrstündiges Konzert auf Madrids Prunkplatz Cibeles und 2 Millionen enthusiastische Fans. Spaniens Nationalelf hat den 2. WM-Titel mit einer rauschenden Fiesta gefeiert. Von einem epischen Triumph sprach König Felipe und sagte, ihr habt für ganz Spanien gewonnen, mit dem Kopf und mit dem Herzen. Auch Regierungschef Pedro Sanchez lobte den Teamgeist und machte neuen Druck. Wenn Spanien 2030 die WM ausrichte, könne man nun ja den 3. Titel anstreben. Aus Spanien, Julia Macher.
1: Die Nachfolge von Jens Spahn wird in der kommenden Woche entschieden. Die Bundestagsfraktion der Union kommt Mittwoch nächster Woche zu einer Sondersitzung zusammen, um eine neue Fraktionsspitze zu wählen. Noch ist unklar, wer sein Nachfolger wird. Spahn war am Wochenende zurückgetreten. Offen ist noch die Frage, ob Spahn im Bundestag bleibt oder ob er sein Mandat niederlegt. Wohnen zur Miete ist in Deutschland deutlich teurer geworden. Nach Angaben des Instituts der deutschen Wirtschaft Köln lagen die Angebotsmieten im 2. Quartal bundesweit 4% über dem Vorjahreszeitraum.
3: Vor allem in vielen Großstädten haben die Mieten kräftig zugelegt. Gleichzeitig ist dort das Mietangebot deutlich geschrumpft. Begründung des IW: Viele Menschen bleiben in ihren Wohnungen, weil sie ältere Mietverträge mit günstigen Mieten nicht aufgeben wollen. Anders sieht es beim Kauf von Immobilien aus. Die Preise legten bundesweit nur moderat zu. Gleichzeitig gibt es deutlich mehr Angebote. Das sei vor allem eine Folge der gesunkenen Nachfrage und längerer Vermarktungszeiten, heißt es. David Riemer, Nachrichtenredaktion.
1: Die EU verhängt eine Millionenstrafe gegen den Online-Marktplatz AliExpress wegen des Verkaufs illegaler Produkte. Der chinesische Online-Riese muss 550 Millionen Euro zahlen, unter anderem weil gefälschte Kleidung, unsicheres Spielzeug und gefährliche Kosmetika wochenlang nicht von den Plattformen genommen wurden, wie die Europäische Kommission mitteilte.
4: Das Wetter.
5: Jetzt in der Nacht ist es nur gering bewölkt und vor allem auch trocken. Örtlich kann sich flacher Nebel bilden. Die Temperaturen sind so inzwischen auf Werte zwischen 12 und 8 Grad gesunken. In den nächsten Stunden kommt dann nachher häufig die Sonne raus. Im Laufe des Tages bilden sich nur einige lockere Wolken. Regen ist aber meistens kein Thema. Nur im Nordosten kann vereinzelt mal ein kurzer Schauer durchziehen. Höchstwerte liegen zwischen 21 und 24 Grad.
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6: A57 Krefeld-Köln zwischen Dormagen und Köln-Worringen. 1 Kilometer Stau. Wir wünschen allen unterwegs gute Fahrt.
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5: Robert Jantz ist hier, 4 Uhr ist durch und wir holen uns jetzt einfach den Sonnenaufgang, den Sommer, das holen wir uns, dieses Feeling, diesen Vibe, alles schon mal hier ins Radio. Ich spiele euch Save My Love.

0: Ich bin so frech, dass ich die Bloodhound Gang nie live gesehen habe. Ja, weiß ich nicht. The Bad Touch habe ich euch gespielt. Es ist die erste Ferienwoche, die läuft. Und das heißt, für alle, die noch zur Schule gehen, 6 Wochen lang keine Lehrer sehen. Also wenn alles nach Plan läuft, sage ich mal. Es gibt nämlich auch Lehrerkinder. Die haben nicht mal in den Ferien Ruhe. Comedy-Camp-Comedian Bastian Bielendorfer, der gehört dazu. Der freut sich auch schon richtig auf die Sommerfeste mit der Familie.
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3: Oft fragen mich Leute, aber wie ist das, in so einer Lehrerfamilie aufzuwachsen? Wie muss man sich das vorstellen? Das ist doch bestimmt ein hartes Schicksal. Unvorstellbar. Wenn meine Familie zusammenkommt, sind das die Klugscheißer-Weltmeisterschaften. Die sind alle Lehrer. Letztens haben wir gefeiert. Plötzlich steht mein Onkel auf und hält ein Gedicht von Walter von der Vogelweide auf Mittelhochdeutsch. Und mein anderer Onkel springt also, nein, nein, Vers 2 geht anders. Und du sitzt daneben und willst mit dem Geodreieck ritzen. Wirklich. Und wenn die Familie zusammenkommt, diese ganzen Lehrer, dann sitzen die nach Schulform verteilt. Wirklich, die Grundschullehrer an so einem ganz kleinen Tisch. Die Gymnasiallehrer haben so einen feinen Tisch mit ihrem eigenen Kopierer. Die Hauptschullehrer haben keinen Tisch, der wurde geklaut.
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Ja, hallo zusammen. Robert Jantz ist hier. Ja, man kann fast schon guten Morgen um die Uhrzeit sagen. Ne? Ich habe jetzt Musik für euch dabei. 19 Jahre jung der Song und einfach immer noch ein richtiges Brett. Ich spiele euch Fergie mit Big Girls Don't.

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0: Teddy Swims habe ich euch gespielt mit Mr. Know-It-All. Und ich habe jetzt erstmal die Empfehlung, wir gehen das mal alles heute ganz entspannt an. Lasst euch mal den ersten Kaffee des Tages schmecken. Und nochmal vielleicht die Mundwinkel ein bisschen hoch für die Spanier. Ich mein Gott, der Weltmeister ist ja einfach mal ein schöner Titel. Aber ich kenne auch ganz, ganz viele, die sagen, Gott sei Dank ist dieses verrückte Turnier einfach vorbei.
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2: So, die WM ist vorbei. Und alle Deutschen jetzt so, hä? Das ist doch schon seit 3 Wochen so. Nee, Freunde, die Welt hat noch fleißig weitergespielt. Also nicht die ganze Welt, Italien zum Beispiel nicht. Die haben ja von Anfang an Rückgrat bewiesen und gesagt, boah, Trump, die FIFA, das ist uns ein bisschen zu viel Mafia. Basta. Ich habe ein ganz anderes Problem. Ich habe mir so viele fast originale Deutschland-Trikots bestellt und die kommen jetzt erst an. Hat jemand Interesse? Gerade werden ja selbst die echten so verramscht wie Weihnachtsdeko an Silvester. Mal gucken, vielleicht mache ich Topflappen raus. Oder im August läuft ja auch die Weltmeisterschaft in rhythmischer Sportgymnastik. Vielleicht werde ich da ein paar Deutschland-Trikots los. Meine ganz andere Frage. Kann ich eigentlich 30 Grad Wäsche auch bei über 30 Grad zum Trocknen aufhängen? Und immer dran denken, Fußball ist die schönste Nebensache der Welt, aber irgendwie auch nebensächlich.
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1: Ich bin Tine Klimach. Nach dem Rücktritt von Unionsfraktionschef Jens Spahn kommt die CDU-CSU-Bundestagsfraktion nächste Woche zu einer Sondersitzung zusammen, um über seine Nachfolge zu entscheiden. Sachsen-Anhalts Ministerpräsident Sven Schulze wünscht sich eine rasche Klärung der Nachfolge.
2: Für mich Erwartungshaltung im Wahlkampf ist, dass wir nicht permanent mit Themen aus Berlin unseren Wahlkampf überlagert sehen und dass wir Wahlkampf auch mal machen können, ohne dass wir permanent an den Wahlkampfständen immer auf Berliner Themen angesprochen werden.
1: Und das gelte nicht nur für ihn, sondern auch für die Wahlkämpfer in Berlin und Mecklenburg-Vorpommern. In Sachsen-Anhalt wird am 6. September ein neuer Landtag gewählt. Am 20. September wird dann in Berlin und in Mecklenburg-Vorpommern gewählt. Andy Burnham ist neuer Premierminister des Vereinigten Königreichs. König Charles beauftragte den Chef der sozialdemokratischen Labour-Partei mit der Regierungsbildung. Anschließend hielt Burnham in der Downing Street seine Antrittsrede und verkündete seinen 10-Jahres-Plan.
3: Burnham versprach, die soziale Krise im Land anzugehen. Als erste große Aufgabe will er die Wohnungslosigkeit beenden. Außerdem kündigte er schnelle Hilfe gegen die hohen Lebenshaltungskosten an. Denkbar sind niedrigere Bustarife und Entlastungen bei den Energiepreisen. Wirtschaftspolitisch verspricht der neue Premier weniger Zentralismus und Privatisierung, dafür mehr regionale Machtverteilung. Dabei will er die Schuldenregeln einhalten und vorhandene Ausgaben neu gewichten. Auch bei der Öl- und Gasförderung ist ein Kurswechsel geplant. Aus London, Philipp Detlefs.
1: In Italien ist es nach dem Tod eines Einwanderers aus Marokko bei einem Polizeieinsatz in mehreren Städten zu Protesten gekommen. In der Universitätsstadt Bologna, wo der 42-Jährige am Sonntag starb, versammelten sich mehrere tausend Menschen in der Innenstadt. Im Anschluss an die Kundgebung gab es Krawalle. Die Polizei setzte daraufhin Wasserwerfer und Tränengas ein. Mindestens 11 Menschen wurden verletzt. Zum Sport. Rund 2 Millionen Menschen haben den frisch gekrönten spanischen Fußball-Weltmeistern in Madrid einen triumphalen Empfang bereitet. Bei der Parade im offenen Bus durch das Zentrum Madrids jubelten die begeisterten Menschen ihren Helden wie Rodri, Torres und den Youngster Lamine Yamal zu. Die Spieler tanzten, sangen und stellten immer wieder den gewonnenen WM-Pokal zur Schau. Trotz Hitze feierten die Menschen bis tief in die Nacht.
4: Das Wetter. Schönen guten Morgen. Langsam beginnt der neue Tag. Jetzt am frühen Morgen ist es nur locker bewölkt und trocken. Örtlich kann sich noch etwas Nebel halten. Temperaturen liegen so zwischen 12 und 8 Grad. In den nächsten Stunden setzt sich dann häufig die Sonne durch. Später kommen so ein paar lockere Wolken dazu. Die meiste Zeit bleibt es trocken. Nur im Nordosten ist ein kurzer Schauer möglich. Die Temperaturen steigen auf 21 bis 24 Grad.
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5: A57 Krefeld-Köln zwischen Dormagen und Köln-Worringen, 1 Kilometer Stau. Wir wünschen allen unterwegs gute Fahrt.
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4: Robert Janzes hier. Einen schönen guten Morgen wünsche ich euch. Und wir satteln jetzt hier mal das Pferd, damit wir alle gut reingaloppieren in diesen Dienstag. Hier ist Musik von Dasher, spiele ich euch mit Austin.

0: mal ganz leise jetzt, ne? Wir wollen ja alle, die jetzt in den Ferien ausschlafen können, nicht so früh wach machen. An alle anderen einen schönen Dienstagmorgen.
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0: Es ist der zweite Ferientag. Wenn ihr schon wach seid, dann müsst ihr wahrscheinlich arbeiten oder es geht für euch in den Urlaub. Das ist ja auch schön. Wir sitzen hier im Sender auch schon auf den gepackten Koffern. Leandro Luig aus dem Frühteam, hallo.
2: Guten Morgen.
0: Moin. Für einige Kollegen geht's aus unserem Team gewissermaßen in den Urlaub.
2: Ja, gewissermaßen, ne? Also entspannen werden die sich wahrscheinlich nicht da. Die müssen ja berichten für uns. Wir sind für euch in dieser Woche auf einigen Campingplätzen unterwegs, haben uns einen Camper geschnappt. Gibt ja wirklich wunderschöne Campingplätze hier bei uns in der Region. Und was wir da so erleben, das werdet ihr dann bei uns hören.
0: Die checken also den Campingurlaub in der Region ab. Mhm. Für zwei Kolleginnen aus unserer Musikredaktion, da geht's sogar noch ein bisschen weiter weg.
2: Ja, genau. Die steigen morgen in den Flieger nach Manchester und da treffen die dann diesen Mann hier. Iggy Kelly ist das, den kennt ihr bei uns aus dem besten Mix natürlich. Der nimmt nämlich einen neuen Song auf für unsere Aktion Lichtblicke. Ihr wisst ja, damit unterstützen wir Familien und Kinder in NRW, die gerade eine schwere Zeit durchmachen. Ja, und Iggy Kelly, der will sich da eben engagieren und mit anpacken. Sind wir mal gespannt, was da am Ende für ein Song bei rauskommt.
0: Absolut, das sind wir. Also die halbe Redaktion auf Achse, außer wir wieder. Naja, wir halten weiter die Stellung.
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Robert Jans ist hier, das ist der Dienstagmorgen und ich würde sagen, wir überspringen den Rest der Woche einfach mal, braucht ja auch keiner. Wochenende ist eh viel schöner, oder? Und darum jetzt für euch diesen Klassiker hier aus dem Jahr 1992. Hier sind The Cure mit Friday I'm in Love.

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0: Ganz entspannt geht's rein in diesen Dienstag mit Musik von The Kid LAROI und Justin Bieber. Stay! Hand aufs Herz, steht ihr im Bus auf für Schwangere oder einen älteren Menschen? Heute Morgen im Augenblick mal der evangelischen Kirche geht es genau darum, um Rücksicht im Alltag. Bettina Förster erzählt von Begegnungen in Bus und Bahn, die zeigen, schon kleine Gesten können den Unterschied machen.
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2: Durch die berühmte Brückensperrung in Bonn oder durch Streckensperrungen der Bahn vielerorts ist die Stimmung auf den Straßen und in den öffentlichen Verkehrsmitteln häufig, sagen wir mal, angespannt. Es gibt aber auch die kleinen, feinen Begebenheiten, die überraschen, so auch die folgenden. Ich sitze in der Straßenbahn von Köln nach Bonn. Die ist sehr voll. Es steigt eine junge Frau ein. Ihr Arm ist in Gips eingewickelt. Es ist kein Sitzplatz frei, also bleibt sie stehen. Ihr Gesichtsausdruck verrät, es geht ihr nicht gut. Neben ihr erhebt sich sofort eine Frau und bietet ihr den eigenen Platz an. Die Frau mit dem Gips lächelt erleichtert und lässt sich fallen. Jetzt findet die Frau, die ihren Platz gerade verschenkt hat, keinen neuen Platz und schaut müde umher. Ein Mann steht für sie auf und sie kann sich wieder setzen. An jeder weiteren Station wird die Bahn noch voller und es herrscht großes Gedränge. Eine stehende Frau stupst mich an. Können Sie aufstehen? Da hinten ist eine ältere Dame eingestiegen. Ich finde es total super, dass sie mich angesprochen hat. Ich hätte die ältere Dame von meinem Platz aus gar nicht gesehen und natürlich stehe ich gerne für sie auf. Weiterrücken, aufstehen, aufmerksam machen. So sind wir doch alle gemeinsam ganz gut unterwegs. Nicht nur in der Straßenbahn. Egal, wohin du heute unterwegs bist, ich wünsche dir eine gute Fahrt. Bettina Förster von der Evangelischen Kirche für Augenblick mal.

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1: Und da sind wir mit dem Kollegen Tim Lindenbrügger und Timo Teichler.
2: Schönen guten Morgen.
1: Und da gibt es wieder ein paar News von den Hauptbahnhöfen in Deutschland. Da soll Schluss sein mit der Büchse Dosenbier und auch Wein und Schnaps können wir da wohl nicht mehr trinken. Die Deutsche Bahn plant jetzt ein Alkoholverbot auf Bahnsteigen und in den Bahnhofshallen. Die Bahnhofchefin oder die Bahnchefin sagt, genug ist genug.
2: Genau, in Frankfurt, Köln und Hamburg gibt es das schon. Jetzt soll es auf alle 5.400 deutschen Bahnhöfe ausgeweitet werden. Bis Mitte Oktober hofft Evelyn Paller, das geregelt zu haben. Das ist die Bahnchefin. Man wolle mehr Ordnung und Sicherheit auf den Bahnhöfen und in den Zügen schaffen für den Schutz der Mitarbeiter und auch der vielen Bahnreisenden. Rund 2 Millionen Menschen haben auf den Straßen von Madrid den Fußballweltmeister empfangen. Auch der spanische König gratulierte und lud in den Palast ein. Die Parade endete am Abend. Aus Spanien, Julia Macher.
3: Ein Triumphzug im offenen Bus mit der Aufschrift Könige der Welt, ein mehrstündiges Konzert auf Madrids Prunkplatz Cibeles und 2 Millionen enthusiastische Fans. Spaniens Nationalelf hat den 2. WM-Titel mit einer rauschenden Fiesta gefeiert. Von einem epischen Triumph sprach König Felipe und sagte, ihr habt für ganz Spanien gewonnen, mit dem Kopf und mit dem Herzen. Auch Regierungschef Pedro Sanchez lobte den Teamgeist und machte neuen Druck. Wenn Spanien 2030 die WM ausrichte, könne man nun ja den 3. Titel anstreben.
2: Fast jede 2. Bewilligung der neuen staatlichen E-Auto-Förderung geht an einkommensschwächere Haushalte. Bis Mitte Juli entfielen 48% der Anträge auf Haushalte mit einem Einkommen von bis zu 45.000 Euro. Steht jetzt in einer Regierungsantwort auf linke Anfrage. Der Zuschuss für ein E-Auto kann bis zu 6.000 Euro betragen. Nach einem Bootsunglück vor der Küste Guyanas in Südamerika sind Dutzende Menschen ums Leben gekommen. 27 Tote wurden bereits geborgen, über 80 weitere werden noch vermisst. Unter den rund 70 Überlebenden ist auch der Kapitän, der positiv auf Cannabis getestet wurde. Die alte Fähre war zwischen der Hauptstadt Georgetown und der Gemeinde Port Kaituma verunglückt. Die Ursache ist noch unklar. Guyana kündigte eine umfassende Aufklärung an. Bei den Fernwärmearbeiten in der Suttbrackstraße in Bielefeld steht heute der nächste Bauabschnitt an. Die Straße wird wieder halbseitig auf voller Länge befahrbar sein, teilten die Stadtwerke mit. Statt einwärts gilt eine Einbahnstraßenregelung. Der Baubereich wandert damit weiter in Richtung Apfelstraße. Die Arbeiten, die in Schildische oft viel Stau verursachen, sollen Ende des Jahres fertig sein.
1: Das Radio Bielefeld-Wetter ist heute sehr frisch, heute früh zumindest. Da haben wir stellenweise nur 10 Grad gehabt, beziehungsweise in den Außenbezirken waren es sogar nur 7. Donnerwetter ist nochmal wieder ein Temperaturunterschied, oder? Aber im Laufe des Tages wird es wärmer mit 22 Grad. Es zeigt sich die Sonne, es sind ein paar Wolken dabei, aber überwiegend sonnig. Morgen gibt es ein bisschen Regen, Donnerstag ist es weiterhin dann sehr wechselhaft.
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1: Auf den Straßen ist alles ruhig, kein einziger Blitzer, gute Fahrt.
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1: Mit Timo Teichler, moin zusammen. Und ich habe noch zur Kollegin Silvana Grepa gesagt, die wandern ja 80 Kilometer um Bielefeld herum. Gestern war Startschluss und ich habe gesagt, Silvana, du brauchst doch Wanderschuhe. Du kannst doch nicht mit deinen Samba-Latschen hier, mit deinen Sneakern durch die Stadt laufen oder um die Stadt rum. Und sie sagt noch, wie seid
4: Timo.
1: Ihr denn? Ach, Timo, ja. Was, ach, Timo? 3,6 Kilometer später?
4: Und meine Schuhe sind durch. Ja gut, ich sag mal so, dass das nicht die besten Schuhe zum Wandern waren, das habe ich mir ja gedacht, aber dass die jetzt am linken Schuh einmal komplett an der Sohle reißen, habe ich nicht kommen sehen.
1: Mann, was noch so kam, Thema gleich.

0: gesagt. Ich hab's gesagt. Hat der Papa gesprochen, so ungefähr. Fühl ich mir richtig schlecht bei. Hab so richtig Papa-Vibes gerade. Aber gut, ich hab's gesagt. Es ist 10 nach 6 Uhr Radio Bielefeld und ich hab's gesagt, zur Kollegin Silvana Greper mit diesen ausgelatschten Sneakern wandern zu gehen. Ich glaube nicht, dass das eine gute Idee ist. Sie und Bettina Wittemeyer laufen ja in dieser Woche 80 Kilometer rund um unsere Stadt. In 5 Tagen wollen sie einmal außen rum. Die erste Etappe haben die beiden gestern hinter sich gebracht, sind losgewandert und sie waren nicht alleine.
1: Glücklich, aber durchaus kaputt sind wir am Dornberger Freibad angekommen.
2: 16 Kilometer auf der Uhr und mit dabei unter anderem Marion.
3: Ja, ich habe das in Radio Bielefeld gehört und ich wollte immer schon mal einen Rundweg um Bielefeld machen. Und da fand ich das ganz toll und habe mich spontan dazu entschlossen. Und jetzt sind die Schulferien da, da kann meine Enkelin mitlaufen. Wir freuen uns.
1: Und wir ziehen den Hut vor Liv. Die 8-Jährige hat super durchgehalten bis zur Mittagspause im Tierpark Olladissen. Da haben wir sie dann an die Wildpferde verloren.
2: Andreas, der ist bis zum Ende dabei geblieben. Er trainiert auch für Größeres.
4: Ja, ich mache viele Fernwanderungen. Spanien hauptsächlich oder hier in Deutschland bis nach Paris.
2: Soweit wollen wir nicht. Anstrengend war es zwischendurch, aber trotzdem.
5: Im Anstieg zur Hünenburg. Ich hoffe, man hört uns nicht zu deutsch
6: schnaufen. Nein.
5: Jetzt ist hier ein Hochsitz vor mir, vielleicht bleibe ich einfach da.
6: Ja, mach mal Pause.
5: Und Silvana hat ja ein Problem.
6: Die schlechte Nachricht nach wie vor ist, Silvana ist quasi nur einfüßig unterwegs.
7: Ja, also der Riss ist auf jeden Fall vorhanden. Ich spüre schon jeden Stein.
6: Oh.
7: Und der Weg ist sehr steinig. Also ist nicht ganz optimal, aber das wird jetzt durchgezogen.
2: Ja. Aber bitte Silvana mit neuen Schuhen, ja? Versprochen.
1: Und wir starten um 8 Uhr am Freibad Dornberg. Wer Lust hat, uns zu begleiten, kann gerne mitkommen. Es geht bis nach Brake und zwischendurch wird's tierisch.
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2: Radio Bielefeld ist hier eure Nummer 1 mit dem Nachrichtenupdate um 6.30 Uhr mit dem Kollegen Tim Lindenburger.
3: Guten Morgen.
2: Und ich habe es dir schon vor Dienstbeginn sozusagen gesagt, ich habe mir das WM-Endspiel nochmal in Ausschnitten angeguckt und ich muss echt sagen, gut, dass die Argentinier am Ende nicht gewonnen haben. Die haben ja während des Spiels und auch danach, also wirklich Jagd auf alles gemacht, was rote Trikots anhatte. Da wurde getreten, da wurde geboxt. Schauen wir auf das, was hingegen schön war in Spanien, da haben die Menschen eine große WM-Party gefeiert.
3: Ja, bis zum Abend ging die große Feier in Madrid. 2 Millionen Menschen sollen es auf den Straßen gewesen sein. König Felipe hatte auch eingeladen in den Palast. In 4 Jahren hofft Spanien dann, den WM-Pokal verteidigen zu können. Dann das Turnier unter anderem ja im eigenen Land. Handwerkspräsident Jörg Dittrich fordert eine Kommission, um Beschäftigte und Betriebe bei den Sozialabgaben zu entlasten. Es müsse explizit um das Thema gehen, wie die viel zu hohen Lohnzusatzkosten verringert werden, sagte Dittrich. Die Kommission könnte ähnlich wie die Rentenkommission arbeiten. In der aktuellen Leihmutterdebatte spricht sich Grünen-Fraktionschefin Britta Hasselmann für eine neue Auseinandersetzung mit der Reproduktionsmedizin aus. Der Spahn-Rücktritt war folgerichtig, sagte die Bielefelderin jetzt den Funke-Medien. Es sei aber geboten, sich inhaltlich neu mit dem Thema zu befassen. Die Deutsche Bahn plant ein Alkoholverbot an allen 5.400 Bahnhöfen in Deutschland. So soll es künftig untersagt werden, auf Bahnsteigen oder in Bahnhofshallen Bier, Wein oder Schnaps zu trinken, berichtet die Bild. Die flächendeckende Umsetzung könnte bis Mitte Oktober abgeschlossen sein. Die Verkehrssituation in Schildische könnte sich ab heute etwas entspannen. Die Suttbrackstraße wird halbseitig auf ganzer Länge wieder befahrbar sein. Statt einwärts gibt es eine Einbahnstraßenregelung. Mit dem nächsten Bauabschnitt jetzt wandern die Fernwärmearbeiten der Stadtwerke weiter in Richtung Apfelstraße.
2: Und die Wolken sind auch weiter gewandert. Dementsprechend haben wir heute in Bielefeld gutes sommerliches Wetter bei angenehmen 22 Grad. Ich weiß, der eine oder andere möchte ein bisschen mehr, aber mit 22 Grad und 10 Sonnenstunden kommen wir heute, glaube ich, sehr gut durch den Tag. Heute früh noch frisch, stellenweise einstellig die Temperatur, vor allem in den Außenbezirken. Im Laufe des Tages, wie gesagt, wird das vor allem ab dem Nachmittag richtig schön und angenehm. Morgen regnet es ein bisschen, Donnerstag wird es besser. Wir schauen auf die Straßen, Radio Bielefeld, Blitzer und Verkehr. Nix. Nix. Einfach nix.
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2: Ich bin gleich hier, moin zusammen. Ja, und es ist generell ruhig in Bielefeld geworden. Ne? Nachbarn im Urlaub, sind weniger Kinder morgens auf der Straße unterwegs. Keiner muss zur Schule. Generell Straßen leerer in den Sommerferien. Und diese Sommerferien und diese Urlaubszeit sind gleich mein Thema.

0: Ich kann nicht ohne Urlaub leben, das kann ich euch sagen. Ne? 6.39 Uhr, Radio Bielefeld läuft am, was haben wir denn heute? Dienstag, ne?
1: Ja.
0: Ruhig ist es in Bielefeld geworden wegen der Urlaubszeit, ne? In den Sommerferien, der ein oder andere ist schon losgezogen, weniger Kinder unterwegs, dementsprechend auch weniger Verkehr morgens auf dem Weg zur Arbeit oder zur Schule. Und genau zu dieser Zeit hat sich Mobil gesagt, das passt perfekt, es sind weniger Leute morgens unterwegs, da können wir jetzt mal sanieren. Es geht um die Gleise im Stadtbahntunnel, ihr habt es bei uns ja schon gehört, die werden neu gemacht und deswegen können da keine Stadtbahnen durchfahren. Ist ja auch klar, wenn dann entschieden gearbeitet wird, kannst du da schlecht eine Stadtbahn durchschicken. Die Haltestellen Jahnplatz und Rathaus werden deswegen nicht angefahren. Stattdessen gibt es Busse und auf der Linie 3 fahren generell Busse auf dem gesamten Streckenabschnitt. Und wenn es so eine Veränderung gibt, dann ist bekanntlich Tag 1 erstmal ein bisschen wuselig, weil sich alle zurechtfinden müssen. Reporter Max Hartun hat sich umgehört, wie das gestern so bei euch geklappt hat.
2: Ja, mit zur Arbeit kommen ist tatsächlich ziemlich schwierig.
3: Oh ja, entscheidet euch gerade erst fürs zu Fuß gehen auf jeden Fall, statt dann jetzt irgendwie.
4: Also wir würden eher durch die Stadt laufen, glaube ich, als jetzt irgendwie in Schienenersatzverkehr einzusteigen.
5: Heute bin ich mit dem Bus gefahren, weil die Bahn ja nicht fährt. Ne?
3: Hat das alles denn geklappt oder gab es irgendwie ein paar Schwierigkeiten?
5: Also es hat länger gedauert als sonst, aber ging eigentlich.
3: Wo wollen Sie hin?
2: 2 Richtung Altenhagen.
3: Haben Sie schon mitbekommen, wie gut das hier alles gerade funktioniert? Wie fühlen Sie sich abgeholt?
2: Sehr gut. Ich wurde gleich angesprochen. Wo wollen Sie hin? Ja, da sind Sie ja genau richtig. Fand ich gut. Da sind ja viele hier und die sprechen auch mit den Leuten. Die sprechen aktiv an. Finde ich super.
0: Ja, dann viel Spaß.
6: Mobil sagt tschüss. Bis zum nächsten Mal.
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1: Sechs Uhr. 48. Dann schauen wir nochmal auf die Straßen, obwohl das heute auch sehr schön ist, auf die Straßen zu schauen. Man merkt deutlich, dass Sommerferien sind. Es ist ruhig, es ist kein einziger Blitzer gemeldet. Wenn ihr einen seht oder Stau wahrnehmt, dann sagt gerne Bescheid über die 08800 300. Gute Nachrichten habe ich noch von der Suttbergstraße. Da gehen die Bauarbeiten voran. Mehr dazu gleich um 7 in den Radio Bielefeld. Nachrichten mit uns wissen, was wichtig ist.

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1: Irgendwas zu meckern gibt's ja immer, ne? Wenn nichts gemacht wird, ist der Ärger groß, wird fleißig geschimpft. Wenn Baustellen in Bielefeld im Weg sind, aber genauso. Es ist Tim Lindenbrügger ein Teufelskreis, jo, oder? Immerhin scheint in Schillische es ein wenig Entspannung zu geben. Da kann die Suttbrackstraße heute wieder teilweise freigegeben werden.
2: Ja, zumindest stadteinwärts. Da ist die Suttbrackstraße dann Einbahnstraße und kann auf voller Länge wieder befahren werden, meldeten die Stadtwerke jetzt. Gegenrichtung bleibt gesperrt. Die Fernwärmearbeiten, die ziehen weiter Richtung Apfelstraße. Einige Parkplätze fallen dadurch weg. Ende des Jahres ist dann alles geschafft, so der Plan. Bei den Reformvorhaben der Bundesregierung sollten auch die Lohnnebenkosten auf der Agenda stehen. Dafür spricht sich jetzt Handwerkspräsident Jörg Dittrich aus. Eine Kommission könnte Ideen ausarbeiten, ähnlich wie es zuletzt die Rentenkommission erfolgreich getan habe. Jan-Henne Reitze berichtet.
3: Beiträge zur Kranken-, Renten-, Arbeitslosen- und Pflegeversicherung müssen runter, denn sie sind aus Sicht von Handwerkspräsident Dittrich ein Nachteil für alle, die arbeiten, weil sie sich weniger leisten können, und genauso für Arbeitgeber, weil sie Teil der Personalkosten sind. Hier anzusetzen, sieht er als Möglichkeit für den von der Regierung versprochenen großen Wurf. Die geplante Steuerreform reiche dafür nicht aus. Weil eine Kommission einzusetzen schon bei der Rente geklappt habe, sieht Dietrich darin den richtigen Ansatzpunkt.
2: Spanien hat seine Fußball-Weltmeister mit einer großen Parade gefeiert. Rund 2 Millionen Menschen sind gestern insgesamt in Madrid zusammengekommen, um die Furia Roja und den Titelgewinn zu bejubeln. Zuvor wurden die WM-Helden um Rodri, Torschütze Ferran Torres und Trainer Luis de la Fuente von König Felipe empfangen. Allein am Cibeles-Platz sollen es 120.000 Fans gewesen sein. Die Deutsche Bahn plant ein Alkoholverbot an allen 5.400 Bahnhöfen in Deutschland. Ab Mitte Oktober soll es untersagt sein, auf Bahnsteigen oder in Bahnhofshallen Bier, Wein oder Schnaps zu trinken. Infos von Tine Klimach.
4: Bisher gilt ein Alkoholverbot vor allem an großen deutschen Bahnhöfen wie Frankfurt, Hamburg oder Köln. Bald soll es dann überall gelten, außer in der Gastronomie am Bahnhof. Die Bahn verspricht sich davon mehr Sicherheit und weniger Streitigkeiten. Entsprechende Erfahrungen hat sie unter anderem am Hauptbahnhof Hamburg gemacht. Nachdem Alkohol dort verboten war, ging die Zahl der Auseinandersetzungen spürbar zurück. Das Sicherheitsgefühl für Reisende habe sich verbessert, hieß es, und es gab weniger zu reinigen.
2: Das Bielefelder Abendgymnasium fühlt sich von der Ratskoalition im Stich gelassen. Bei der Frage, ob die Grundschule Gellershagen auch dauerhaft in der Gutenbergschule bleiben kann und zusätzlich Platz für die Sekundarschule wäre, fühle man sich übergangen, hat die Schulleitung in einem offenen Brief verfasst. Wie die NW schreibt, habe die Politik mit ihr nicht einmal gesprochen. Das Abendgymnasium erlebe zurzeit einen Aufschwung und arbeite auch konstruktiv mit der Grundschule zusammen. Man möchte aber an seinem Standort bleiben.
1: Das Radio Bielefeld-Wetter bringt uns heute 22 Grad, Sonne, mehr Sonne als gestern, ein paar Wölkchen, aber so gesehen unter der Woche der beste Tag heute der Woche. Am Wochenende, da gehen die Temperaturen nochmal ein bisschen rauf auf 27 Grad. Aber die Arbeitstage, also von heute bis einschließlich Freitag, ist das heute der beste Tag. Morgen gibt's Regen. Ab Donnerstag wird's wieder besser.
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1: Was macht das Autofahren heute Spaß, oder? Nichts los, gar nichts. Kein Stau, kein Blitzer, kein Ampelausfall. Einfach nur fahren.
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1: Mit Radio Bielefeld natürlich. Ich bin Timo Teichler und in den Urlaub zu fahren macht, glaube ich, noch ein bisschen mehr Spaß als zur Arbeit. Und noch mehr Spaß macht Urlaub, wenn man auch jemanden hat, der sich dann zu Hause so ein bisschen ja, um die Blumen, um den Briefkasten kümmert. Und wäre schon gut, auch ums Haustier. Sonst braucht man neue Blumen und auch ein neues Tier. Und dementsprechend gibt es Menschen, denen wir Danke sagen müssen.

0: Ihr merkt es auch bei der Arbeit, oder? Dass Sommerferien sind, weniger los, oder? Ein paar Kollegen nicht da, die Kinder haben, Schulkinder haben, haben gesagt, tschüss, ciao, auf Wiedersehen. Ohne mich kann es gerne hier erstmal eine Zeit lang weitergehen. Ja, es ist Urlaubszeit und das heißt für euch, wo geht's hin?
1: Es geht nach Spanien, Malaga. Das ist so eine Herzensstadt von mir, weil ich habe da jetzt das letzte Jahr 4 Monate lang gewohnt.
2: Es geht für mich nach die Türkei.
3: Und passt da irgendwer zu Hause auf?
1: Ich glaube, unsere Nachbarn wahrscheinlich. Unser Hund kommt leider auch nicht mit. Der muss in die Ferienunterkunft, aber das ist eine ganz liebe Freundin.
2: Ja, tatsächlich meine große Schwester. Ne? Ich habe nämlich 2 Katzen und ja, da muss jemand aufpassen. Ne?
0: Ja, solche Freunde, solche Nachbarn braucht man, wenn man in den Urlaub fahren will. Ne? Und wir von Radio Bielefeld haben zum Glück den Dankeschön-Dienstag. Diese Woche geht der Dank also raus an die Urlaubshelferinnen und Helfer, die auf Topfpflanzen, Haustiere und den Briefkasten aufpassen, während wir halt am Strand liegen, ne?
1: Ganz lieben Dank an unsere Nachbarn, unsere liebe Nachbarin, die sich immer um unsere Blumen kümmert, alles gießt, uns auch immer updatet und auch an unsere Hundefrau, unsere Freundin, die sich immer um unseren Hund kümmert und uns auch täglich Vlogs schickt, was sie ihr gefüttert hat. Ganz liebes Dankeschön.
2: Dann gehen schon mal ein riesengroßen Dank an Melina, ne? Sie weiß Bescheid, wenn sie das hört. Ich danke dir auf jeden Fall fürs Blumengießen, dass du für meine Katzen da sind, dass ich entspannt in den Urlaub gehen kann, ohne mir irgendeinen Kopf drüber zu machen, ne? Auf jeden Fall vielen, vielen Dank, ne? Nicht nur an Melina, sondern an die jeweiligen Haushälter auch, wo das Ganze gleich abläuft.
0: Ihr habt ja auch jemanden, den ihr Danke sagen wollt, gerne auch schon vorab, bevor es in den nächsten Tagen losgeht, dann macht das gerne. Am Dankeschön-Dienstag schickt uns eine WhatsApp-Sprachnachricht an Bielefeld 6 mal die 5.

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1: 7.30 Uhr, Zeit für die Radio Bielefeld Nachrichten und Tim Lindenbrügger.
2: Guten Morgen.
1: Und aktuell sind zwar Schulferien, trotzdem müssen wir über Schule reden, denn es rumort anscheinend am Bielefelder Abendgymnasium. Das hat Angst um seinen Standort in der Gutenbergschule, wo der Platz bald noch enger werden könnte. Die Schulleitung hat da jetzt einen offenen Brief verfasst an die Adresse von CDU und SPD. Man fühlt sich von der Politik übergangen.
2: Ja, mit ihr habe niemand gesprochen, also mit der Schulleitung. Das sei respektlos, sagte jetzt der Schulleiter Sven Meiering der NW. Problem, es steht im Raum, ob die Grundschule Gellershagen da dauerhaft einzieht und auch zusätzlich Platz für die Sekundarschule geschaffen werden könnte oder sollte. Das Abendgymnasium, das befürchtet, dass man nicht von der Politik wahrgenommen wird. Im Iran-Krieg bemühen sich die Vermittler um eine neue Waffenruhe. Katar, Ägypten, Pakistan und andere hätten den beiden Kriegsparteien einen Vorschlag für eine 10-tägige Waffenruhe unterbreitet, berichten US-Medien übereinstimmend. Die Regierung in Washington prüft aktuell den Vorschlag. Die spanische Fußballnationalmannschaft ist in Madrid von 2 Millionen Menschen begeistert empfangen worden. Bei einer Parade durch die Hauptstadt präsentierte die Furia Roja den goldenen Pokal und ihre WM-Helden. Zuvor hatte König Felipe die Spanier in seinen Palast eingeladen. Fast jede zweite Bewilligung der neuen staatlichen E-Auto-Förderung geht an einkommensschwächere Haushalte. Bis Mitte Juli entfielen 48% der Anträge auf Haushalte mit einem Einkommen von bis zu 45.000 Euro, steht in einer Regierungsantwort auf linke Anfrage. Der Zuschuss kann bis zu 6.000 Euro betragen. Die Partei Volt hat für Bielefeld jetzt ihre Direktkandidierenden für die Landtagswahl 2027 aufgestellt. In den 3 Wahlkreisen gehen Pauline Klink, Lutz Westhäuser und Patrick Welpmann ins Rennen. Inhaltlich setzt Volt auf bessere Bildung, nachhaltige Mobilität und die Energie- und Verkehrswende.
1: Das Radio Bielefeld-Wetter heute früh sehr frisch gewesen mit stellenweise nur 7 Grad im Laufe des Tages. Wir hatten es aber noch 22 und es hat sich auch viel Sonne angekündigt. Ein paar Wölkchen sind dabei, aber heute, so von der Arbeitswoche gesehen, der beste Tag der Woche. Morgen ein bisschen regnerisch, am Wochenende selbst gibt es 27 Grad am Samstag. Also da geht es auf jeden Fall wieder aufwärts. Auf den Straßen in Bielefeld sieht es sehr gut aus. Kein Blitzer, kein Stau, rein gar nichts.
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1: Mit Timo Teigler ist doch was los auf den Straßen. Denn, ich hab's ja gesehen, unsere Girls sind wieder on Tour. Bettina Wittemeyer, Silvana Greper haben sich den Wanderrucksack wieder umgeschnallt. 80 Kilometer rund um die Stadt wollen sie wandern. Ich hoffe, Silvana, hab gar nicht geguckt jetzt, ob sie bessere Schuhe anhat. Wenn ihr noch kurz mitwandern wollt, um 8 starten sie am Freibad in Dornberg die 2. Tour heute. Seid gerne dabei und wir schalten auch um 8 rüber und dann hören wir mal, wie viele von euch dabei sind und wie die Tour heute so aussieht und vor allem, was für Schuhe Silvana denn nun trägt.

0: 7.44 Uhr, Radio Bielefeld, Blitzer und Verkehr schnell und aktuell. Was gibt's zu melden?
1: Hallo, moin, hier ist der Klaus. Ich wollte nur Bescheid sagen, sofern das noch nicht gesagt worden ist, dass mal wieder die Ampel Buschkammstraße, Ecke Windesbleicher, die ist jetzt schon wieder aus.
0: Immer noch aus? Kannst du nicht mal irgendwie gegenhauen oder mit dem Schraubendreher mal ran?
1: Ja, wäre gut, ne?
0: Ja.
1: Gestern war sie zumindest am Blinken, also in Gelb, und heute ist absolut aus.
0: Also du bist auf den Straßen unterwegs, merkst du denn irgendwie, dass auch Sommerferien sind?
1: Weniger, auf jeden Fall. Ja, das macht schon richtig Spaß zu fahren während der Ferienzeit, auf jeden Fall. Ist richtig entspannt, ist richtig toll zu fahren.
0: Richtig? Oh, das, sag's bitte noch einmal, was so selten hören. Sag's noch mal, mit voller Emotion.
1: Ja, es ist richtig toll zu fahren in den Ferien, weil es kaum was los auf dem Straßen und so macht es richtig Spaß.
0: Danke dir, tschüss.
1: Ja, ciao.
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1: 2 Millionen Menschen. Ja, ich glaube, Tim, die hätten wir in Berlin, wenn es denn geklappt hätte mit dem Weltmeistertitel, auch noch zusammengekriegt.
2: Vielleicht, ja.
1: Aber hauchdünn. War hauchdünn. Also gut, dass Sebastian nicht da ist, er wird sich wieder aufregen. Ja, so durfte jetzt Spanien seine WM-Helden bejubeln mit Königsbesuch und auch einer riesigen Parade durch Madrid.
2: Ja, schon eindrucksvoll, die Bilder, die man da zu sehen bekam. Rodri, Lamine Yamal, Ferran Torres und alle anderen haben sich feiern lassen. Julia Macher fasst den Jubel in Spanien nochmal zusammen.
3: Ein Triumphzug im offenen Bus mit der Aufschrift Könige der Welt, ein mehrstündiges Konzert auf Madrids Prunkplatz Cibeles und 2 Millionen enthusiastische Fans. Spaniens Nationalelf hat den zweiten WM-Titel mit einer rauschenden Fiesta gefeiert. Von einem epischen Triumph sprach König Felipe und sagte, ihr habt für ganz Spanien gewonnen, mit dem Kopf und mit dem Herzen. Auch Regierungschef Pedro Sánchez lobte den Teamgeist und machte neuen Druck. Wenn Spanien 2030 die WM ausrichte, könne man nun ja den dritten Titel anstreben.
2: Im Iran-Krieg bemühen sich die Vermittler um eine neue Waffenruhe. Katar, Ägypten, Pakistan und andere hätten den Kriegsparteien einen Vorschlag für eine 10-tägige Waffenruhe unterbreitet, berichten mehrere US-Medien. Washington will das prüfen. Donald Trump empfängt heute Libanons Präsidenten Joseph Aoun. Bei dem ersten US-Besuch eines libanesischen Staatschefs seit 2009 dürfte es vor allem um den Israel-Kampf gegen die Hisbollah gehen. In der aktuellen Leihmutter-Debatte spricht sich Grünen-Fraktionschefin Britta Hasselmann für eine neue Auseinandersetzung mit der Reproduktionsmedizin aus. Der Spahn-Rücktritt war folgerichtig, sagte die Bielefelderin den Funke-Medien. Es sei aber geboten, sich inhaltlich neu damit zu befassen. Knapp die Hälfte der bisherigen E-Auto-Förderungen ist an einkommensschwächere Haushalte gegangen, mit einem Jahreseinkommen von maximal 45.000 Euro. Das teilte die Regierung auf linke Anfrage mit. Die fordert dennoch Nachbesserungen bei der Förderung. Jan-Henner Reitze berichtet.
4: Ja, die soziale Staffelung bei der Förderung greift teilweise. Auch Menschen, die eher weniger verdienen, nutzen die Prämie, heißt es aus der Linksfraktion. Dennoch könnten sich viele Menschen mit geringem Einkommen trotz Prämie kein neues Elektroauto leisten. Deshalb müsse ab spätestens kommenden Jahr auch der Kauf gebrauchter E-Autos gefördert werden. Nach dem aktuellen Modell gibt es für ein neues E-Auto bis zu 6.000 Euro vom Staat dazu. Wie viel genau, richtet sich nach dem Einkommen und ob jemand Kinder hat.
2: Die besten Doktorarbeiten an der Uni Bielefeld werden heute Abend wieder geehrt. 15 Promotionen bekamen vergangenes Jahr die Bestnote summa cum laude. Die Universitätsgesellschaft verleiht die Preise im Zentrum für interdisziplinäre Forschung, im ZIF. Die Dissertationspreise werden in Bielefeld seit Anfang der 80er Jahre vergeben und sind mit jeweils 1.000 Euro honoriert.
1: Ich honoriere heute das Radio Bielefeld Wetter. 22 Grad sind da wirklich sehr schön heute. Die beste Temperatur unter der Woche. Am Wochenende schaffen wir noch 27, aber heute wirklich sonniger als gestern. Ein paar Wölkchen sind dabei, aber fantastisch. Morgen ein bisschen Regen, da würde ich irgendwie einen Schirm oder eine Regenjacke mitnehmen. Ab Donnerstag wird es da definitiv wieder freundlicher.
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1: Auf den Straßen? Alles frei.
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1: Mit Timo Teichler, guten Morgen zusammen. Tag 2 in den Sommerferien und Tag 2 auch bei unserer Wanderung 80 Kilometer um Bielefeld herum. Silvana Greper und Bettina Wittemeyer haben ihren Rucksack wieder auf, die Wanderschuhe angezogen, beziehungsweise ich hoffe, Silvana hat bessere Schuhe angezogen. Gestern hat sie mich noch ausgelacht im Studio, als ich gesagt habe, Silvana, mit den Schuhen bist du dir sicher?
5: Ach, Timo,
1: hat sie gesagt. Ja, was soll ich sagen? Ach, Timo.
5: Und meine Schuhe sind durch.
1: Ja. Ich hoffe, sie hat neue. Hat nicht einen Kleber genommen, sondern sich einfach gute Schuhe angezogen. Wir schalten gleich rüber.

0: 64 von den 80 Kilometern sind noch übrig. Radio Bielefeld läuft, wir haben es 10 nach 8 und die Kolleginnen Bettina Wittemeyer und Silvana Greper laufen weiter um die Stadt herum, an der Stadtgrenze entlang sozusagen. Gestern habt ihr beide den Tag am Freibad Dornberg beendet. Habt ihr da einen bei 20 Grad im Wasser getroffen?
1: Nein, haben wir tatsächlich nicht. Das Freibad war leer.
0: Ja.
1: Aber wir sind da mit Kaltgetränken versorgt worden, konnten da unseren ersten finalen Einzug des Tages feiern.
2: Oh ja, das war
1: total
2: schön.
1: Nett. Aber ich glaube, die waren auch alle im Tierpark gestern, weil da war es ja wirklich pickepacke voll. Wenn so ein paar Wölkchen am Himmel sind, haben wir uns sagen lassen, dann ist halt im Freibad ein bisschen ruhiger.
0: Ja, ich bin ganz froh, dass es nicht noch geregnet hat gestern, weil bei dem Loch oder Riss im Schuh, Silvana, wäre das, glaube ich, sehr, sehr nass bei dir untenrum geworden an den Füßen, oder?
2: Also ja, zumindest einseitig, ja.
0: Hast du heute bessere Schuhe an?
2: Ja, ich löse das große Geheimnis auf. Ja, ich bin gestern tatsächlich los und habe nochmal geguckt und habe dann zu Hause aber noch welche gefunden, Schuhe, die ich noch nie wirklich anhatte. Das heißt, es ist tatsächlich ein großes Risiko.
1: Ja,
2: ja. Okay, Timo, ich werde jetzt ab jetzt immer auf dich hören, versprochen.
0: Ja, Papa-Modus aus, ja.
1: Ja, ja, das ist ja so eine Geschichte mit Schuhen, die man noch nie anhatte, ne?
0: Ja, ja, ja.
2: Aber gut, ich meine, so und so hätte ich sie nie angehabt. Ja. Außer ich habe tatsächlich noch überlegt, ich habe noch so alte Sneaker zu Hause, ob ich jetzt einfach alle meine alten Sneaker durchlatsche. Ja. Nein, habe ich dagegen entschieden. Und die jetzigen Schuhe, die ich anhabe, bis jetzt läuft sich sehr gut. Sohle ist dick, das war wichtig, wurde mir gestern gesagt, darauf soll ich achten.
0: Ja.
2: Und ich sehe da hier gerade so einen schönen Feldweg lang, rechts und links Mais. Toll.
0: Sehr schön. Und ihr seid ja nicht alleine, habe ich schon im Hintergrund, höre ich so grummeln.
1: Ja. Genau, wir sind auch heute wieder 7. 6 Damen, ein Herr. Joscha, 7 Jahre alt, hält den Hühnerhaufen hier zusammen, hat er gesagt. Passt auf uns auf. Es sind Liv und Marion und Jutta wieder dabei. Die waren gestern schon da. Und der Rest ist neu. Ist ja auch spannend. Haben neue den Weg zu uns gefunden und wir machen uns jetzt auf den Weg zu einer kleinen Brauerei. Das können wir schon mal verraten, Silvana.
2: Da freue ich mich schon.
0: Und treffen wir euch noch irgendwo? Wo kann man euch noch treffen? Die nächsten, sag ich mal, Dreiviertelstunde, Stunde?
1: Ich sag mal Schröttinghausen. Da wird's tierisch. Auf der Alpaka-Farm sind wir eingeladen. Ja,
0: dann?
1: Das wird bestimmt toll.
0: Dann melde ich mich nochmal. Ne?
2: Ja, mach das.
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4: 8.30 Uhr, Zeit für die Radio Bielefeld Nachrichten um Tim Lindenbrügger.
5: Guten Morgen.
4: Ich hatte schon ein paar Döschen und ein paar Fläschchen. Kann er jetzt nicht mehr am Bahnsteig. Habe ich ja schon bei dir heute früh gelernt. Vor Arminia-Spielen gibt es kein Döschen und auch kein Sektchen auf irgendwelchen Mädels-Touren. JGA und Co. bietet sich ja immer einiges an. Auf allen Bahnhöfen in Deutschland soll damit Schluss sein. Die Deutsche Bahn plant ein Alkoholverbot. Die Chefin sagt, genug ist genug.
5: Ja, in Frankfurt, Köln, Hamburg, also auf den ganz großen, da gibt es das schon. Jetzt soll es auf alle 5.400 deutschen Bahnhöfe ausgeweitet werden. Bis Mitte Oktober hofft Evelyn Paller, die Bahnchefin, das geregelt zu haben. Man wolle mehr Ordnung und Sicherheit auf Bahnhöfen und in Zügen für den Schutz der Mitarbeiter und der Reisenden. Handwerkspräsident Jörg Dittrich fordert eine Kommission, um Beschäftigte und Betriebe bei den Sozialabgaben zu entlasten. Es müsse explizit um das Thema gehen, wie die viel zu hohen Lohnzusatzkosten verringert werden, sagte Dittrich jetzt. Die Kommission könnte ähnlich wie die Rentenkommission arbeiten. In Berlin wird heute eine neue Lageeinschätzung zum Kindesmissbrauch in Deutschland vorgelegt. Bundesinnenminister Alexander Dobrindt, BKA-Chef Holger Münch und die Missbrauchsbeauftragte Kerstin Klaus werfen nochmal einen Blick auf die aktuellen Zahlen. 2024 hatte die Polizei 18.000 Opfer zählen müssen. Spanien hat seine Fußballweltmeister mit einer großen Parade gefeiert. Rund 2 Millionen Menschen sind in Madrid zusammengekommen, um die Furia Roja und den Titel zu bejubeln. Zuvor wurden die WM-Helden um Rodri, Torschütze Ferran Torres und Trainer Luis de la Fuente vom König empfangen. Die Verkehrssituation in Schildische könnte sich ab heute etwas entspannen. Die Sudbrakstraße wird halbseitig auf ganzer Länge wieder befahrbar sein. Statt einwärts gibt es eine Einbahnstraßenregelung. Mit dem nächsten Bauabschnitt dort wandern die Fernwärmearbeiten weiter Richtung Apfelstraße.
4: Die Wolken sind auch zum Glück weitergezogen von gestern. Heute haben wir da relativ viel Sonne. Das Ganze bei 22 Grad. Heute früh war es sehr frisch, aber jetzt schon sehr angenehm. Morgen regnet es. Ab Donnerstag wird es da wieder freundlicher. Am Samstag hält sich die Prognose mit 27 Grad weiter wacker. Also wird dann doch ein gutes Wochenende, oder? Wir schauen auf die Straßen. Radio Bielefeld, Blitzer und Verkehr im Stadtgebiet. Soweit alles gut. Habt da freie Fahrt. Ein Hinweis von der A2 Richtung Dortmund. Zwischen Herzebrock-Klarholz und Beckum gibt es 4 Kilometer Stau. Braucht ihr mindestens eine Stunde länger. Also da nach einem Unfall wohl etwas Größeres liegen wohl auch Gegenstände auf der Fahrbahn. Da braucht ihr etwas mehr Zeit. Also bleibt in Bielefeld, da geht's euch gut.
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4: Und ich bin Timo Teichler und ihr habt es mitbekommen, hier bei uns bei Radio Bielefeld im Stadtbahntunnel, da werden die Gleise ja erneuert, deswegen kann da in den nächsten Wochen keine Bahn in dem Sinne durchfahren, was das für eure Fahrt bedeutet. und wie es so anlief gestern mit diesen Umbauarbeiten. Mein Thema gleich hier.

0: Wer Radio Bielefeld hört, der ist auf jeden Fall weniger verwirrt. Wir haben es 20 vor 9. Ein paar von euch standen gestern ein bisschen ratlos an den Stadtbahnhaltestellen, vor allem auf der Linie 3, denn es sieht da seit gestern ein bisschen anders aus. Im Tunnel werden die Gleise erneuert und deswegen können da eben auch keine Stadtbahnen durchfahren. Die Haltestellen Jahnplatz und Rathaus werden dann nicht angefahren. Stattdessen gibt es Busse und auf der Linie 3, da fahren generell Busse. Da fährt keine Stadtbahn und wenn es so eine Veränderung gibt, dann ist das natürlich bekanntlich an Tag 1. Erstmal ein bisschen wuselig, ne? Weil sich alle zurechtfinden müssen. Reporter Max Hartun hat sich umgehört, wie das denn so bei euch geklappt hat.
1: Ja, mit zur Arbeit kommen ist tatsächlich ziemlich schwierig.
2: Oh ja, entscheidet euch gerade erst fürs zu Fuß gehen auf jeden Fall, statt dann jetzt irgendwie.
3: Ja, also wir würden eher durch die Stadt laufen, glaube ich, als jetzt irgendwie in Schienenersatzverkehr einzusteigen.
4: Heute bin ich mit dem Bus gefahren, weil die Bahn ja nicht fährt, ne?
2: Hat das alles denn geklappt oder gab es irgendwie ein paar Schwierigkeiten?
4: Also es hat länger gedauert als sonst, aber ging eigentlich.
2: Wo wollen Sie hin?
1: 2 Richtung Altenhagen.
2: Haben Sie schon mitbekommen, wie gut das hier alles gerade funktioniert? Wie fühlen Sie sich abgeholt?
1: Sehr gut. Ich wurde gleich angesprochen. Wo wollen Sie hin? Ja, da sind Sie ja genau richtig. Fand ich gut. Da sind ja viele hier und die sprechen auch mit den Leuten. Die sprechen aktiv an. Finde ich super.
0: Ja, dann viel Spaß.
5: Tschüss. Bis zum nächsten Mal.
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0: 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Hinweis von der Autobahn A2 Richtung Dortmund. Zwischen Hertebrock, Klarholz und Beckum gibt's 5 Kilometer Stau. Braucht ihr mindestens eine Stunde länger. Woran liegt's? Ist aktuell gesperrt, die Fahrbahn Richtung Dortmund. Nach einem Unfall soll aber recht zeitnah zumindest über den Seitenstreifen wieder etwas laufen. Ansonsten auf den Straßen in Bielefeld kein Blitzer, kein Stau gemeldet. Und der Klaus, der hat heute etwas gesagt, was ich so über den Bielefelder Stadtverkehr noch nie gehört habe.
1: Ja, das macht schon richtig Spaß zu fahren während der Ferienzeit auf jeden Fall. Ist richtig entspannt, ist richtig toll zu fahren.
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1: Na, so ein bisschen durchatmen ist heute früh in Schillische angesagt, also wirklich ein bisschen. Tim Lindenbrüger, die Suttbackstraße soll heute im Laufe des Tages stadteinwärts wieder komplett freigegeben werden. Da ist dann Einbahnstraße und die Sperrung nur noch halbseitig.
2: Ja, die Stadtwerke arbeiten da bekanntlich an den Fernwärmeleitungen. Der ganze Baustellenblock, der verschiebt sich dann weiter Richtung Apfelstraße. Einige Parkplätze fallen da weg. Bleibt also noch eng in Suttbrack, aber immerhin etwas. Ende des Jahres ist dann hoffentlich alles geschafft.
1: Sehr gut.
2: Bei den Reformvorhaben der Bundesregierung sollten auch die Lohnnebenkosten auf der Agenda stehen. Dafür spricht sich jetzt Handwerkspräsident Jörg Dittrich aus. Eine Kommission könnte Ideen ausarbeiten, ähnlich wie es zuletzt die Rentenkommission erfolgreich getan habe. Jan-Henner Reitze berichtet.
3: Beiträge zur Kranken-, Renten-, Arbeitslosen- und Pflegeversicherung müssen runter, denn sie sind aus Sicht von Handwerkspräsident Dittrich ein Nachteil für alle, die arbeiten, weil sie sich weniger leisten können, und genauso für Arbeitgeber, weil sie Teil der Personalkosten sind. Hier anzusetzen, sieht er als Möglichkeit für den von der Regierung versprochenen großen Wurf. Die geplante Steuerreform reiche dafür nicht aus. Weil eine Kommission einzusetzen schon bei der Rente geklappt habe, sieht Dietrich darin den richtigen Ansatzpunkt.
2: Die Fraktionsvorsitzenden von CDU und CSU wollen perspektivisch die Luftverkehrssteuer abschaffen. Das steht in einem Zielpapier. Sie fordern eine neue Luftverkehrspolitik, um die Wettbewerbsfähigkeit zu erhöhen. So koste ein Flug etwa von Dresden nach Barcelona den Airlines 4.500 Euro an Abgaben und Steuern, von Prag nur 500 Euro. Für viele Billigflieger wäre das uninteressant. Besonders die kleineren deutschen Flughäfen hätten darunter zu leiden. Nach einem Schiffsunglück vor der Küste Guyanas in Südamerika sind Dutzende Menschen ums Leben gekommen. 27 Tote wurden bereits geborgen, über 80 werden noch vermisst. Unter den rund 70 Überlebenden ist auch der Kapitän, der positiv auf Cannabis getestet wurde. Die alte Fähre war zwischen der Hauptstadt Georgetown und der Gemeinde Port Kaituma verunglückt. Die Ursache ist noch unklar. Guyana kündigte eine umfassende Aufklärung an. Das Bielefelder Abendgymnasium bangt um seinen Standort und fühlt sich von der Ratskoalition übergangen. Bei der Frage, ob die Grundschule Gellershagen dauerhaft mit in der Gutenbergschule bleiben kann und zusätzlich Platz für die Sekundarschule geschaffen werden könnte, habe niemand mit ihr gesprochen, hat die Schulleitung in einem offenen Brief verfasst. Das schreibt die NW. Das Abendgymnasium arbeite gut und konstruktiv mit der Grundschule zusammen, hat aber Angst, bei den Raumnöten für Bielefelder Schulen verdrängt zu werden.
1: Das heute Bielefeld-Wetter gefällt mir heute gut. 22 Grad, heute früh war es frisch, aber im Laufe des Tages ist es sehr angenehm. Von daher perfektes Wetter auch nach Feierabend. Noch alles in Ordnung und für so einen Ferientag auch bestes Wetter. Morgen wird es ein bisschen regnerisch, da irgendwas vielleicht drinnen machen. Ab Donnerstag wird es wieder schön. Samstag bis zu 27 Grad Donnerwetter.
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1: Blitzer haben wir weiter nicht gemeldet in Bielefeld, aber Ampelausfall Willy-Brandt-Platz, Ampelanlage am Kreisverkehr ist da ausgefallen. Da ein bisschen mehr drauf achten, wer von wo kommt und wohin will. Und auf der Autobahn 2, da gibt es eine Sperrung Richtung Dortmund zwischen Herzebrock, Klarholz und Beckum. 6 Kilometer Stau, brauchte mindestens eine Stunde. Da liegen auch noch Gegenstände auf der Fahrbahn, aber zumindest der Seitenstreifen soll wohl bald freigegeben werden. Wenn ihr noch was habt, meldet euch rein. 08.800.300.
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1: Mit Timo Teichler, moin zusammen. Also in Urlaub fahren, das macht ja auf jeden Fall Spaß. Und noch mehr Spaß macht es, wenn man einen hat, der sich, wenn man im Urlaub am Strand liegt, dann auch zu Hause um Blumen und den Briefkasten und das Haustier kümmert. Generell ist es ja ruhig in Bielefeld, ne? Nachbar im Urlaub. Ihr merkt es morgens auch im Straßenverkehr. Weniger Kinder morgens unterwegs. Und das Thema Sommerferien ist gleich meins.

0: Liebe.
1: Gute Zeit aktuell, ne? Zumindest wenn man Schüler in Bielefeld ist. Und das merkt ihr, denke ich, auch im Büro, ne? Weniger Leute da, so manch einer hat sich verpieselt, merkt ihr auch in der Nachbarschaft. Es sind Sommerferien, endlich Zeit für Urlaub. Was steht an?
2: Es geht nach Spanien, Malaga. Das ist so eine Herzensstadt von mir, weil ich habe da jetzt das letzte Jahr 4 Monate lang gewohnt.
3: Es geht für mich nach die Türkei.
4: Und passt da irgendwer zu Hause auf?
2: Ich glaube, unsere Nachbarn wahrscheinlich. Unser Hund kommt leider auch nicht mit. Der muss in die Ferienunterkunft, aber das ist eine ganz liebe Freundin.
3: Ja, tatsächlich meine große Schwester. Ne? Ich habe nämlich 2 Katzen und ja, da muss jemand aufpassen. Ne?
1: Ja, solche Freunde, solche Nachbarn braucht man. Ne? Fährt man entspannter, glaube ich, in den Urlaub, wenn man weiß, dass da jemand aufpasst. Und wir von Radio Bielefeld haben zum Glück ja den Dankeschön-Dienstag. Der ist heute, diese Woche, geht der Dank halt raus an die Urlaubshelferinnen und Helfer, die auf die Pflanzen, Haustiere und Briefkästen aufpassen, während wir am Strand liegen.
2: Ganz lieben Dank an unsere Nachbarn, unsere liebe Nachbarin, die sich immer um unsere Blumen kümmert, alles gießt, uns auch immer updatet und auch an unsere Hundefrau, unsere Freundin, die sich immer um unseren Hund kümmert und uns auch täglich Vlogs schickt, was sie ihr gefüttert hat. Ganz liebes Dankeschön.
3: Dann gehen schon mal ein riesengroßen Dank an Melina. Ne? Sie weiß Bescheid, wenn sie das hört. Ich danke dir auf jeden Fall fürs Blumengießen, dass du für meine Katzen da sind, dass ich entspannt in den Urlaub gehen kann, ohne mir irgendeinen Kopf drüber zu machen. Ja. Ne? Auf jeden Fall vielen, vielen Dank. Ne? Nicht nur an Melina, sondern an die jeweiligen Haushälter auch, wo das Ganze gleich abläuft.
1: Ja, wem wollt ihr denn Danke sagen? Macht das gerne am Dankeschön-Dienstag hier bei uns per WhatsApp-Sprachnachricht an Bielefeld 6 mal die 5.

0: 9.23 Uhr. Wir schauen auf die Straßen. 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Da haben wir einen Ampelausfall an einer recht ungünstigen Stelle im Kreisverkehr am Willy-Brandt-Platz. Da ein bisschen vorsichtiger fahren. A2 Richtung Dortmund zwischen Herzebrock-Klarholz und Beckum haben wir 7 Kilometer. Braucht ihr aber nur noch 34 Minuten länger. Hatten wir vorhin schon eine Stunde plus. Da gab es eine Vollsperrung. Dementsprechend geht es jetzt an der Unfallstelle etwas besser entlang. Zu Fuß unterwegs sind auch weiterhin Bettina Wittemeyer und Silvana Greper. 80 Kilometer wollen sie ja in dieser Woche wandern, einmal so grob entlang einer Stadtgrenze. Und vorhin, da haben sie an der Brauerei Hopfenfreund halt gemacht.
1: Ist lecker, muss ich sagen, dein Bier. Hat mir gut geschmeckt, schmeckt aber ein bisschen anders.
2: Klar. Das freut den Brauer, aber das ist halt, das liegt auch daran, weil es ein Bierstil ist, der so gar nicht mehr gebraut wird. Dieses Malzige am Ende, dass du so eine Restsüße hast, dass vorher die Bitterheit ein bisschen verschwindet, das kommt halt so schon ganz gut an. Gerade bei Leuten, die nicht unbedingt Bier trinken.
1: Und hast du regelmäßig Dienstagmorgens welche hier zum Bier trinken?
2: Ihr seid die Frühsten in der Tat. Also es gibt kaum welche, die so durstig sind wie ihr.
0: Ei. Bin gespannt, wie lange sie da Pause machen und wie sie sich danach anhören. Kurz nach halb schalten wir wieder rüber. 80 Kilometer rund um die Stadt ist das Motto.

0: Hier ist Radio Bielefeld mit den Nachrichten und Tim Lindenbrügger.
1: Morgen.
0: Und es tut uns leid, aber trotz Schulferien müssen wir heute früh über Bielefelder Schulen sprechen. Denn das Abendgymnasium hat Angst um seinen Standort in der Gutenbergschule, wo der Platz bald ja noch enger werden könnte. Die Schulleitung hat jetzt einen offenen Brief verfasst und fühlt sich von der Politik übergangen.
1: Ja, mit ihr habe bislang niemand gesprochen von CDU oder SPD. Das sei respektlos, sagte Schulleiter Sven Meiering der NW. Problem, es steht im Raum, ob die Grundschule Gellershagen da dauerhaft einzieht und auch zusätzlich Platz für die Sekundarschule wäre. Das Abendgymnasium befürchtet, dass man da quasi hinten rüberfällt. Im Irankrieg bemühen sich die Vermittler um eine neue Waffenruhe. Katar, Ägypten, Pakistan und andere hätten den beiden Kriegsparteien einen Vorschlag für eine 10-tägige Waffenruhe unterbreitet, berichten US-Medien übereinstimmend. Die Regierung in Washington prüft den Vorschlag. Die Deutsche Bahn plant ein Alkoholverbot an allen 5.400 Bahnhöfen in Deutschland. So soll es künftig untersagt werden, auf Bahnsteigen oder in den Bahnhofshallen Bier, Wein oder Schnaps zu trinken, berichtet die Bild. Die flächendeckende Umsetzung könnte bis Mitte Oktober abgeschlossen sein. Die spanische Fußballnationalmannschaft ist in Madrid von 2 Millionen Menschen begeistert empfangen worden. Bei einer Parade gestern durch die Hauptstadt präsentierte die Furia Roja den goldenen Pokal und ihre WM-Helden. Zuvor hatte auch König Felipe die Spanier in seinen Palast eingeladen. Die Partei Volt hat für Bielefeld jetzt ihre Direktkandidierenden für die Landtagswahl 2027 aufgestellt. In den drei Wahlkreisen gehen Pauline Klink, Lutz Westhäuser und Patrick Weltmann ins Rennen. Inhaltlich setzt Volt auf bessere Bildung, nachhaltige Mobilität und die Energie- und Verkehrswende.
0: Zu Fuß oder mit dem Fahrrad ist es heute richtig herrlich da draußen. 22 Grad, Sonne und Wolkenmix, wirklich ein toller ja, zweiter Ferientag, nicht allzu heiß, kann man gut was machen und schwitzt nicht direkt. Morgen regnet's, ab Donnerstag wird's vom Wetter her ein bisschen besser und am Samstag freuen wir uns auf 27 Grad, da nochmal wieder richtig hot. Heiß her geht's auf den Straßen aktuell nicht, da haben wir zwar immer noch den Ampelausfall am Willy-Brandt-Platz und einen Stau auf der A2 Richtung Dortmund zwischen Herzebrock-Klarholz und Beckum. 5 Kilometer braucht ihr mindestens eine halbe Stunde länger. Vorhergegangen war ein Unfall. Die Vollsperrung aber Geschichte. Da geht es zumindest etwas am Unfallort vorbei.
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0: Timo Teigler hier. Guten Morgen. Und die Kolleginnen Wittemeyer und Grepa sind weiter unterwegs. Sie wandern heute früh 8 Uhr. Ging es weiter am Freibad Dornberg, sind sie gestartet. Erster Stopp war vorhin bei Carsten von der Brauerei Hopfenfreund. Haben sich erstmal schön Pilzken genehmigt. Der hat nämlich einige Hopfenpflanzen und dementsprechend auch Biersorten.
3: 14 verschiedene Sorten. Also gerade die alten englischen Sorten, die ich hier anbaue, oder die ganz alten deutschen Sorten wie Tettnanger. Das sind ganz schwierige Sorten im Anbau, aber ich habe auch ganz moderne, ganz neue Sorten wie Diamant zum Beispiel. Da bin ich einer der ersten Brauer in Deutschland gewesen, die damit gebraut haben. Und somit kann ich einige verschiedene Bierstile auch brauen.
4: Okay, aber Pflanzen sind hier mehr als 14.
3: Pflanzen sind hier mehr. Wie viel das genau sind, kann ich dir gar nicht sagen.
4: Also aber auch hoch, ne? Also 10 Meter sind die bestimmt.
3: Ja, genau. Je nach Sorte 7 bis 9 Meter wachsen die. Und wenn ihr im September nochmal vorbeikommt, dann sieht das anders aus. Dann sind die richtig schön voll, die Dolden hängen da dran und man denkt so, was ist mit diesen Pflanzen passiert?
4: Und was ist mit deiner Liebe zum Hopfen passiert? Wie kam es? Also was fasziniert dich, dass du immer mehr Pflanzen hier hast und dass du wirklich sagst, das ist jetzt meine Passion, das ist mein Beruf?
3: Das ist in der Tat, ich von der Herkunft auch ein normaler Biertrinker und dann diese Vielfalt der Bierstile, die man mit dem Hopfen und natürlich auch mit dem Malz brauen kann, das hat mich fasziniert, muss ich sagen. Und dadurch, dass ich jetzt viele Jahre in Bayern meinen Braumeister habe und im Hopfenanbau unterwegs bin, merkt man halt immer mehr diese Vielfalt. Und das ist das, was mich wirklich so begeistert auch.
0: Ja, vom Bier geht's zum Tier. Welches da auf der Strecke wartet, klären wir gleich. Wir schalten wieder rum.

0: Also das Bierglas ist erstmal leer. Ne? 9.39 Uhr, Radio Bielefeld läuft und wir sind weiter auf großer Wanderung an der Bielefelder Stadtgrenze entlang. Die Kolleginnen Bettina Wittemeyer und Silvana Greper haben heute früh ersten Stopp gemacht bei der Brauerei Hopfenfreund. Bei Carsten gab es ein Bier und vom Bier kommen wir jetzt zum Tier. Was steht denn da auf der Strecke? Habt ihr einen Elefanten gefunden oder was habt ihr heute?
1: Tatsächlich befinden sich auf meiner linken Seite Alpakas und auf meiner rechten Seite Lamas. Und aha, wir mittendrin und spucken tun sie beide. Die Tiere gehören Angela Vogt, die in Schröttinghausen, sie spucken im Zweifel wirklich beide, ne?
2: Jawohl, sie spucken beide. Man kann sich Mühe geben, indem man den Kopf oder den Po anfasst. Dann ist die Chance relativ groß.
1: Gut, ich überlege noch, ob ich es wage. Also sie sind im Moment ein bisschen schwierig auseinanderzuhalten, weil die Alpakas geschoren sind, so ein bisschen Lockenkopf. Kopf haben sie noch, die Wolle ist ab.
2: Ja, die Wolle ist ab. Man kann die gut erkennen an dem Unterschied der Größe und die Ohren, auf die Ohren mal achten. Und der Kopf ist meist bewollter bei den Alpakas.
1: Die sehen so ein bisschen aus wie Mini-Pli, ne?
2: Ja, stimmt. Die Lamas haben eine feinere, längere Faser, nicht so gelockt wie die Alpakas. Das ist auch ein Unterschied, das stimmt.
1: Gott, das müsste ich mir noch angucken. Die Wolle, die ihr von den Alpakas nehmt, die lasst ihr verarbeiten zu Bettdecken?
2: Ja, zu Bettdecken. Und es ist unglaublich warm, thermoregulierend, top. Nicht zu toppen, weil Naturfaser.
1: 29 Tiere sind es insgesamt, die du hast und die nutzt du zu einer tiergestützten heilpädagogischen Behandlung von Kindern und Jugendlichen?
2: Ganz genau. Wir arbeiten innerhalb der Woche in der tiergestützten Heilpädagogik mit den Tieren und am Wochenende finden auch Wanderungen statt, Kindergeburtstage, Betriebsausflüge etc.
1: Jetzt hast du uns ja hier, die Radio Bielefeld Wandertruppe, bunt gemischt. Was dürfen wir denn gleich noch machen?
2: Ihr dürft gleich mit mir zusammen die Tiere kennenlernen. Wir nehmen Heusack mit und füttern die. Das machen wir deshalb, weil die haben immer Heu im Stall. Das heißt, wenn die jetzt gleich kommen, haben die einfach Lust, uns kennenzulernen.
1: Super, wir fassen nicht auf den Kopf und nicht an den Hintern, Silvana. Das merken wir uns.
3: Ja, ich spuck's uns auch zurück und hier werden auch die Augen schon ganz groß von Liv und Joscha, unserem jüngsten Mitglied der Wandergruppe. Joscha, freust du dich? Erzähl mal.
4: Ja.
3: Ja?
4: Ja.
3: Was findest du toll?
4: Ich war nur einmal mit einer Wandergruppe und das ist jetzt mit die zweite mit meinem...
3: Mit deiner Oma bist du hier, ne?
4: Ja.
3: Ja, und Joscha freut sich schon ganz doll. Wir sitzen hier quasi schon im Rasen vor den Alpakas und haben große Vorfreude. Ich freue mich auf jeden Fall sehr.
1: Und wir sagen danke an Angela Vogt, dass wir hier sein dürfen.
0: Geht ihr denn mit denen auch wandern? Man kann ja auch da so Wanderungen machen mit den Alpakas. Ja,
1: erstmal gehen wir füttern. Ach, wandern, so. Eine große Wanderrunde also machen wir nicht. Wir müssen die erst stärken.
0: Also
1: ne?
0: Gefühlt macht ihr nur Pause. Bierpause, jetzt Tierpause. Ich rufe gleich nochmal durch.
3: Sei ruhig neidisch.
1: Genau.
3: Sei
1: hier
3: ruhig neidisch. Wir haben hier eine gute Zeit.
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0: 9.48 Uhr. Da machen wir uns erstmal noch kein Bier wieder auf, sondern schauen erstmal auf die Straßen. Radio Bielefeld, Blitzer und Verkehr. Willy Brandtplatz, Ampelanlage am Kreisverkehr ausgefallen. Etwas unglücklich. A2 Richtung Dortmund, weiterhin 6 Kilometer Stau. Halbe Stunde braucht ihr länger nach einem Unfall zwischen Herzebrock, Klarholz und Beckum. Da geht's aber doch etwas zügig oder zügiger dran vorbei. Richtig Zug am Glas? Ja, mir ist keine andere Überleitung jetzt eingefallen, Tim. Hatten ja Wittemeyer und Grepe, haben erstmal auf ihrer Wanderung Stopp am Bierbrauer gemacht.
1: Warum denn auch nicht?
0: Ja, jetzt sind sie bei den Tieren. Also, oder?
1: Also. Ja, also das ist ein rundum gelungener Tag, finde ich. Erstmal kurz ein Bier trinken, dann ein paar Tiere streicheln.
0: Ja, gestern waren sie noch im Freibad.
1: Ja.
0: Also das ist ja richtig Erholung, was sie
1: machen. Ja, ist das?
0: Ja.
1: Haben die Urlaub eingereicht oder was?
0: Ja, um 9:45 wollen die Tiere auch streichen.
1: Ah, sind wir live dabei. Sind wir dabei, sage ich.
0: Schaltest du rüber?
1: Schalte ich rüber.
0: Und ich hoffe, sie gehen auch irgendwann noch weiter. Ich gehe jetzt auch weiter in Feierabend. Tim Donsdorf macht weiter.

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1: Mit Tim Donsbach. Guten Morgen. Tim Lindenburger hat weiter die Radio Bielefeld Nachrichten.
2: Guten Morgen.
1: Und so ein ganz klein bisschen neidisch konnte man schon sein, wenn man die Jubelbilder jetzt aus Spanien gesehen hat, Tim. Aber wie heißt es so schön? Man muss auch gönnen können. Die haben ihre WM-Party gefeiert und ganz Madrid war auf den Beinen.
2: Ja, fast. Zumindest 2 Millionen Menschen sollen es insgesamt gewesen sein. Auch der König hat es sich natürlich nicht nehmen lassen und hat die Truppe eingeladen. So durften sie ihre WM-Helden um Rodri und Ferran Torres bejubeln. In 4 Jahren ist die WM dann unter anderem ja auch im eigenen Land. Da wird sich Spanien wieder Hoffnungen machen. Aber wir mit Klopp ja auch. Während die Militärschläge im Iran in den Nächten weitergehen, gibt es neue Bemühungen um eine Waffenruhe. Katar, Ägypten, Pakistan und andere schlagen den Kriegsparteien eine 10-tägige Feuerpause vor. David Rehmer berichtet.
3: Die US-Regierung prüft den Vorschlag. Gleichzeitig geht die Gewalt weiter. Das US-Militär meldete neue Angriffe auf militärische Ziele im Iran. Außerdem wurde erneut ein Tanker in der Straße von Hormuz attackiert. Trotz der Vermittlungsbemühungen bleibt unklar, ob beide Seiten überhaupt zu einer neuen Waffenruhe bereit sind. Das US-Militär will mit den Angriffen Irans Attacken auf Handelsschiffe in der Straße von Hormuz unterbinden. Die Meerenge ist für den globalen Energiehandel enorm wichtig.
2: Viele Kinder in Deutschland haben schon einmal die KI zu Rate gezogen, wenn sie über Gefühle sprechen wollten. Knapp 56% haben das jetzt in einer Umfrage für Go Student angegeben. Viele fragen auch deshalb lieber die KI, weil sie damit vermeiden wollen, dass sich Eltern oder Lehrkräfte Sorgen machen. Die Deutsche Bahn plant ein Alkoholverbot an allen 5400 Bahnhöfen in Deutschland. Ab Mitte Oktober soll es untersagt sein, auf Bahnsteigen oder in Bahnhofshallen Bier, Wein oder Schnaps zu trinken. Infos von Tine Klimach.
4: Bisher gilt ein Alkoholverbot vor allem an großen deutschen Bahnhöfen wie Frankfurt, Hamburg oder Köln. Bald soll es dann überall gelten, außer in der Gastronomie am Bahnhof. Die Bahn verspricht sich davon mehr Sicherheit und weniger Streitigkeiten. Entsprechende Erfahrungen hat sie unter anderem am Hauptbahnhof Hamburg gemacht. Nachdem Alkohol dort verboten war, ging die Zahl der Auseinandersetzungen spürbar zurück. Das Sicherheitsgefühl für Reisende habe sich verbessert, hieß es, und es gab weniger zu reinigen.
2: Bei den Fernwärmearbeiten in der Sudbrackstraße steht heute der nächste Bauabschnitt an. Die Straße wird im Laufe des Tages wieder halbseitig auf voller Länge befahrbar sein, teilten die Stadtwerke mit. Stadteinwärts gilt eine Einbahnstraßenregelung. Der Baubereich wandert damit weiter in Richtung Apfelstraße. Die Arbeiten in Schildische sollen Ende des Jahres fertig sein.
1: 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Wetter schön heute, Sonne und Wolken freundlich. Es bleibt trocken bei 22 Grad. Morgen dann mehr Wolken als Sonne bei 20 Grad. Und es gibt immer wieder Schauer. Radio Bielefeld, Blitzer und Verkehr mal schnell und aktuell mit 2 Ampelausfällen. Nach wie vor ausgefallene Bielefelder Süden. Die Ampel an der Kreuzung Buschkampstraße, Windelsbrecher Straße, Wilhelmsdorfer Straße. Und soweit wir wissen, auch noch die Ampeln aus am Willy-Brandt-Platz. Wenn das nicht mehr so ist, sagt gerne Bescheid. Die Radio Bielefeld Verkehrshotline 08800 300 oder eine WhatsApp. Gerne Sprachnachricht an Bielefeld 6x5.
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1: Ich bin Tim Donsbach. Guten Morgen. Tim Lindenburger hat die Nachrichten.
2: Hallo zusammen.
1: Und jetzt müssten Silvana Gräper und Bettina Wittemeyer bei den Alpakas sein. So wurde es mir gesagt. Sie sind auf dem Weg dorthin. Ich denke, sie haben sich nicht verlaufen. Wir schalten rüber in gut 10 Minuten.

0: Viertel nach zehn durch, ihr hört eure Nummer 1, ihr hört Radio Bielefeld am Dienstagvormittag an Tag 2 von 80 Kilometer am Puls der Stadt unterwegs mit Radio Bielefeld und dem BKK-Gildemeister Seidenstück. Ihr hört sie im Hintergrund, Bettina Wittemeyer und Silvana Gräper sind unterwegs, sind am Wandern rund um Bielefeld. Und also so wie ich das gerade, bevor wir draufgegangen sind, gehört habe, ist das ein riesiges Gruppenkuscheln, was da gerade passiert.
1: Ja, auf jeden Fall. Also das hier ist eine Gruppenkuscheln, das habe ich so auch noch nicht gemacht. Also mit, ich glaube, fünf Lamas gerade hier um uns rum, die sich an uns schubbeln und scheuern und aber auch von uns gefüttert werden wollen. Ich habe nämlich gelernt, wenn Lamas geschoren sind, dann wollen die besonders gerne Körperkontakt. Und das nehmen die sich, und indem sie mit ihrem Hintern ankommen und sich richtig schön an uns reiben.
2: Ja, und sie spucken nicht, sie niesen nur, habe ich mir gerade sagen lassen. Die Geräusche sind so ähnlich. Und wir haben ja vor allem auch eine Angela Merkel.
3: Angela Merkel, das ist die Ricarda, die ist schon 20 Jahre alt, unsere Älteste, und die haben alle großen Respekt vor ihr. Wir nennen sie auch zärtlich unsere Pitbull-Stute, weil die zeigt deutlich, was sie will, und noch deutlicher, was sie nicht will. Das ist so.
2: Das haben uns übrigens auch die Alpakas gezeigt, die wollten wir nämlich erst füttern. Dann haben sie uns alle den Hintern zugedreht und haben gesagt, ihr könnt uns mal. Dann sind wir einfach zu den Lamas gegangen und die freuen sich. Gruppenkuscheln der schönsten Art. Joscha, du hast hier jede Menge Stroh in der Hand. Ist das toll? Was ist das Beste?
4: Das ist cool, weil das ist,
2: Hast du noch nie gemacht?
4: Ja.
2: Ja, genau so. Völlig fasziniert, Joscha, dass er das Heu hier an die Lamas verfüttern kann. Silvana, wo bist du denn?
1: Hier hinten. Ja, ich habe mich gerade mal ein bisschen abseits gestellt, um mir die Gruppe anzugucken. Es ist nämlich wirklich süß. Es tummelt sich alles in der Mitte. Dieses Gehege ist riesig. Wir stehen so gefühlt auf 3 Quadratmetern. Und die Alpakas, beziehungsweise die Lamas, rennen sich hier alle gegenseitig um. Und die Kinder haben großen Spaß. Das ist wirklich richtig schön.
2: Die großen Kinder auch.
1: Die großen Kinder auch, ja.
0: Bleibt ihr noch ein bisschen jetzt, ein bisschen weiter kuscheln?
2: Ich glaube, wir bleiben hier, kuscheln noch ein bisschen.
1: Moment, ne? Bleiben wir auf jeden Fall.
2: Und dann gehen wir über Schröttinghausen weiter querbeet Richtung Jöllenbeck, falls uns da mal einer in Empfang nehmen möchte.
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5: Moin zusammen, 10.30 Uhr haben wir es, Zeit für die Radio Bielefeld-Nachrichten mit Tim Lindburger.
6: Guten Morgen.
5: Baustellen in Bielefeld, die haben ja nur ehrlicherweise recht wenig Fans. Umso schöner, wenn es sich wie heute in Schildische zumindest etwas entspannt. Da wird die Sudbrackstraße heute wieder teilweise freigegeben Richtung stadteinwärts.
6: Ja, da kommt ihr dann durch, wenn es soweit ist. Die Sudbrackstraße also halbseitig auf voller Strecke dann befahrbar. Gegenrichtung bleibt noch gesperrt. Die Fernwärmearbeiten, die Baustelle, die zieht dann weiter Richtung Apfelstraße. Ende des Jahres soll dann alles geschafft sein. In Berlin wird zur Stunde eine neue Lageeinschätzung zum Kindesmissbrauch in Deutschland vorgelegt. Bundesinnenminister Alexander Dobrindt, BKA-Chef Holger Münch und die Missbrauchsbeauftragte Kerstin Klaus werfen nochmal einen Blick auf aktuelle Zahlen. 2024 hatte die Polizei 18.000 Opfer gezählt. Nach dem Rücktritt von Unionsfraktionschef Jens Spahn hält die Diskussion über die hierzulande verbotene Leihmutterschaft an. Bildungsministerin Karin Prien zeigte Verständnis für Paare, die sich Hilfe im Ausland holen. Sie glaubt aber nicht, dass ihre Partei die Haltung zur Leihmutterschaft zeitnah ändert. Die Fraktionsvorsitzenden von CDU und CSU wollen perspektivisch die Luftverkehrssteuer abschaffen. Sie sehen sonst die Wettbewerbsfähigkeit gerade kleinerer Flughäfen gefährdet. So koste ein Flug etwa von Dresden nach Barcelona den Airlines 4.500 Euro an Abgaben und Steuern, von Prag nur 500 Euro. Die besten Doktorarbeiten an der Uni Bielefeld werden heute Abend wieder geehrt. 15 Promotionen bekamen die Bestnote summa cum laude. Die Universitätsgesellschaft verleiht die Preise im Zentrum für interdisziplinäre Forschung, im ZIF. Die Dissertationspreise werden mit jeweils 1.000 Euro honoriert.
5: Das Radio Bielefeld, Wetter 22 Grad, ein freundlicher Mix aus Sonne und Wolken. Morgen wird es ein bisschen dunkler, dann haben wir mehr Wolken als Sonne bei 20 Grad und den ganzen Tag über immer wieder Schauer.
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5: Radio Bielefeld, Blitzer und Verkehr, soweit wir wissen, noch die Ampelausfälle am Willy-Brandt-Platz und an der Kreuzung Buschkammstraße, Windelsbleicher Straße, Wilhelmsdorfer Straße. Ansonsten keine Meldungen, gute Fahrt.
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5: Tim Lindburger hatte die Nachrichten.
6: Hallo.
5: Schönen Feierabend. Ich bin Tim Gonsbach. Schönen Vormittag.

0: Jeanette O'Connor, Nothing Compares to You. Im besten Mix, 20 vor 11, ihr hört Radio Bielefeld.
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2: Es gibt die verschiedensten Flugzeugtypen. Typ 1 ist der Prepper. Den erkennst du sofort beim Einsteigen. Der trägt ja schon am Gate sein Nackenkissen und die Kompressionsstrümpfe. Der Pass und die Bordkarte immer griffbereit im Brustbeutel. Er weiß, welche Boardinggruppe er hat, welche Sitznummer und natürlich hat er sich auch über den Flugzeugtypen informiert. In seinem Handgepäck findet man so viel Proviant und Medikamente, dass man nach einer Bruchlandung auf einer einsamen Insel 72 Stunden überleben kann. Ohne Probleme. Dann gibt's natürlich noch den Typ 2, das ist der Tourist. Für ihn ist es aufregend zu fliegen, sein Highlight wird das Bordmenü sein und er wird nach der Landung klatschen, das ist sicher. Typ 3, das ist der Lässige, kurze Hose, Tanktop, Flipflops, braun gebrannt mit Muschelkette und kein Handgepäck, denn dieser Typ lebt von Luft und Liebe. Aber egal welcher Typ ihr seid, immer dran denken, im Flugzeug sitzen wir alle im gleichen Boot.
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Neu bei uns, wir spielen die Hits im besten Mix. Christo Sorandi, Good Old Days. Radio Bielefeld, Blitzer und Verkehr mit dem Blitzer in Sendestadt auf der Altmühlstraße 30 dort erlaubt. Ampelausfälle, soweit wir wissen, noch aktuell auf dem Willy-Brandt-Platz und an der Kreuzung Buschkamp-Windelsbecher-Wilhelmsdorfer Straße. Allen unterwegs eine gute und sichere Fahrt.

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1: Ich bin Tim Donzmar, schönen Vormittag wünsche ich euch. Die Radio Bielefeld Nachricht übernimmt ab jetzt Lara Beckert.
2: Hallo.
1: Und Lara, das ist wieder so ein Fall, wo man sich fragt, was ist denn mit den Menschen los? In Sika sind zwei Schafe erst getötet und dann gestohlen worden.
2: Genau, den Verdacht hat uns die Polizei bestätigt. Vor Ort habe es Hinweise gegeben, dass die Schafe von Menschen getötet wurden und nicht von Wildtieren zum Beispiel. Nach Angaben der Besitzerin sind nur Wollreste zurückgeblieben. Zuletzt habe die Besitzerin die Schafe am Mittwochmittag auf ihrer Wiese gesehen. Am Freitagmittag habe sie dann festgestellt, dass sie fehlen, so die Polizei. Warum die Schafe getötet wurden, ist noch nicht klar. Die Polizei ermittelt. Die Besitzerin hat uns gesagt, sie habe die Schafe einst vor der Schlachtung gerettet. Die Polizei hat im vergangenen Jahr rund 18.700 Opfer im Zusammenhang mit sexuellem Missbrauch von Kindern erfasst. Im Vergleich zu 2024 sind das 3,6% mehr. Das geht aus der Lageeinschätzung zum Kindesmissbrauch in Deutschland hervor, die Bundesinnenminister Alexander Dobrindt und das BKA heute in Berlin vorgestellt haben. Fast 75% der Opfer waren Mädchen. Bei über der Hälfte hat es zwischen Opfer und Tatverdächtigen eine verwandtschaftliche oder andere Beziehung gegeben. Ein Kind kommt mehrfach in der Statistik vor, wenn es wiederholt Opfer wurde. Die Statistik erfasst keine Dunkelziffern. Die Deutsche Bahn plant ein Alkoholverbot an allen Bahnhöfen in Deutschland. In Zukunft soll es bundesweit verboten sein, auf Bahnsteigen oder in Bahnhofshallen außerhalb der Gastronomie Alkohol zu trinken. Die Umsetzung soll bis Mitte Oktober abgeschlossen sein. Mehr Infos hat David Riemer.
3: Bahnchefin Paller verspricht sich dadurch mehr Ordnung und Sicherheit auf Bahnhöfen, aber auch in Zügen. Außerdem mehr Schutz von Mitarbeitenden und Reisenden. Wer gegen das Verbot verstößt, muss mit einem Platzverweis rechnen. Bei wiederholten Verstößen droht ein dauerhaftes Hausverbot. Die Bahn hofft langfristig auch auf weniger Streitigkeiten. Erfahrungen am Hamburger Hauptbahnhof hätten gezeigt, dass Konflikte nach einem Alkoholverbot deutlich zurückgegangen sind. Die entsprechenden Kontrollen sollen Bahnsicherheitskräfte und die Bundespolizei übernehmen.
2: Die Volkshochschule Bielefeld bietet in den Sommerferien einen Fotoworkshop zur Demokratiebildung an. Wie die VHS mitteilt, setzen sich die Jugendlichen vom 27. bis zum 31. Juli fotografisch mit der Frage auseinander, was Demokratie für sie persönlich bedeutet. Im Workshop sollen sie lernen, abstrakte Begriffe in Bilder zu übersetzen. Die Arbeiten werden nach den Sommerferien in einer Ausstellung präsentiert. Die Teilnahme ist kostenlos. Interessierte können sich noch bis Freitag bei der VHS anmelden.
1: Das Radio Bielefeld, Wetter, Sonne und Wolken. Heute freundlich ist es bei 22 Grad. Es bleibt trocken, so wie es aussieht. Morgen am Mittwoch gibt es den ganzen Tag über immer wieder Schauer und eher mehr Wolken als Sonne bei etwas milderen bzw. nein, etwas kühleren Temperaturen, 20 Grad. Radio Bielefeld, Blitzer und Verkehr, immer schnell und aktuell mit dem Blitzer in Sennestadt auf der Altmühlstraße. 30 dort erlaubt. Fahrt gut.
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1: Mit Tim Donzbach, hallo zusammen. Lara Beckert hat die Nachrichten.
2: Hallo.
1: Hast du Silvano und Bettina verfolgt heute schon?
2: Heute ja, ich habe es eben gehört. Ja. Das hat sich ganz toll angehört mit den Lamas.
1: Mit den Lamas und die Alpakas wollten sich jetzt nicht streicheln lassen.
2: Ja.
1: Ich will nicht sagen, dass die beiden aufgegeben haben, aber sie haben es nicht nochmal versucht bei den Alpakas.
2: Vielleicht hatten sie Angst, angespuckt zu werden.
1: Ich kann es verstehen. Sie sind losgegangen von der Alpaka-Farm in Schrödinghausen, jetzt über die Schlossstraße bis zur Schröttinghauser Straße Kunterfeld Richtung Heizige Heide, falls ihr euch unseren beiden Wanderinnen anschließen möchtet. Wir haben gleich hier erstmal bei Radio Bielefeld Besuch live. JP Fair, Musiker aus Bielefeld, hat jeder wahrscheinlich, ob er wollte oder nicht, in Bielefeld schon mal gesehen auf irgendeiner Bühne. Der veranstaltet zu seinem Geburtstag ein großes Konzert in Senne, sprechen wir gleich drüber. Dann ist er live bei mir zu Gast in gut 10 Minuten.

0: Mr. Know-It-All, Teddy Swims, im besten Mix in eurem Lieblingsradio. Ihr hört Radio Bielefeld mit Tim Donsbach gleich Viertel nach elf. Ich habe Besuch im Studio, JP Fair ist da.
1: Moin.
0: So, Musiker aus Bielefeld, also du hast ja unter anderem, ich habe eben gesagt, jeder hat sich in Bielefeld wahrscheinlich schon mal gesehen, ob er wollte oder nicht. Unter anderem Radio Bielefeld, Bühnen, Weihnachtsmarkt, Leineweber. Wir haben vergangenes Jahr die Karaoke auf dem Leineweber gemacht. Stadtfeste Tour auch durch England, das alte Irish Pub unterm Rathaus, Karaoke. Einiges. War, ne?
1: Ja.
0: Und das Ganze feierst du jetzt, denn du wirst, das darf man verraten, du wirst dieses Jahr 60 Jahre alt.
1: Jo.
0: Und du feierst das ausgiebig und ein bisschen anders vielleicht als der Normale mit seiner Geburtstagsfeier.
1: Absolut, ja. Ich habe so ungerne Leute zu Hause.
0: Ja.
1: Da muss ich immer aufräumen und das, nee. Wir machen ein Konzert. Ich gehe mal einmal, das hat sich so in diesem Jahr ergeben, alles muss mal back to the roots.
0: Aha.
1: Und ich mache das Konzert tatsächlich in meiner alten Schule. Also
0: ach.
1: Ich bin da mal hingegangen,
0: ja.
1: Das war noch ein anderes Gebäude zu der Zeit, aber in meiner absoluten Heimat, in der Senne. Und ja.
0: Am 5. September in der Realschule Senne, da in dem Forum 60 Years of Life, 50 Years on Stage heißt das. Also das wird schon eine größere Geschichte jetzt. Was erwartet mich als Gast?
1: Ja, ich glaube auf jeden Fall was sehr, sehr Vielfältiges. Es wird so verschiedene Ausschnitte aus den Programmen, die ich noch auf die Bühne bringe, geben. Da gibt es einmal natürlich das, wenn ich alleine unterwegs bin oder mit meiner Frau Nadine, wo ich nur eine Gitarre umschnalle und dann reicht das auch. Dann kommt meine Band Trust in Truth, die wieder zum Leben erweckt wurde, die seit Corona ein bisschen geschlafen hat, aber da spielen wir Sachen, eigene Sachen von mir, die ich selbst geschrieben habe, die auf meinem Album sind und so weiter. Dann kommt meine lieben Freunde aus England, die Band, mit der ich da zusammen mit einem Bielefelder, Martin Rolf, einmal im Jahr auf Tour nach England fahre. Und als, glaube ich, vielfältiger Höhepunkt kommt aus dem Programm Sounds from Heaven, wo wir nur Stücke von Verstorbenen spielen.
0: Und ein paar Überraschungsgäste sind auch noch dabei.
1: Genau. Die darf ich ja nicht verraten. Das ist, ich sag mal so, einer zum Beispiel ist definitive Vorbereitung auf Weihnachten.
0: Aha.
1: Ja, spannend.
0: Das Christkind.
1: So ähnlich.
0: 50 Years on Stage heißt es. Das heißt ja, wenn ich richtig rechne, mit 10 hast du angefangen, damals auf der Bühne zu stehen. Was waren so die Anfänge?
1: Also klassisch natürlich. Das war meine allererste Schülerband. Die hieß die Skyliner Band. Da haben zwei Leute richtig was gekonnt. Der eine war Frank Holzkamp, der heute Symphonien schreibt und in München lebt. Och. Und Vollmusiker ist. Und der spielte Klavier und ich habe Gitarre gespielt und gesungen und alle anderen Bandmitglieder spielten Besen, Bass oder Erbsentrommel. Und das war aber witzig. Natürlich dann zu der Zeit mehr in erster Linie Beatles-Cover.
0: Ja, aber deine musikalische Karriere hat sich danach ja ein wenig weiterentwickelt.
1: Ich hoffe. Manche sagen so, manche sagen so. Ja. Gitarre spiele ich immer noch genauso schlecht. Hat viel gegeben. Ich habe hier ja mal 96 und 97, glaube ich, zusammen mit Bianca Schomburg die Gary Weber Open, damals hieß es da noch so, Turniersongs gesungen. Ja, ich habe ein Album gemacht. Corona hatten die Studios Zeit und waren froh, dass wir Arbeit hatten. Mein lieber Freund Björn Diewald hat das mit mir zusammen für mich produziert. Ich find's gut.
0: Und warst halt immer sehr viel unterwegs, in Bielefeld und der Region, auch auf den Bühnen, ne?
1: In Bielefeld ja, komischerweise, das ist diese Geschichte mit dem Propheten. Ja. Also in der Region ja weniger als außerhalb der Region, eben, aber auch viel. Ich meine, bei euch, wir haben Sing a Song gemacht mit Radio Bielefeld und den ganzen
0: OWL-Lokalradios.
1: Das war eine sensationelle Geschichte.
0: Das hat Spaß
1: gemacht. Haben wir 5 Jahre gemacht, glaube ich, 4 oder 5 Jahre. Da haben wir alle begleitet.
0: Ja, wird schwierig sein, wenn man jetzt Highlights aus 50 Jahren Bühne zusammenfassen soll. Versuch's doch mal trotzdem. Was waren so die, außer Sing-a-Song vielleicht und natürlich unseren gemeinsamen Karaoke-Shows, klar. Was waren sonst die Highlights?
1: Ja, gab's noch was? ich glaube, also es gibt ein Highlight, was ich, oder ja, ein Highlight, was ich niemals in meinem Leben vergessen werde und was mich unheimlich motiviert hat. Ich versuche das auch ganz schnell zu erzählen. Es gab mal hier in der Nähe eine Rhein Army Summer Show in Bad Lippspringe, legendär für viel Pimps trinken und ein kleines Reitturnier und Dudelsäcke.
0: Aha.
1: Und die Army war immer betrunken. Und die haben am Ende ihrer Laufbahn Stars eingeladen. Unter anderem war Joe Cocker da. Und ich hatte damals in meinem anderen Leben als Pferdemensch Unterricht in den englischen Barracks gegeben. Und ein Officer hatte mich eingeladen ins VIP-Zelt und hat dann irgendwann zu einem Tisch rüber geschrien, hey, der hier singt immer deine Lieder. Und dann sagte irgendjemand an dem Tisch, oh, he shall do. Und dann ging ein Pianist zum Flügel und spielte You Are So Beautiful und hat mich hingebunken und ich musste You Are So Beautiful singen. Und Joe Cocker hat mich mit auf die Bühne genommen, okay, am Abend, und ich durfte ein Lied mit ihm zusammen singen. Das war natürlich ein Highlight.
0: Ja, das kann ich verstehen. Eins von vielen Highlights in deiner Karriere, wir hören jetzt noch rein in einen deiner Songs, Just Say Yes. Yes. Zur Erinnerung, 5. September in der Realschule Sennet. Tickets gibt es für JP Fair, unter anderem über Eventim. Schön, dass du da warst.
1: Danke.

JP Fair, Just Say Yes, JP Fair, Musiker aus Bielefeld. Sein Jubiläumskonzert zum 60. Geburtstag am 5. September in der Realschule Senne. Tickets gibt's bei Events im Radio Bielefeld. Yeah. Blitzer und Verkehr, immer schnell und aktuell. Da haben wir einen Blitzer, der blitzt in Sennestadt auf der Altmühlstraße. Fahrt vorsichtig.

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4: Schönen Vormittag, 11.30 Uhr haben wir es. Hier hört Radio Bielefeld mit Tim Donsbach und Lara Beckhold in den Nachrichten.
5: Hallo.
4: Und da zeigt es sich einmal mehr, ne? Sei nett zu deinem Postboten in Bielefeld-Mitte. Da war am Samstag nämlich ein besonders teuer Postbot unterwegs. Jemand wollte ein Paket an einem Haus annehmen, obwohl er da gar nicht wohnt. Wollte sich das Paket also unter den Nagel reißen. Und das wusste der Postbote, weil er alle Menschen aus dem Haus persönlich kennt.
5: Genau, der Unbekannte hat ihm vor dem Haus in der Ravensberger Straße zwar einen passenden Ausweis gezeigt, der Postbote hat dann aber Verdacht geschöpft, das Paket behalten, ein Foto gemacht und die Polizei informiert. Nach Angaben der Polizei haben die Ermittlungen ergeben, dass die Personaldaten von dem Menschen gar nicht existieren. Immer mehr Kinder werden Opfer von Sexualstraftaten im Internet. Das geht aus einem Lagebericht zum Kindermissbrauch hervor, den Bundesinnenminister Alexander Dobrindt heute mit dem BKA vorgestellt hat. Insgesamt wurden im vergangenen Jahr rund 18.700 Kinder Opfer von sexuellem Missbrauch. Dazu kommt ein großes Dunkelfeld. Unbekannte haben vergangene Woche zwei Schafe auf einem Hof an der Otto-Brenner-Straße erst getötet und anschließend gestohlen. Wie die Polizei auf Radio Bielefeld-Anfrage bestätigt, hat es vor Ort Hinweise gegeben, dass die Schafe nicht von den Wildtieren getötet wurden. Zuletzt habe die Besitzerin die Schafe am Mittwochmittag auf ihrer Wiese gesehen. Am Freitagmittag habe sie festgestellt, dass sie fehlen. Die Deutsche Bahn plant ein Alkoholverbot an allen Bahnhöfen in Deutschland. Künftig soll es bundesweit verboten sein, auf Bahnsteigen oder in Bahnhofshallen außerhalb der Gastronomie Alkohol zu trinken. Die Umsetzung soll bis Mitte Oktober abgeschlossen sein. Der Ausbau der Windenergie auf See geht voran. Mit 1077 Megawatt Leistung am Stichtag Ende Juni wurde in Deutschland erstmals die Marke von 10 Gigawatt überschritten. Das teilt der Bundesverband Offshore mit. Auf Nord- und Ostsee gibt es rund 1700 Windanlagen.
4: 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Wetter ist ganz schön. Sonne und Wolken, freundlich 22 Grad. Morgen 20 Grad, dann immer wieder Schauer und mehr Wolken als Sonne.
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4: Radio Bielefeld. Blitzer und Verkehr mit dem Blitzer auf der Altmühlstraße in Sennestadt. Gute Fahrt.
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4: Lara Beckhold hat die Nachrichten.
5: Hallo.
4: Ich bin Tim Donsbach. Schönen Vormittag. Gleich geht's in wenigen Minuten wieder rüber zu Silvana und Bettina. Die haben die Alpaka-Farm in Schottinghausen ja hinter sich gelassen und sind auf dem Weg Richtung Heidsieker Heide. Den Zwischenstand gleich hier live in wenigen Minuten.

0: 11.39 Uhr, ihr hört auch Nummer 1, ihr hört Radio Bielefeld mit Tim Donsbach und mit Silvana Gräper und Bettina Wittemey, die immer noch unterwegs sind, 80 Kilometer am Puls der Stadt. Und ich hoffe, sie haben den Schock überwunden, dass die Alpakas eben sich nicht haben streicheln lassen.
1: Frechheit war das. Frechheit. Muss ich sagen, der Dolch sitzt, aber wir haben dann ja zum Glück schön Lamas gestreichelt und sind jetzt auch schon eine ganze Weile wieder unterwegs. Ich würde sagen, Halbzeit. Wir haben gerade mal auf Kilometeruhr geguckt, 8 haben wir, das doppelte Laufen war noch und die Stimmung ist nach wie vor gut. Gut, vom kleinen Joscha habe ich eben schon mal die ganz kleine, zarte Frage gehört, wann sind wir da? Also, wir laufen schon eine Weile, ne? Der Tag war schon ein bisschen lang, aber wir haben hier wirklich noch eine gute Zeit, die Sonne scheint, das Wetter ist ja wirklich ein Traum. Ich habe mich hier mit Joscha und Liv an der Spitze abgesetzt, wir laufen quasi voran. Wir freuen uns auf die nächste kleine Pause. Und ja, Bettina, hinten bei dir, du bist hinten in der Schlange, bei dir ist die Stimmung auch gut, ne?
2: Ja, ich bin hier Lumpensammlerin, ne? Nennt man, glaube ich, so. Immer die hinten am Ende geht. Ja, wir sind auf der Heizige Heide unterwegs, gehört schon zu Jöllenbeck, sind ein bisschen gewachsen in der Gruppe. Das heißt, nee, ausgeglichen. Jutta hat uns verlassen der Alpaka-Farm. Liebe Grüße nochmal. Und
1: ja, war schön.
2: Elke hat uns aufgesammelt hier an der Heizige Heide und geht mit uns jetzt ein Stück mit. Wir freuen uns auf die Pause gleich, aber ein bisschen müssen wir noch. Also wir haben es ja noch einen weiten Weg vor uns. Endpunkt ist heute der Imbiss an der Braker Brücke. Heißt, wir queren jetzt gleich die Jöllenbecker Straße, gehen dann Deliusstraße durchs Wäldchen. Man wird uns am Wörmannsfeld sehen, an Jürgings Mühle, falls irgendeiner Lust hat, noch zu uns zu stoßen. Dann geht's durch Filsendorf und dann durch die Senke nach Brake. Wir freuen uns auf jeden, der uns anfeuert, der mitgeht, der uns zujubelt. Wir haben Wanderstöcke im Wald aufgesammelt, damit wir alle auch durchhalten.
1: Ja, und die ist auch
2: kleine
1: gute Schuhe
2: Freuden am Rande. Ja, und Claudia zum Beispiel hat gerade auf der Warteliste stehend eine Dauerkarte für die Süd ergattert.
0: Och, Mensch.
2: Muss man auch mal erwähnen.
1: Haben wir gejubelt.
2: Nicht
1: haben
2: schlecht. Wir kurz mal eine kleine Jubeleinheit eingelegt.
0: Bettina und Silvana sind weiter unterwegs. 80 Kilometer am Puls der Stadt, gerade Heizige Heide. Das nächste Ziel ist dann der Imbiss Brake zur Brücke. Viel Spaß für alle, die noch dazukommen und mitlaufen. Und für euch beiden natürlich auch noch viel Spaß. Ne? Haltet
1: danke.
0: Durch.
1: Danke.
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Tiffany Harris, Where to Go. Wir spielen die jetzt im besten Mix. Radio Bielefeld, Blitzer und Verkehr um 13 Minuten vor 12. Da haben wir nur den Blitzer in Sennestadt auf der Altmühlstraße 30 dort erlaubt. Ansonsten keine Meldungen. Gute Fahrt.

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1: Mahlzeit. Tim Donsbach, mein Name. Lara Beckholz. Immer wissen, was wichtig ist. Hat die Nachrichten für euch.
2: Hallo.
1: Und falls ihr noch nicht wisst, was ihr oder eure Kinder in den Sommerferien Cooles machen könnt, dann ist ein Angebot der VHS vielleicht was für euch.
2: Genau, die VHS bietet nämlich einen Fotoworkshop zur Demokratiebildung an. Dabei setzen sich die Jugendlichen fotografisch mit der Frage auseinander, was Demokratie für sie persönlich bedeutet, so die VHS. Im Workshop sollen sie lernen, abstrakte Begriffe in Bilder zu übersetzen. Die Arbeiten werden nach den Sommerferien in einer Ausstellung präsentiert. Der Workshop findet vom 27. bis zum 31. Juli statt und ist kostenlos. Interessierte können sich noch bis Freitag bei der VHS anmelden. Die Zahl der Opfer sexuellen Kindesmissbrauchs in Deutschland steigt weiter an, vor allem online. Das zeigt das neue Lagebild des BKA. Insgesamt wurden im vergangenen Jahr rund 18.700 Kinder Opfer von sexuellem Missbrauch. Im Vergleich zu 2024 sind das 3,6% mehr. Bundesinnenminister Alexander Dobrindt spricht von erschreckenden Zahlen.
3: Wir treten dagegen an, deutlich beim BKA. Wir nutzen auch da jetzt neue Möglichkeiten der künstlichen Intelligenz in der Materialauswertung, weil wir glauben, dass wir bei neuem Material möglicherweise noch aktive Missbrauchsfälle identifizieren können.
2: Die Statistik erfasst keine Dunkelziffern. Der Rücktritt von Unionsfraktionschef Jens Spahn hat eine Debatte über das Thema Leihmutterschaft ausgelöst. Grünen-Fraktionschefin Britta Hasselmann spricht sich für eine neue Auseinandersetzung mit der Reproduktionsmedizin aus. Das hat sie den Funke Medien gesagt. Bildungsministerin Karin Prien hat im Portal The Pioneer zwar Verständnis dafür geäußert, dass Kinderlose sich Hilfe im Ausland zu holen, die CDU lehne die Praxis aber weiter ab. Ein Paar hat vergangenen Freitag einen Goldring aus einem Juweliergeschäft an der Welle gestohlen. Wie die Polizei Bielefeld mitteilt, sollen der Mann und die Frau die Goldschmiedin gegen 12.40 Uhr nach Schmuck gefragt haben. Nachdem die Goldschmiedin Schmuck von hinten geholt hat, sollen die beiden an einer geöffneten Glasvitrine gestanden haben, so die Polizei. Daraufhin habe die Goldschmiedin sie rausgeworfen. Erst danach habe sie bemerkt, dass ein Goldring mit einem aquamarinfarbigen Stein fehlt. Die grüne Kammeratsheide in Baumheide soll schöner werden. Damit die Bielefelder sich jetzt davon ein Bild machen können, wird der Siegerentwurf des Wettbewerbs bis Ende Juli in Baumheide und Hepen ausgestellt. Das teilt die Stadt mit. Die Kammeratsheide umfasst die Grünflächen zwischen der Herforder und der Eckendorfer Straße und dem Leineweberring.
1: Das war die Bielefeld. Wetter schön heute. Sonne, Wolken, 22 Grad. Regen ist erstmal nicht in Sicht. Morgen dann allerdings schon. Morgen gibt es den ganzen Tag über immer wieder Schauer. Bei eher bewölktem Wetter als bei sonnigem Wetter. Und das alles bei Höchstwerten von 20 Grad. Radio Bielefeld, Blitzer und Verkehr mit zwei Blitzern im Bielefelder Süden. In Brackwede auf der Cheruskerstraße wird Richtung Stadtring geblitzt und in Sennestadt auf der Altmühlstraße.
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1: Ich bin Tim Donsbach. Schönen Mittag. Lara Beckholz hat die Nachrichten für euch.
2: Hallo.
1: Und Silvana und Bettina sind weiter unterwegs. Rund um Bielefeld, 80 Kilometer am Puls der Stadt, sind auf dem Weg zur Heiziger Heide in Jöllenbeck. Wir schalten in gut 10 Minuten live rüber.

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0: Unsere Wanderinnen haben schon gerade gefragt, was das denn für Lied ist. Flo, Leak It, sage ich euch gerne. Neuen besten Mix, wir spielen die Hits hier. Bei Radio Bielefeld, Silvana und Bettina sind unterwegs. 80 Kilometer am Puls der Stadt. Alpaka Farm war heute schon mittlerweile, wenn ich es jetzt richtig verfolgt habe, seid ihr angekommen in Jöllenbeck.
1: Ja, genau, sozusagen wieder in Jöllenbeck. Zwischendurch waren wir mal kurz raus, jetzt sind wir wieder da. Wir sind hier auf einem Fahrrad- und Fußweg an der Deliusmauer entlang Richtung Wörheider Weg. Wer uns noch aufsuchen möchte. Und genau das hat Silvia Frommann nämlich getan vom Stadtsportbund. Sie ist die Begründerin der Spaziertreffs. Also wir haben jetzt sozusagen einen Profi dabei, ja, was Spazierengehen angeht. Silvia, du hast diese Spaziertreffs mal gegründet vor ein paar Jahren. Was genau ist das?
2: Das sind Spaziertreffs für ältere Menschen in allen möglichen Stadtteilen. Mittlerweile an 21 Orten in ganz Bielefeld. Eine Stunde spazieren, eine Runde.
1: Super Idee, funktioniert toll, hast du dir irgendwann mal einfallen lassen und läuft wie ein Länderspiel. Ah ne, schlechter Vergleich im Moment. Läuft wie ein Arminia-Spiel.
2: Läuft wie ein Arminia-Spiel, auf jeden Fall. Ich hätte es nicht gedacht am Anfang, obwohl doch, ich habe es doch schon gedacht. Ich habe es mir erhofft und gewünscht und jetzt ist es so, es ist großartig. Ganz viele Menschen gehen, in der Woche gehen über 300, 400 Menschen spazieren, eine Stunde und das ist ja total klasse. Genauso wie ich es mir vorgestellt habe immer.
1: Und wir finden das super, dass du heute ein Stück mit uns gehst und morgen vielleicht noch ein paar mehr, die so beim Spaziertreff in Brake dann starten, kann ich schon mal sagen. Morgen 8 Uhr an der Braker Brücke, da am Imbiss, geht's dann an Tag 3 wieder los. Silvana, ihr seid ganz schön weit vor, wir folgen euch jetzt mal. Wo seid ihr denn?
3: Ja, da wo der Stock wedelt. Ich habe einen großen Stock gefunden, der macht mich gerade richtig glücklich. Ja, weil tatsächlich muss ich sagen, es ist so schön, ich habe das eben erzählt, Wetter toll, Stimmung gut, aber es wird anstrengend. So langsam merke ich, es wird ein bisschen anstrengend. Die Sonne knallt auch ganz schön, trotz des schönen Wetters. Von daher habe ich mir jetzt einen Stock gekrallt. Freue mich hier über die schattigen Bäume und gehe frohen Mutes immer noch mit Joscha voran. Der hält hier tapfer die Stellung neben mir. Sind zwar auch immer wieder auf die eine oder andere Bank im Schatten, aber wir halten eisern durch. Hier bei unserer Wanderung 80 Kilometer rund um Bielefeld.
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Die Pet Shop Boys im besten Mix. Go West in eurem Lieblingsradio. 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Blitzer und Verkehr immer schnell und aktuell um 6 Minuten vor halb eins. 2 Blitzer sind uns nach wie vor gemeldet. In Sennestadt auf der Altmühlstraße und in Brackwede auf der Cheruskerstraße. Fahrt Richtung Stadtring. Wenn das noch nicht alles war, sag gern Bescheid. Die Radio Bielefeld Verkehrshotline kostenlos 08800 300, oder ihr schickt uns zu WhatsApp gerne auch eine Sprachnachricht an Bielefeld 6 mal die 5. Danke fürs Bescheid sagen und gute Fahrt.

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6: Schönen Mittag um 12.30 Uhr hört ihr eure Nummer 1, hört ihr Radio Bielefeld. 9 Monate ist der spektakuläre Raub im Louvre jetzt her. Da sind die Einbrecher ja mitten am Tag mit Bauarbeiterwesten ins Museum eingebrochen und haben Juwelen im Wert von 88 Millionen Euro gestohlen. Lara Beckhott in den Nachrichten und jetzt öffnet das Louvre die Galerie wieder.
7: Ja, aber ohne Schätze. Besuchende können sich erstmal nur den Prunksaal anschauen. Die wertvollen Dinge, die lagern sicher im Tresor, bis das Museum einen besseren Ort findet. Von den gestohlenen Juwelen fehlt auch immer noch jede Spur. Unbekannte haben vergangene Woche 2 Schafe auf einem Hof in Sika erst getötet und anschließend gestohlen. Wie die Polizei auf Radio Bielefeld Anfrage bestätigt, hat es vor Ort Hinweise gegeben, dass die Schafe nicht von Wildtieren getötet wurden. Zuletzt habe die Besitzerin die Schafe am Mittwoch auf ihrer Wiese gesehen, am Freitag waren sie nicht mehr da. Immer mehr Kinder werden Opfer von Sexualstraftaten im Internet. Das geht aus einem Lagebericht zum Kindermissbrauch hervor, den Bundesinnenminister Alexander Dobrindt heute mit dem BKA vorgestellt hat. Insgesamt wurden im vergangenen Jahr rund 18.700 Kinder Opfer von sexuellem Missbrauch. Dazu kommt ein großes Dunkelfeld. Die Deutsche Bahn plant ein Alkoholverbot an allen Bahnhöfen in Deutschland. Künftig soll es verboten sein, auf Bahnsteigen oder in Bahnhofshallen außerhalb der Gastronomie Bier, Schnaps oder Wein zu trinken. Die Umsetzung soll bis Mitte Oktober abgeschlossen sein. Die Partei Volt hat für Bielefeld ihre Direktkandidierenden für die Landtagswahl nächstes Jahr aufgestellt. In den 3 Wahlkreisen gehen Pauline Klink, Lutz Westhäuser und Patrick Weltmann ins Rennen. Inhaltlich setzt Volt auf bessere Bildung, nachhaltige Mobilität und die Energie- und Verkehrswende.
6: Das Radio Bielefeld, Wetter schön heute. Freundlich, Sonne, Wolken, 22 Grad, Regen ist erstmal nicht in Sicht. Morgen noch 20 Grad bei mehr Wolken als Sonne und morgen am Mittwoch dann auch den ganzen Tag über immer wieder Schauer.
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6: Radio Bielefeld, Blitzer und Verkehr mit den beiden Blitzern auf der Altmühlstraße in Sennestadt und der Jeruskastraße in Brackwede. Unterwegs. Eine gute Fahrt.
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6: Donsbach, mein Name. Mahlzeit. Die Radio Bielefeld Nachrichten von Lara Beckhott.
7: Hallo.
6: Und wer in Brackwede an Buhl denkt, der denkt an mehr als nur an silberne Kugeln, denn das französische Traditionsspiel ist schon ein bisschen mehr. Ne? Es verbindet Geschick, Taktik und vor allem eine entspannte Atmosphäre. Gespielt wird zwar konzentriert, aber ohne Hektik und mit viel Spaß und in geselliger Runde. Bei der SV Brackwede, da wird täglich Buhl gespielt. Wir waren dabei. Hört ihr in wenigen Minuten hier.

0: Euer Lieblingsradio läuft 20 vor 1, Radio Bielefeld mit Tim Donsbach. Hallo zusammen.
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0: In dieser Woche stellt Reporterin Silvana Gräpe einen Sport vor, vor dem sie vom Bielefelder Heinz inständig gewarnt worden ist, denn dieser Sport hat einen ganz klaren Nachteil.
2: Es macht süchtig. Wenn man einmal dabei ist, dann will man auch nicht aufhören.
0: Es geht ums Buhlen. Ihr habt den Sport natürlich schon mal im Park beobachtet. Ne? Auf dem Kiesplatz stehen Gruppen dann zusammen, werfen glänzende Metallkugeln und verfolgen aufmerksam deren Lauf. So wie im SVB Bulodrom am Böllhoff-Stadion in Brakwede. Hier spielt und trainiert die SV Brakwede. Und dank der Sport im Park-Wochen seid ihr auch immer mittwochs hier herzlich eingeladen.
3: Es gibt eine Zielkugel, da muss man möglichst nah mit seinen Kugeln dran werfen. Und wenn Kugeln zu gut gelegt sind, dann gibt es noch die Disziplin Schießen. Dann versucht man, die wegzuschießen. Also alle Kugeln, die besser sind als die beste des Gegners, machen zum Ende einer Aufnahme den Punkt.
4: Hat mir Trainer Stefan erklärt. Stefan spielt seit 30 Jahren Buhl und hat mir gemeinsam mit Rolf gezeigt, wie das geht. Angefangen damit, wie man die silberne Kugel richtig wirft.
5: Ja, und weiter du, ich sehe schon direkt, du machst so diesen Bogen. Du versuchst es wirklich hochzuwerfen, die Kugel.
6: Genau. So in Augenhöhe lässt man die Kugel ungefähr los.
4: Das Ergebnis ließ bei mir aber zu wünschen übrig.
5: Aber ja.
6: Na, dafür kommt die noch ganz gut. Die Länge ist hundertprozentig.
5: Ja, aber mit dem Schief, also man ist, bin so schief.
6: Und das ist eben ein Spiel mit Technik und Taktik.
5: Taktik?
6: Taktik auch.
5: Wieso?
6: Ja, wenn zwei Parteien spielen, jeweils drei Leute, dann liegen nachher 12 Kugeln da. Und je nachdem, wie das Kugelbild ist, muss man dann überlegen, lege ich da noch eine dazu oder schießen wir welche weg, ne?
5: Würde ich jetzt Ärger kriegen, wenn ich deine Kugel anstupse?
6: Nein.
5: Okay.
6: Da würde man jetzt auch drauf schießen, dass die da wegkommt.
5: Okay.
4: Und auch wenn die Stimmung ab und an ein bisschen wie um den Mensch ärger dich nicht Spielbrett war, hat es mir eine Menge Spaß gemacht.
6: Und was besonders wichtig ist, man macht mehr Meter, als man denkt.
5: Ja?
6: Man ist den ganzen Tag unterwegs, immer dies hin und her laufen. Da kommt doch mancher Kilometer zusammen.
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12:01 durch Radio Bielefeld, Blitzer und Verkehr immer schnell und aktuell. Da haben wir einen Blitzer in Brackwede auf der Cheruskerstraße in Fahrtrichtung Stadtring. Da wird's geblitzt. Ansonsten nichts zu melden. Gute Fahrt jetzt mit dem besten Mix und Pink Runaway bei Radio Bielefeld.

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1: Da seid ihr jede halbe Stunde mit den Radio Bielefeld Nachrichten und Lara Beckert am Mikrofon.
2: Hallo.
1: Ich bin Tim Donsbach. Hallo zusammen. Wir haben in der Flasche Bier zum Auswärts-Arminia-Spiel. Das könnte ab Herbst ein bisschen schwieriger werden. Die Deutsche Bahn, Lara, plant nämlich ein Alkoholverbot an allen Bahnhöfen.
2: Ja, in Zukunft soll es dann verboten sein, Bier, Wein oder Schnaps auf Bahnsteigen oder in Bahnhofshallen außerhalb der Gastronomie zu trinken. Die Bahn erhofft sich dadurch mehr Sicherheit und weniger Streit unter Alkoholeinfluss. Am Hamburger Hauptbahnhof ist Alkohol seit April 2024 verboten. Die Zahl der Konflikte ist danach deutlich zurückgegangen. Die neuen Regeln könnten ab Mitte Oktober gelten. Der Auslöser war ein Vorfall am Freitag in Baden-Württemberg. Bei einer Ticketkontrolle wurde ein Sicherheitsmitarbeiter der Deutschen Bahn gegen eine Zugtür geschubst und ist aus dem Zug gefallen. Nach dem tödlichen Angriff auf einen Studenten in Trier bekräftigt Bundesinnenminister Alexander Dobrindt seinen Kurs für Abschiebungen von Straftätern nach Afghanistan. Deutschland sei nicht dafür zuständig, Traumatisierte und psychisch Kranken zu helfen. Vergangenen Mittwoch war ein 22-jähriger Student in Trier in der Nähe der Universität erstochen worden. In der Nähe der weltberühmten Akropolis in Athen hat ein Mann mehrere Passanten mit einem Messer bedroht. Takis Zafos berichtet aus Athen.
3: Der Täter bedrohte zunächst Passanten vor der Akropolis. Eine Zeugin alarmierte sofort die Polizei. Doch noch bevor die Einsatzkräfte eingreifen konnten, ging der Mann auf ein Touristenpaar aus den USA los. Der mutmaßliche Täter wurde festgenommen. Er soll ein psychisch kranker 60-jähriger Grieche sein. Der Bereich rund um die Akropolis war während des Polizeieinsatzes zeitweise abgesperrt. Inzwischen können Besucher das berühmte Wahrzeichen Athens wieder wie gewohnt besichtigen.
2: In Bielefeld-Mitte hat ein Postbote am Samstag einen Warenbetrug verhindert. Wie die Polizei mitteilt, hat ein Unbekannter dem Postboten vor dem Haus in der Ravensberger Straße zwar einen Ausweis gezeigt, der zu dem Paket und der Adresse gepasst hat, weil der Postbote aber alle Menschen aus dem Haus persönlich kenne, habe er Verdacht geschöpft, ein Foto gemacht und die Polizei informiert. Die Ermittlungen haben ergeben, dass der Ausweis gefälscht war und die Personaldaten gar nicht existieren, so die Polizei. Der Betrüger war der Polizei schon bekannt.
1: Das Radio Bielefeld, Wetter schön freundlich heute, Sonne, Wolken im Wechsel, trocken bleibt, 22 Grad, morgen am Mittwoch ja immer wieder ein paar Schauer, mehr Wolken als Sonne und 20 Grad. Radio Bielefeld, Blitzer und Verkehr mit dem Blitzer auf der Cheruskerstraße in Brackwede, kommt gut durch.
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1: Lara Beckert hat die Nachrichten.
2: Hallo.
1: Ich bin Tim Donsbach. Hallo zusammen. Silvana Gräper und Bettina Wittemeyer sind seit gestern unterwegs. 80 Kilometer am Puls der Stadt wandern einmal um Bielefeld. Heute ist der Zielpunkt Brake. Da dürften sie jetzt noch nicht sein, oder?
2: Nee, ich glaube nicht.
1: Wir waren eben in Jöllenbeck, das ist noch ein kleines Stückchen. Wir gehen in gut 10 Minuten live rüber und gucken, wo sie jetzt sind. Nee.

0: Sie wandern und wandern und wandern. Bettina Wittemeyer und Silvana Reeper sind 80 Kilometer am Puls der Stadt. Sie hört eure Nummer 1, sie hört Radio Bielefeld. Und die beiden sind jetzt angekommen in Filsendorf und ihr habt euch erstmal Stärkung geholt.
1: Es war dringend notwendig, sage ich ehrlich.
2: Hingesetzt. Oh.
1: Tag 2 macht sich doch ein bisschen bemerkbar. Also muss ich sagen, so nicht, dass irgendwas wehtut, aber wir sind jetzt 13 Kilometer schon unterwegs heute. Gestern war es 16, so langsam werden wir, glaube ich, schlapp, Silvana, ne?
2: Ja, man merkt die Beine. Ich muss auch sagen, wir sitzen hier gerade, ich sitze hier unter einem Baum, gegenüber vom Nahkauf. Es ist wirklich gerade schön, es ist schattig. Und ich merke schon, okay, Kräfte sind alle. Ich habe mir auch was ganz Komisches jetzt zum Mittagessen gekauft.
1: Ja, das muss ich.
2: Hier. Und, aber tatsächlich auch, hier kennt ihr diese gefüllten Paprika-Dinger mit Frischkäse?
1: Ja, ja, so Antipasti, die man jetzt irgendwie abends gemütlich draußen isst und nicht in so einer Pause, weißt du? Aber gut.
2: Ja, ich habe es ja gesehen und ich musste sie haben. Ich habe schon gedacht, was passiert mit meinen Geschmacksnerven an Tag 4? Ich habe schon ein bisschen Angst, aber jetzt heute ist es wirklich die Stärkung, die ich gebraucht habe. Schön ölig. Schön ein bisschen frisch auch, sonst gab es bei mir nur ein trockenes Brötchen. Also
1: ja, Kräfte, und wir sind
2: Kräfte schwinden, merkt man.
1: Auf dem Weg dann weiter nach Brake, haben noch so eine gute Stunde, denke ich mal, vor uns und enden da ja am Imbiss an der Brücke. Mal gucken, was uns da einfällt, wie wir uns da noch stärken, Silvana.
2: Fettige Paprika und eine Bratwurst drauf. Das ist bestimmt die richtige Ernährung für Sonntag.
0: Ich glaube,
1: Stimmung, du hörst es weiter.
0: Ja, ich glaube, beim Imbiss werdet ihr was finden. Das könnt ihr dann ja dem Kollegen Holger Höhner nach 2 verraten hier bei Radio Bielefeld.
1: Das ob's, machen wir.
0: Ob es die Bratwurst mit so was drauf gab. Super. Viel Spaß noch.
1: Danke. Tschüss.
3: 80 Danke, Kilometer Tim. Am Ciao. 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
4: 13.30 Uhr haben wir es. Ihr hört Zauber Nummer 1, ihr hört Radio Bielefeld am Dienstagmittag. Mit den Nachrichten jetzt Ulrich Zwetz.
5: Guten Tag.
4: Ich bin Tim Donsbach. Ja, da hatten unbekannte Diebe ganz offenbar Hunger auf Knabbereien. In der Nacht zum Samstag haben sie auf dem Rastplatz Lipperland Süd gleich eine ganze Kiste Erdnussflips geklaut.
5: Ja, sie stützten die Plane eines LKW auf, um dann die Erdnussflips zu kommen. Und damit noch nicht genug, aus einem zweiten LKW raubten sie da auch noch 2 Kartons mit Kleidung von C und A. Mit den Erdnussflips und den Klamotten konnten die Täter dann unerkannt vom Rastplatz flüchten. Der sexuelle Missbrauch von Kindern und Jugendlichen bleibt in Deutschland ein großes Problem. Im vergangenen Jahr registrierte die Polizei mehr als 18.000 Fälle. Dazu komme ein großes Dunkelfeld, sagte Innenminister Dobrindt in Berlin. Die Bahn will Alkohol an Bahnhöfen und Zügen bis Mitte Oktober verbieten. Zur Begründung sagte Bahnchefin Palla, dort, wo zu viel Alkohol fließe, nehme auch die Gewalt zu. Die Bahn wolle mehr Sicherheit und Ordnung. Von der geplanten Streichung des Kindersofortzuschlags wären in Deutschland knapp 1,9 Millionen Familien betroffen. Das geht aus einer Antwort der Bundesregierung auf eine Anfrage der Linken im Bundestag hervor. Der Kindersofortzuschlag beträgt monatlich 25 Euro und wird an Kinder, Jugendliche und junge Erwachsene im Haushalt der Eltern gezahlt, die Anspruch auf bestimmte Sozialleistungen haben. Ein Paar hat am vergangenen Freitag einen Goldring aus einem Juweliergeschäft an der Welle gestohlen. Es soll die Goldschmiede gegen 20 vor 1 mittags nach Schmuck gefragt haben. Nachdem die Goldschmiede dann den Schmuck von hinten geholt hat, sollen die beiden an einer geöffneten Glasvitrine gestanden haben, so die Polizei. Die Juwelierin warf beide Personen raus und bemerkte erst dann, dass ein Goldring mit einem aquamarinfarbenen Stein fehlte.
4: Das Radio Bielefeld, Wetter 22 Grad in der Spitze. Es gibt einen freundlichen Mix aus Sonne und Wolken. Morgen gibt es den ganzen Mittwoch über immer wieder Schauer, aber meist nur kleine. Bei 20 Grad gibt es da mehr Wolken als Sonne.
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4: Hallo Autofahrer, Radio Bielefeld, Blitzer und Verkehr mit dem Blitzer auf der Cheruskerstraße in Brackwede. Fahrt gut.
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4: Mit Tim Donsbach, schönen Mittag wünsche ich euch und mit JP Fair, der eine oder andere kennt ihn, Musiker aus Bielefeld, seit Ewigkeiten schon auf den Bühnen unterwegs, hat möglicherweise jeder schon mal gesehen in Bielefeld auf einem Konzert und der veranstaltet zum Geburtstag ein großes Konzert mit vielen Gästen in Senne. Sprechen wir gleich drüber, er war live bei mir zu Gast, in wenigen Minuten hört ihr das.

13:36 Radio Bielefeld, Blitzer und Verkehr. Achtung, Autofahrer auf der Bodelschwingstraße in Fahrtrichtung Sieker. Ist ein Auto liegen geblieben auf der rechten Spur. Fahrt dort entsprechend vorsichtig. Bodelschwingstraße, Fahrtrichtung Sieker liegen bleiben.

0: Gleich 20 vor 2, ihr hört eure Nummer 1, ihr hört Radio Bielefeld mit Tim Donsbach. Schönen Mittag wünsche ich euch. JP Fair, Musiker aus Bielefeld, war heute Vormittag bei mir im Studio zu Gast. Habt ihn bestimmt schon mal auf einer Bühne bei uns in der Stadt gesehen. Vergangenes Jahr haben wir zusammen beispielsweise auf der Radio Bielefeld-Leine Weber Bühne Karaoke gemacht. Der hat damals im alten Arisch Pub unter dem Rathaus die Karaoke moderiert, kennt quasi alle Stadtfeste und ist auch Deutschland und sogar englandweit unterwegs. So, und jetzt wird der Ende August 60 und feiert das mit einem großen Konzert in Bielefeld.
1: Es wird so verschiedene Ausschnitte aus den Programmen, die ich noch auf die Bühne bringe, geben. Da gibt es einmal natürlich das, wenn ich alleine unterwegs bin oder mit meiner Frau Nadine, wo ich nur eine Gitarre umschnalle und dann reicht das auch.
0: Reicht auch, ja. Aber ganz alleine oder mit Nadine steht JP nicht die ganzen 3 Stunden dann auf der Bühne. Da kommen auch noch andere.
1: Dann kommt meine Band Trust in Truth. Da spielen wir Sachen, eigene Sachen von mir, die ich selbst geschrieben habe. Dann kommt meine lieben Freunde aus England, die Band, mit der ich da zusammen mit einem Bielefelder, Martin Rolf, einmal im Jahr auf Tour nach England fahre. Und als, glaube ich, vielfältiger Höhepunkt kommt aus dem Programm Sounds from Heaven, wo wir nur Stücke von Verstorbenen spielen.
0: Und so einige Überraschungsmusikgäste sind auch mit dabei. Der Bielefelder Musiker JP Fair war heute Vormittag live bei Radio Bielefeld. Am 5. September heißt es in der Realschule Senne 60 Years of Life, 50 Years on Stage. Tickets gibt es ab sofort zum Beispiel über Eventim.

0: Drop Dead. Olivia Rodrigo, neu im besten Mix, Drop Dead in eurem Lieblingsradio, Radio Bielefeld. Blitzer und Verkehr, mal schnell und aktuell, nur der Blitzer auf der Cheruskerstraße in Fahrtrichtung Stadtring. Ihr hört eure Nummer 1, ihr hört Radio Bielefeld mit Tim Donsbach und Holger Höhner.
1: Hallo, schönen guten Tag.
0: Studio gleich nach 2. Lass mich raten, du wirst auf jeden Fall erstmal rüberschalten zu unseren Wanderinnen.
1: Wanderinnen. Haben wir gerade überlegt, ob das richtig ist, aber es
0: klingt
1: ist
0: so
1: richtig. Der Wanderer, die Wanderin.
0: Auf jeden Fall, du schaltest gleich zu Silvana und Bettina, machen wir es einfach.
1: Na klar, die beiden sind weiter unterwegs, 80 Kilometer am Puls der Stadt. Und morgen ganz spannend, weil immer sehr beliebt, es gibt wieder eine Fahrradregistrierungsaktion der Bielefelder Polizei. Könntest du auch hin? Du hast ja auch so einen heißen Hobel gekauft vor kurzem.
0: Heißer Hobel, das ist mein Spitzname.
1: Ja, genau. Auf dem Kesselbring, das heißt, da gibt es so einen Aufkleber drauf, da gibt es eine Nummer, dann ist das Fahrrad auf alle Fälle registriert und was es damit genau auf sich hat, das klären wir dann heute Nachmittag hier bei uns.
0: Alles nach 2 bei Holger Höhner und Radio Bielefeld. Von mir war es, dass ich sage Tschüss, ich bin Tim Donsbach. Wünsche euch einen schönen Nachmittag und viel Spaß mit Holger.

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1: Habt einen schönen Nachmittag mit uns. Mein Name ist Holger Höhner und die Radio Bielefeld Nachrichten hat weiter Ulrich Zwetz für euch.
2: Guten Tag.
1: Tja, und das Ulrich war mal ein Schreck gestern Abend an der Wohnungstür eines Mehrfamilienhauses hier bei uns an der Deckardstraße. Dort stand gegen 20 Uhr ein unbekannter Mann an der Tür, der den Bewohner in ein Gespräch verwickelt hat und dann plötzlich ein Messer zog.
2: Ja, damit bedrohte der Unbekannte den Bewohner und erpresste von ihm sein Handy und flüchtete. Er versuchte dann vergeblich das Handy an einem Supermarkt an der Tonkuhle zu verkaufen und konnte unerkannt flüchten. Er soll knapp 30 Jahre alt sein, einen dunkel gepflegten Bart haben und südeuropäisch aussehen. Eine genaue Täterbeschreibung findet ihr bei uns im Netz auf radiobielefeld.de. Die Zahl der registrierten Fälle von sexualisierter Gewalt gegen Minderjährige ist im vergangenen Jahr gestiegen. Das geht aus einem in Berlin vorgestellten Lagebericht des Bundeskriminalamts hervor. Im vergangenen Jahr erfasste die Polizei über 17.000 sexualisierte Gewalt an Kindern. Das sind 4,7% mehr als im Jahr 2024. Bei Jugendlichen gab es einen Zuwachs um 4% auf gut 1.200 Fälle. In gut der Hälfte der Fälle habe eine Vorbeziehung zwischen Opfern und Tatverdächtigen bestanden, hieß es. Bundesinnenminister Dobrindt sprach von erschreckend hohen Zahlen. Sie spiegelten nur das polizeiliche Hellfeld wider. Darüber hinaus gäbe es ein großes Dunkelfeld. Die Deutsche Bahn will an allen ihren rund 5.400 Bahnhöfen ein Alkoholverbot einführen. Der Konzern bestätigte, dass er in Zukunft nur noch in der Gastronomie erlaubt werden soll, nicht mehr auf Bahnsteigen oder in Bahnhofshallen. David Riemer hat weitere Infos dazu.
3: Bahnchefin Paller verspricht sich dadurch mehr Ordnung und Sicherheit auf Bahnhöfen, aber auch in Zügen. Außerdem mehr Schutz von Mitarbeitenden und Reisenden. Wer gegen das Verbot verstößt, muss mit einem Platzverweis rechnen. Bei wiederholten Verstößen droht ein dauerhaftes Hausverbot. Die Bahn hofft langfristig auch auf weniger Streitigkeiten. Erfahrungen am Hamburger Hauptbahnhof hätten gezeigt, dass Konflikte nach einem Alkoholverbot deutlich zurückgegangen sind. Die entsprechenden Kontrollen sollen Bahnsicherheitskräfte und die Bundespolizei übernehmen.
2: Die Eltern eines in Brunsbüttel verhungerten Babys müssen wegen Mordes lebenslang ins Gefängnis. Das Landgericht in Itzehoe verurteilte das Paar wegen Mordes in Tateinheim mit schwerer Misshandlung von Schutzbefohlenen. Der Mutter und dem Vater war vorgeworfen worden, dass 4 Monate alte Mädchen nicht ausreichend mit Nahrung und Flüssigkeit versorgt zu haben. Laut Obduktionsergebnis war das nur 1 Kilo schwere Baby im September 2025 verhungert.
1: Danke dir. Das Radio Bielefeld-Wetter ist weiter ganz schick heute. Sonnenwolken, Temperaturen so um 22 Grad. Morgen müssen wir uns dann immer mal wieder auf Regen einstellen. Wird wohl der trübste Tag der Woche. Ab Donnerstag schon wieder trocken. Weiter mit einem Sonne-Wolken-Mix. Samstag bis 27 Grad. 22 aktuell hier in der Bielefelder City.
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1: 2:03 haben wir es. Da haben wir aktuell einen Blitzer, steht an der Keruska-Straße. Seht ihr mehr? 0800 800 300, die kostenlose Radio Bielefeld Verkehrshotline. Allen unterwegs eine gute und sichere Fahrt.
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1: Mit Holger Höhner und den Kolleginnen auf der Strecke Bettina Wittemeyer und Silvana Gräber umwandern in dieser Woche. Ja, weiter Bielefeld sind für euch 80 Kilometer am Puls der Stadt. Start heute das Freibad Dornberg, Ziel die Braker Brücke, fast 17 Kilometer. Wo die beiden aktuell unterwegs sind, hört ihr gleich hier bei uns. Hi, schönen Nachmittag, jetzt mit Musik im besten Mix von Baby Rexha.

0: 10 nach 2 haben wir es am Dienstagnachmittag und da geht's weiter rund. Einmal rund um Bielefeld, 80 Kilometer für euch am Puls der Stadt. Die Kolleginnen Bettina Wittemeyer und Silvana Gräper, die wandern in dieser Woche. Heute Tag 2 vom Freibad Dornberg bis nach Brake. Und ich habe so das Gefühl, ich habe schon ein bisschen was über den Kopfhörer gehört. Momentan läuft das nicht so ganz rund, oder? Hi ihr zwei.
1: Silvana sehe ich nicht mehr. Wir haben uns verlaufen. Es ist eine Sackgasse.
2: Ich bin hier. Bin aber noch da. Ich bin Späherin. Ja, ich bin gucken gegangen. So ein Abhang hoch mit Yoshi, der hat mich treu begleitet. Sind wir da hochgekrabbelt, um hier jetzt auf einem wunderschönen Eckchen Erde zu stehen. Also ich stehe hier zwischen 50 Apfelbäumen. Hier ist es wirklich total nett. Ich sehe leider Bettina nicht mehr. Und der Weg hierhin war mehr als steinig. Hier sind überall Dornen.
0: Oh, und ihr seid da jetzt gerade lost. Das heißt, ihr kommt
1: also
0: nicht weiter.
1: Viel wichtiger wäre die Information, ob wir da bei dir weiterkommen. Weil sonst würden wir hier, die man zurückgelassen hat, nämlich schon mal zurückgehen.
2: Also ich glaube, wir würden hier oben irgendwo langkommen. Aber wie gesagt, das Gestrüpp mit den Dornen ist nicht ganz ohne. Ich habe ja auch gerade ganz doll geflucht. Meine Beine sind da schon ein bisschen, tun da schon ein bisschen weh, obwohl ich eine lange Hose an habe. Das haben ja auch nicht alle.
1: Dann
2: deswegen würde ich sagen, wir
1: zurück.
2: Gehen mal zurück und müssen uns jetzt mal neu sortieren. Fakt ist, dafür, dass wir alle schon ganz schön groggy sind, ist es jetzt nicht optimal gelaufen.
1: Ja, wir haben eigentlich nur 3 Kilometer noch vor uns. Jetzt sind es wahrscheinlich 4.
0: Okay, das heißt, Ziel ist ja der Imbiss an der Braker Brücke. Die können da ruhig noch ein bisschen warten, bis sie die Wurst auf den Grill legen.
2: Ja, vielleicht so 10 Minütchen länger. Ich hoffe, so viel länger ist es nicht. Aber ja, wir müssen jetzt ja auch erstmal runter. Und dann müssen wir mal gucken, ne Yoshi?
1: Wir sehen die beiden immer noch nicht. Aber wir geben alles und beeilen uns.
0: Alles klar.
1: Versprochen.
0: Schlagt euch da mal durch. Viel Glück. Wir hören uns dann gleich wieder.
1: Ja, wir melden uns gleich wieder.
2: Tschüss. Bettina, hier bin ich. Hier.
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Sorry Papi heißt diese Nummer, ganz frisch für euch in der Radio Bielefeld Playlist. Topic ist das zusammen mit Becky G, Schauspielerin, Tänzerin und natürlich, klar, Sängerin aus Kalifornien. Schöner Sommertitel, finde ich. Wetterchen passt heute in Bielefeld auch dazu. 20 nach 2 haben wir es ganz genau. Kurzer Blick auf die Straßen. Radio Bielefeld Blitzer um Verkehr. Da haben wir aktuell einen Blitzer, der steht auf der Cheruskerstraße. Seht ihr mehr? 08800 300. Wisst ihr, kostenlos die Radio Bielefeld Verkehrshotline. Könnt ihr uns aber auch sehr gerne kurz schreiben über die Radio Bielefeld App oder über WhatsApp. Bielefeld 6x5 ist die Nummer, die ihr dafür braucht. Da könnt ihr uns auch sehr gerne eine Sprachnachricht schicken. Ich bin Holger Höhner, wünsche allen unterwegs eine gute und sichere Fahrt. Kommt gut an mit uns und jetzt mit den Imagine Dragons im besten Mix.

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3: Eure Nummer 1 läuft Radio Bielefeld um ganz genau 14:30 am Dienstagnachmittag mit Holger Höhner und Ulrich Zwetz.
4: Guten Tag.
3: Ulrich, seit 12 Tagen sucht die Bielefelder Polizei jetzt nach dem 26-jährigen Adam L. aus Senne. Bisher konnte der Mann immer noch nicht gefunden werden. Er wurde aber zumindest hier bei uns in Bielefeld schon zweimal gesichtet.
4: Ja, und zwar Montag und Dienstag vergangener Woche im Bereich des Senner Hellwegs und kurz zuvor auch schon in Bad Lahr im Landkreis Osnabrück. Die Polizei in Bielefeld schließt jetzt nicht aus, dass er im Teutoburger Wald unterwegs ist und bittet um Hinweise auf den 26-jährigen Bielefelder unter 5450. Der mutmaßliche Sechsfachmörder von Stade ist tot. Der 45-jährige Mann aus Hannover hat sich in der Haft das Leben genommen. Das hat das niedersächsische Justizministerium jetzt mitgeteilt. Er soll Ende Juni in einer Mutter-Kind-Einrichtung in Stade 6 Menschen getötet haben, darunter jeweils 3 Mitarbeiter des Jugendamts Hannover und der Einrichtung in Stade. Der sexuelle Missbrauch von Kindern und Jugendlichen bleibt in Deutschland ein großes Problem. Im vergangenen Jahr registrierte die Polizei mehr als 18.000 Fälle. Dazu komme ein großes Dunkelfeld, sagte Innenminister Dobrindt von der CSU in Berlin. Der Hunger auf der Welt geht laut den Vereinten Nationen weiter zurück. Weltweit hungerten im vergangenen Jahr zwischen 608 und 696 Millionen Menschen. Das waren 14 Millionen weniger als noch 2024. Laut Welternährungsbericht hat sich die Lage vor allem in Asien, Lateinamerika und in der Karibik in den vergangenen Jahren stetig verbessert. Das war mal ein Schock in der Abendstunde an der Wohnungstür eines Mehrfamilienhauses an der Deckertstraße. Dort stand gestern um 20 Uhr ein unbekannter Mann, der den Bewohner in ein Gespräch verwickelte, dann plötzlich am Messer zog und von ihm das Handy erpresste. Der Räuber soll knapp 30 Jahre alt sein, einen gepflegten dunklen Bart haben und südeuropäisch aussehen. Eine genaue Täterbeschreibung findet ihr bei uns im Netz auf radiobielefeld.de.
3: Das Radio Bielefeld Wetter sieht gut aus heute. Sonne, Wolken bei 22 Grad. Morgen bleibt der Himmel dann oft verhangen. Dazu gibt es immer mal wieder Schauer. Damit sind wir dann am Donnerstag aber schon wieder durch. Dann geht es mit Sonne und Wolken weiter. Erst noch so um 20 Grad am Samstag, dann der wärmste Tag der Woche. Das stand jetzt mit bis zu 27 Grad. 22 aktuell hier in der Bielefelder Altstadt. Radio Bielefeld, Blitzer im Verkehr um 14 Uhr gleich 33 Minuten. Da haben wir einen Blitzer, der steht an der Keruska-Straße. 08800 300, die kostenlose Radio Bielefeld Verkehrshotline. Kommt gut an.
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3: Mit Holger Höhner und mit einer guten Nachricht, denn Bettina Wittemeyer und Silvana Gräber haben sich wiedergefunden. Die beiden wandern ja rund um Bielefeld, heute von Dornberg nach Brake. Und da hatten sie sich eben ziemlich verfranst. Ziel ist die Braker Brücke und wie dicht sie dran sind, hören wir gleich hier. Habt einen schönen Nachmittag.

0: Klasse, dass ihr mit dabei seid. Radio Bielefeld ist hier am Dienstagnachmittag. 20 vor 3 haben wir es und da ist es fast geschafft. Bettina Wittemeyer und Silvana Gräber wandern weiter. Die große Runde rund um Bielefeld sind für euch 80 Kilometer am Puls der Stadt. Heute von Dornberg nach Brake. Da haben sich die beiden eben so ein bisschen verlaufen und aus den Augen verloren. Aber wir gehen mal rüber an die Strecke. Ihr seid da wieder auf dem richtigen Weg und habt euch wieder gefunden, ne?
1: Ja, wir haben uns wieder gefunden, Silvana. Leicht verletzt, leichter Abschürfwunden, aber ein bisschen Verlust ist immer, ne? Kann man nicht ändern. Wir sind aber wieder auf dem richtigen Weg, sind in Brake, jetzt hier in diesem Inselviertel zwischen Langeoog und Pellwormweg, schlagen uns jetzt durch bis zur Braker Brücke und muss sagen, Claudia ist von Anfang an heute auch mitgewandert. So langsam sind wir platt, oder?
2: Absolut. Das ist auch die längste Wanderung, die ich bisher gemacht habe. Aber klasse, ich wollte den Wappenweg sowieso schon immer mal gehen. Jetzt diese abgeänderte Variante finde ich total klasse. Und ich würde auch gerne die anderen Etappen noch mitlaufen. Funktioniert leider nicht ganz, aber finde ich schon sehr, sehr gut. Ganz.
1: Also ich muss sagen, wir merken es jetzt an unseren Knochen, sind froh, wenn wir gleich am Ziel sind. Und wir haben immer noch unseren jüngsten Teilnehmer dabei, Silvana, den Yoshi.
3: Den haben wir hier noch dabei, aber vor allem haben wir auch noch seine Oma dabei, die Monika. Wie geht's dir denn eigentlich?
4: Also eigentlich geht's mir ziemlich gut. Natürlich bin ich froh, wenn wir gleich endlich da sind.
3: Man merkt schon, oder? Oh, ich bin so kaputt.
4: Einfach diese paar Kilometer auch Pflaster einfach und die Sonne.
3: Sonne und Beton, eigentlich so schön, aber heute wirklich richtig doll kräftezehrend. Und tatsächlich muss man ja auch sagen, es ist deine längste Wanderung, hast du erzählt, die wir heute gemacht haben.
4: Ja, richtig. Die allerlängste waren auch unfreiwillig, weil wir uns verlaufen haben, 20 Kilometer.
3: Wir haben hier gut durchgehalten und der Yoshi ist ja auch noch absolut am Start. Wie geht's dir?
5: Gut.
3: Ja, was machen die Beine? Bist du ein bisschen stolz? Erzähl mal.
5: Ich bin stolz auf mich, dass ich überhaupt so weit gekommen bin. Aber das ist sehr anstrengend.
3: Du hältst auch richtig tapfer durch, soll ich dir das mal sagen. Man sieht es dir nämlich an, so die letzten 3 Kilometer jetzt sind wirklich zäh. Ich merke das bei mir auch ein bisschen. Ja, ne, jetzt reicht's, so kann man wirklich sagen, obwohl es schön ist, wir ein tolles Wetter haben. Hier auch noch eine gute Stimmung und uns echt gegenseitig noch gut motivieren. Auch total nett, es winkt immer mal jemand aus dem Auto raus und hupt. Aber ja, man ist jetzt tatsächlich einfach wirklich gar. Worauf freust du dich am meisten, wenn du jetzt nach Hause kommst, Yoshi?
5: Ich werde mich als erstes aufs Sofa schmeißen.
3: So, und darauf muss ich sagen, lieber Holger, freue ich mich auch schon ganz doll.
0: Ja, prima.
3: Bitte was?
4: Es hat ganz viel Spaß gemacht.
3: Und darauf kommt es an.
0: Das klingt auf alle Fälle danach und ich denke mal, es wird auch morgen mit Sicherheit wieder ganz viel Spaß machen. Also Ziel heute, die Braker Brücke, da der Imbiss und genau da geht es morgen dann auch wieder um 8 Uhr los. Also wer Lust hat, wer Zeit hat, klingt sich da gerne mit ein. Silvana Gräber und Bettina Wittemeyer sind 80 Kilometer am Puls der Stadt. Es geht in dieser Woche rund um Bielefeld bis Freitag noch. Danke euch, bis später.
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10.30 Uhr durch am Dienstagnachmittag. Der Blick auf die Straßen. Radio Bielefeld, Blitzer und Verkehr. Da haben wir weiter einen Blitzer. Der steht an der Keruska-Straße und in Ampelausfall. Altenhagener Straße, Ecke Milser Straße. Hat der Thorsten gerade gemeldet über Radio Bielefeld WhatsApp. Besten Dank dafür. Könnt ihr genauso tun, wenn ihr mehr seht. Bielefeld 6x5 ist die Nummer, die ihr dafür braucht. Da könnt ihr uns stickern und eine Sprachnachricht schicken oder ihr nutzt einfach die Radio Bielefeld App. Allen unterwegs eine gute und sichere Fahrt mit uns. Kommt gut an!

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1: Hallo zusammen, habt einen schönen Nachmittag mit uns. Ich bin Holger Höhner und die Radio Bielefeld Nachrichten hat Ulrich Zwetz für euch.
2: Guten Tag.
1: Ulrich, ein 20-jähriger Mann, hat gestern Mittag versucht, in einer Apotheke hier bei uns in Brackwede ein gefälschtes Rezept für ein Krebsmedikament einzulösen. Eine aufmerksame Mitarbeiterin hat dann aber erkannt, dass da mit dem Rezept irgendwas nicht stimmte.
2: Ne? Ja, und deswegen formierte sie auch die Polizei, die den 20-Jährigen noch antraf, als er gerade die Apotheke am Treppenplatz verlassen wollte. Bei seiner Durchsuchung fanden die Beamten noch weitere gefälschte Rezepte. Zudem stellte sich heraus, dass der 20-jährige Russe bereits letzten Samstag versucht hatte, ein gefälschtes Rezept in einer Apotheke in Braka einzulösen. Er wurde vorläufig festgenommen und muss sich jetzt wegen Urkundenfälschung verantworten. Der mutmaßliche Sechsfachmörder von Stade ist tot. Der 45-jährige Tatverdächtige aus Hannover wurde heute Morgen tot in seiner Zelle aufgefunden. Nach derzeitigem Stand handle es sich um einen Suizid. Hinweise auf ein Fremdverschulden lägen derzeit nicht vor, teilte das niedersächsische Justizministerium mit. Der Mann soll Ende Juni in einer Mutter-Kind-Einrichtung in Stade 6 Menschen getötet haben, darunter jeweils 3 Mitarbeiter des Jugendamts Hannover und der Einrichtung in Stade. Die Zahl der registrierten Fälle sexuellen Kindesmissbrauchs in Deutschland ist weiter gestiegen. Das Bundeskriminalamt erfasste im vergangenen Jahr rund 17.100 Fälle. Das waren etwa 800 mehr als im Vorjahr und rund 1.600 mehr sogar als vor 4 Jahren. Claudia Wächter berichtet.
3: Vor allem im digitalen Raum werden Kinder immer häufiger zu Opfern. Dort suchen Täter gezielt sexuelle Kontakte zu Minderjährigen, nutzen auch neue Methoden mithilfe künstlicher Intelligenz. Bundesinnenminister Dobrindt, der spricht von einem dramatischen Anstieg der Fälle im Netz und fordert, wir müssen unsere Kinder dort besser schützen. Und er betont, die Statistik zählt nur die bekannten Fälle. Die Dunkelziffer sei weitaus höher.
2: Der Hunger auf der Welt geht laut den Vereinten Nationen weiter zurück. Weltweit hungerten im vergangenen Jahr zwischen 608 und 696 Millionen Menschen. Das waren 14 Millionen weniger als 2024. Laut Welternährungsbericht hat sich die Lage vor allem in Asien, Lateinamerika und in der Karibik in den vergangenen Jahren stetig verbessert. Und in Afrika ist die Zahl der Hungernden zumindest nicht mehr gestiegen. Die Weltgemeinschaft hat sich das Ziel gesetzt, den Hunger weltweit bis 2030 zu überwinden. In dem Bericht heißt es dazu, die jüngsten Ergebnisse, darunter auch der Nahostkonflikt, drohten allerdings Fortschritte zu untergraben. Seit 12 Tagen sucht die Polizei in Bielefeld nach dem 26-jährigen Adam L. aus Senne. Bisher konnte der Mann immer noch nicht gefunden werden. Er wurde aber in Bielefeld schon zweimal gesichtet, und zwar am Montag und Dienstag vergangener Woche im Bereich des Senner Hellwegs und kurz zuvor schon in Bad Lahr im Landkreis Osnabrück. Die Polizei schließt nicht aus, dass er im Teutoburger Wald unterwegs ist und bittet um Hinweise auf den 26-jährigen Bielefelder. Ein Link zu einem Foto des vermissten Mannes findet ihr im Netz im Polizeibericht auf radiobielefeld.de.
1: Danke dir. 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Wetter ist am Nachmittag und auch später am Abend weiter ganz schön. Werte um 22 Grad. Morgen hat die Sonne dann deutlich weniger Chancen. Dazu wird es auch immer mal nass. Ab Donnerstag wechseln sich Sonne und Wolken wieder ab, ohne Regen. Und trocken geht es dann auch den Rest der Woche weiter. 23 Grad aktuell hier in der Bielefelder City.
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1: 4 Minuten nach 3 haben wir es gleich. Da gibt es aktuell einen Blitzer im Stadtgebiet an der Kiruska-Straße. Und einen Ampelausfall haben wir an der Altenhagener Straße, Ecke Milser Straße. 0800 800 300, die kostenlose Radio Bielefeld Verkehrshotline. Allen unterwegs eine gute Fahrt mit uns.
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1: Mit Holger Höhner, und da ist es so gut wie geschafft. Bettina Wittemeyer und Silvana Gräper sind fast am Ziel. Wandertag Nummer 2 liegt hinter ihnen auf dem Weg rund um Bielefeld. 80 Kilometer am Puls der Stadt heute von Dornberg nach Brake. Oder seid ihr jetzt schon da?
5: So, fast, Bettina, fast. Wir sind so kurz davor.
6: Hinter der nächsten Kurve ist der Imbiss.
5: Nicht mehr hinter den Hügeln bei den 7 Zwergen oder sowas, nein. Bald ist es soweit. Wir sind auch jetzt wirklich mit der letzten Kraft hier am Laufen, aber dann.
6: Also gefühlt haben wir 30 Grad, es sind nur 22, habe ich eben geguckt, aber die ganze Zeit über Beton. Boah, das war echt anders als gestern durch den Wald. Und wir haben jetzt aber zum Schluss noch ein bisschen Motivationsunterstützung bekommen, ja. Silvana. Ne?
5: Von Verena plus zwei. Sie hat nämlich ihre zwei Gassigehunde mitgebracht. Und die laufen gerade voraus und muss ich auch sagen, sind gute Zugpferde quasi im übertragenen Sinne. Und machen dann mal den, die letzten Meter richtig Motivation. Da freue ich mich jetzt gleich auf eine hoffentlich Bratwurst. Und dass wir es geschafft haben, Bettina. Hey, Tag zwei.
6: Yes. Check.
1: Herzlichen Glückwunsch. Die Wurst habt ihr euch verdient. Und von da aus, von der Bracker Brücke, geht es dann auch morgen früh weiter, 8 Uhr. Wer sich einklinken möchte, sehr, sehr gerne. Ich bin Holger Höhner, habt einen schönen Nachmittag mit uns.

0: Passt gut auf, dass es nicht eures ist, denn auch heute wird es hier bei uns in Bielefeld wahrscheinlich wieder so 2 bis 3 Mal heißen, zack, Fahrrad weg.
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0: 14:45 haben wir es gleich am Dienstagnachmittag. So um die 1000 Fahrräder werden jedes Jahr hier bei uns in Bielefeld geklaut. Das kann uns als Besitzer und Besitzerin natürlich nicht schmecken. Und klar, das schmeckt auch der Bielefelder Polizei nicht. Die startet morgen deshalb wieder eine Fahrradregistrierungsaktion hier in der Bielefelder Innenstadt auf dem Kesselbring. Solche Aktionen sind immer sehr beliebt.
2: Damit man halt, sag ich mal, auch den Dieben es ein bisschen schwerer macht oder beziehungsweise den Schrecken verleiht, die Finger davon zu lassen.
3: Man traut sich das ja kaum noch stehen zu lassen, wenn man in den OB geht oder so, man hat 3 Schlösser dran, kommt wieder, beeilt sich, damit das bloß noch da ist.
4: Ich habe ein relativ altes Fahrrad, aber es ist mir doch etwas wert und ich hoffe einfach, wenn geklaut wird und irgendwo in der Ecke liegt, dass dann auch aufgefunden wird und mir wieder zugestellt werden kann.
0: Ja, genau, das ist Sinn und Zweck der Sache. Dafür klebt euch die Polizei so einen kleinen Spezialaufkleber auf den Rahmen, so ein bisschen größer als eine Streichholzschachtel. Da steht eine Nummer drauf und die wird dann entsprechend registriert, hat uns Tamara Lüning von der Bielefelder Polizei gesagt. Und die weiß auch, wie gut diese Aufkleber überhaupt halten.
5: Das ist ein spezieller Kleber, der ja ein wenig braucht, bis er anzieht. Dann natürlich, jeder Aufkleber ist abziehbar. Aber dennoch ist dann ja immer noch die Fahrradrahmennummer mit der Person verknüpft in der Datei hinterlegt.
0: Ja, das heißt, wenn das Fahrrad irgendwo auftaucht, dann weiß die Polizei sofort, wem es gehört. Und sie verspricht sich davon auch, dass schon der Aufkleber an sich was bringt.
5: Wir versprechen nun schon von dieser Fahrradregistrierungsaktion eine gewisse Abschreckung für den Täter, weil diese Fahrräder für den Täter sichtbar registriert sind. Und die Registrierungsaktion erleichtert natürlich auch im Falle eines Diebstahls die Anzeigenerstattung, weil schon komprimiert alle Daten bei der Polizei vorliegen.
0: Ja, praktisch. Und wenn ihr auch so einen Aufkleber und so eine Nummer haben möchtet auf dem Rad, dann geht's morgen auf zum Kesselbring. Zwischen 14 und 17 Uhr ist die Polizei da vor Ort zusammen mit dem Sozial- und Kriminalpräventiven Rat. 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

Radio Bielefeld, Blitzer im Verkehr, immer schnell und aktuell. Gibt eine Meldung aus Hepen am Hasebrock, Ecke Hillegosser Straße. Da steht ein Pannenfahrzeug auf der Abbiegespur. In dem Bereich staute sich entsprechend. Besten Dank fürs Melden über die kostenlose Radio Bielefeld Verkehrshotline. Das ist die 08800 300. Allen unterwegs eine gute und sichere Fahrt. Kommt gut an mit uns.

15:23 haben wir es am Dienstagnachmittag. Radio Bielefeld, Blitzer und Verkehr. Jetzt nochmal komplett. Ein Blitzer haben wir aktuell, steht an der Keruska-Straße. Außerdem den Ampelausfall an der Altenhagener Straße, Ecke Milserstraße. Und eben gerade schon gemeldet aus Heben am Hasselbrock, Ecke Hillegosser Straße. Da steht ein Pannenfahrzeug auf der Abbiegespur. In dem Bereich staut es sich entsprechend. 08.800.300, die kostenlose Radio Bielefeld Verkehrshotline. Allen unterwegs eine gute Fahrt jetzt mit Max Giesinger im besten Mix.

0: prima, dass ihr mit dabei seid. Radio Bielefeld läuft am Dienstagnachmittag um 3:30 mit Holger Höhner und Ulrich Zwetz.
1: Guten Tag.
0: Und Ulrich, da hatten unbekannte Diebe anscheinend Hunger auf Knabbereien. Ne? In der Nacht zum Samstag haben sie auf dem Rastplatz Lipperland Süd aus einem LKW gleich eine ganze Kiste Erdnussflips geklaut.
1: Ja, sie stützen die Plane des LKWs auf, um an die Erdnussflips zu kommen. Und dann, damit war noch nicht das Ganze genügend, aus einem zweiten LKW raubten sie dann auch zwei Kartons mit Kleidung von C&A. Mit den Erdnussflips und den Klamotten konnten die Täter dann unerkannt vom Rastplatz flüchten. Der mutmaßliche Sechsfachmörder von Stade ist tot. Der 45-jährige Mann aus Hannover hat sich in der Haft das Leben genommen. Das hat das niedersächsische Justizministerium mitgeteilt. Er soll Ende Juni in einer Mutter-Kind-Einrichtung in Stade 6 Menschen getötet haben, darunter jeweils 3 Mitarbeiter des Jugendamts Hannover und der Einrichtung in Stade. Die Zahl der Missbrauchsopfer in Deutschland ist weiter angestiegen. Im vergangenen Jahr registrierten die Strafverfolgungsbehörden bei uns mehr als 17.000 Fälle von sexuellem Missbrauch von Kindern und damit fast 800 mehr als 2024. Das geht aus der heute vorgestellten polizeilichen Kriminalstatistik hervor. Ausschlaggebend für den Anstieg sind Delikte, die online stattfinden, hieß es. Hausbesitzer können für den Heizungstausch wieder Zuschüsse bei der staatlichen Förderbank KfW beantragen. Für den Kauf und den Einbau von Wärmepumpen oder von anderen klimafreundlichen Heizungen gibt es nach dem Willen der schwarz-roten Bundesregierung aber weniger Geld. Bei der Förderung gilt in Zukunft eine stärkere soziale Staffelung. Die Polizei in Bielefeld warnt vor unseriösen Verkaufsangeboten, von denen mehrere Bielefelder die Beamten unterrichtet haben. Bei Handzetteln, Briefkastensendungen und Werbeflyern gelte derzeit große Vorsicht. Wenn bei einem Verkaufsgespräch alte Kleidung oder andere Gegenstände für einen Verkauf nicht ausreichen und der Ankäufer nach Goldschmuck oder anderen Wertgegenständen frage, sollte man zurückhaltend agieren und das Gespräch sofort abbrechen, so der Rat der Bielefelder Polizei. Seit 12 Tagen sucht die Polizei nach dem 26-jährigen Adam L. aus Senne. Bisher konnte der Mann immer noch nicht gefunden werden. Er wurde beim Bielefeld schon zweimal gesichtet, und zwar am Montag und Dienstag vergangener Woche im Bereich des Senner Hellwegs und kurz zuvor schon in Bad Lahr im Landkreis Osnabrück. Ein Link zu einem Foto des vermissten Bielefelders findet ihr im Netz im Polizeibericht auf radiobielefeld.de.
0: Danke dir. Das Radio Bielefeld Wetter ist weiter ganz schick heute. Sonne, Wolken, Temperaturen um 22 Grad. Morgen müssen wir uns dann immer mal wieder auf Regen einstellen. Wird wohl der trübste Tag der Woche. Ab Donnerstag schon wieder trocken, weiter mit einem Sonne-Wolken-Mix. Samstag dann bis 27 Grad. 22 aktuell hier in der Bielefelder Altstadt. Radio Bielefeld Blitzer im Verkehr um 15 Uhr gleich 33 Minuten. Da haben wir weiter den Blitzer an der Keruska-Straße. Außerdem einen Ampelausfall an der alten Hagener Straße Ecke Milser Straße und eine Meldung weiter aus Heben am Hasselbrock Ecke Hillegusser Straße. Da steht ein Pannenfahrzeug auf der Abbiegespur. Wenn ihr mehr seht, gerne auch immer weniger. 08800 300, die kostenlose Radio Bielefeld Verkehrshotline. Kommt gut an mit uns.
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0: Wir sind für euch 80 Kilometer am Puls der Stadt. Die Kolleginnen Silvana Gräber und Bettina Wittemeyer wandern in dieser Woche rund um Bielefeld, waren heute auf der zweiten Etappe unterwegs vom Freibad Dornberg bis Brake, da zur Braker Brücke. Und das Ganze klar natürlich wieder mit Zwischenstopps. Heute unter anderem an der Brauerei Hopfenfreund in Dornberg. Und was es mit der genau auf sich hat, das klären wir gleich hier. Ich bin Holger Höhner, habt einen schönen Nachmittag.

15:36 haben wir es. Radio Bielefeld, Blitzer im Verkehr. Es hat einen Unfall gegeben auf der Eckendorfer Straße, statt einwärts fahrender Höhe ADAC. Da sind zwei Autos ineinander gefahren. Unfallstelle ist noch nicht gesichert. Ihr kommt da wohl dran vorbei, aber bitte vorsichtig. Besten Dank fürs Melden über die 08800 300, die kostenlose Radio Bielefeld Verkehrshotline. Allen unterwegs eine gute Fahrt. Schönen Nachmittag mit uns.

0: Radio Bielefeld läuft am Dienstagnachmittag, 20 vor 4 ist durch und statt einer Tasse Kaffee gab's heute Morgen erstmal ein kleines Probierbierchen für die Kollegin Bettina Wittemeyer und Silvana Gräper. Rein dienstlich natürlich. Ne? Die beiden wandern ja gerade rund um Bielefeld, sind für euch 80 Kilometer am Puls der Stadt. Heute ging's vom Freibad Dornberg nach Brake und in Dornberg haben die beiden Stationen in einer kleinen Brauerei gemacht, in der Brauerei Hopfenfreund Dornberg, und dieser Hopfenfreund, der steckt dahinter, das ist der Carsten.
1: Ist lecker, muss ich sagen, dein Bier. Hat mir gut geschmeckt, schmeckt aber ein bisschen anders.
2: Das freut den Brauer, aber das ist halt, das liegt auch daran, weil es ein Bierstil ist, der so gar nicht mehr gebraut wird. Dieses Malzige am Ende, dass du so eine Restsüße hast, dass vorher die Bitterheit ein bisschen verschwindet, das kommt halt so schon ganz gut an, gerade bei Leuten, die nicht unbedingt Bier trinken.
1: Und hast du regelmäßig Dienstagmorgens welche hier zum Bier trinken?
2: Ihr seid die Frühsten in der Tat, also es gibt kaum welche, die so durstig sind wie ihr.
1: Na, wir haben ja mal einen kleinen Probierschluck genommen, denn du brauchst hier tatsächlich dein eigenes Bier.
2: Ja, richtig. Das ist eigentlich durch den Hopfen entstanden. Ich habe mir auch Spaß eine Hopfenpflanze gekauft und bin eigentlich so zum Bierbrauer geworden. Das war so nie mein Plan.
1: Also aus einer Hopfenpflanze wurden wie viele?
2: Das sind 14 verschiedene Sorten. Also gerade die alten englischen Sorten, die ich hier anbaue, oder die ganz alten deutschen Sorten wie Tettnanger. Das sind ganz schwierige Sorten im Anbau, aber ich habe auch ganz moderne, ganz neue Sorten wie Diamant zum Beispiel. Da bin ich einer der ersten Brauer in Deutschland gewesen, die damit gebraut haben, und somit kann ich einige verschiedene Bierstile auch brauen.
1: Was fasziniert dich, dass du immer mehr Pflanzen hier hast und dass du wirklich sagst, das ist jetzt meine Passion, das ist mein Beruf?
2: Das ist in der Tat, war ich von der Herkunft auch ein normaler Biertrinker, und dann diese Vielfalt der Bierstile, die man mit dem Hopfen und natürlich auch mit dem Malz brauen kann, das hat mich fasziniert, muss ich sagen. Und dadurch, dass ich jetzt viele Jahre in Bayern meinen Braumeister habe und im Hopfenanbau unterwegs bin, merkt man halt immer mehr diese Vielfalt, und das ist das, was mich wirklich so begeistert auch. Ich ernte im Schnitt um die 20 Kilo, und da man kalkuliert, 1 Gramm Hopfen, 1 Liter Bier, die Menge, die kann ich nicht verbrauen, sind wir bei 20.000 Liter Bier, und das verbrauche ich noch nicht. Und jetzt sind wir gerade sogar dabei, aus dem Hopfen ein Sprudel zu machen, weil die Idee ist, dass jeder Hopfen unterschiedliche Aromen hat, wie der Opal zum Beispiel hat Maracuja-Noten, die so im Bayerisch Hell zum Beispiel gar nicht vorkommen. Dieser Hopfen wird für Bayerisch Hell benutzt. Und wir versuchen gerade einen Sprudel zu machen, wo diese Aromen halt in dem Sprudel sind. Und das versuchen wir ohne Zucker, das ist dann nicht so ganz so einfach.
1: Okay, jetzt habe ich aber noch nicht verstanden, wie aus den Pflanzen Bier wird.
2: Das ist dann der Brauprozess. Also man setzt hier erstmal eine Maische an mit der Gerste, und danach wird der Hopfen gekocht. Aber man muss eigentlich erstmal wissen, wofür ist der Hopfen überhaupt da gewesen. Und der Hopfen ist eigentlich für die Haltbarkeit des Bieres da. Ein wenig noch für die Schaumstabilität, aber sonst eigentlich nur für die Haltbarkeit des Bieres.
1: So. Was macht Spaß? Warum sagst du, es ist toll?
2: Ja, dass wir Leute wie euch hier haben, die vielleicht gar keine Biertrinker sind oder nicht auf Bier unbedingt stehen, und die dafür zu begeistern, dass es doch ein Handwerk ist und ein Getränk ist, was man sehr wohl trinken kann.
1: Danke.
0: Spannende Sache. Silvana und Bettina zu Gast in Carstens Brauerei Hopfenfreunde Dornberg. Heute Morgen schon auf ihrem Weg in Richtung Braker Brücke. Die beiden wandern in dieser Woche weiter rund um Bielefeld, und an der Braker Brücke geht es dann auch morgen früh weiter. Wenn ihr mitwandern möchtet, sehr gerne, um 8 Uhr geht's los.
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Drive Safe, ganz frisch für euch in der Radio Bielefeld Playlist. Miles Smith ist das zusammen mit Niall Horan um 4:08. Der Blick auf die Straßen, Radio Bielefeld, Blitzer und Verkehr. Da hat es einen Unfall gegeben, eben frisch gemeldet, Eggendorfer Straße, statt einwärts fahrend, da in Höhe ADAC. In dem Bereich geht es aktuell ein bisschen stockender voran. Außerdem haben wir einen Blitzer, steht auf der Ferler Straße und blitzt da in beide Richtungen. Seht ihr mehr? 08800 300. Das ist die kostenlose Radio Bielefeld Verkehrshotline. Ihr könnt uns auch gerne eine WhatsApp schicken. Bielefeld 6x5 ist die Nummer, die ihr dafür braucht. Gerne auch eine WhatsApp-Sprachnachricht. Oder ihr tickert uns gerade durch über die Radio Bielefeld App. Ich bin Holger Höhner, allen unterwegs. Gute Fahrt!

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1: Hallo zusammen, habt einen schönen sonnigen Nachmittag mit uns. Ich bin Holger Höhner und die Radio Bielefeld Nachrichten hat Ulrich Zwetz für euch.
2: Guten Tag.
1: Ulrich, seit 12 Tagen sucht die Bielefelder Polizei jetzt nach dem 26-jährigen Adam L. aus Senne. Bisher konnte der Mann noch nicht gefunden werden, aber er wurde in Bielefeld immerhin schon zweimal gesichtet.
2: Und zwar am Montag und Dienstag vergangener Woche im Bereich des Senner Hellwegs und kurz zuvor schon in Bad Laim, Landkreis Osnabrück. Die Polizei schließt nicht aus, dass er im Teutoburger Wald unterwegs ist und bittet um Hinweise auf den 26-jährigen Bielefelder. Ein Link zu einem Foto des Vermissten steht im Polizeibericht auf radiobielefeld.de. Bahnchefin Evelyn Palla will das Trinken von Bier, Wein und Schnaps bis zum Herbst in allen Bahnhöfen in Deutschland verbieten. Bundesinnenminister Dobrindt zeigt sich dafür offen. Unklar ist noch, wie das Verbot durchgesetzt werden kann. Thomas Thonfeld berichtet.
3: Innenminister Dobrindt will jetzt erstmal von der Bahnchefin wissen, was die Grundlage für ihren Vorschlag ist. Denn die Polizeigewerkschaften äußern schon Bedenken, wie ein Alkoholverbot durchzusetzen sei. Zu wenig Personal dafür, heißt es von der Gewerkschaft der Polizei, die neben der Bahn für die Sicherheit an Bahnhöfen zuständig ist. Und der Vorsitzende der Bundespolizeigewerkschaft meint sogar, dass seine Kolleginnen und Kollegen für das Durchsetzen eines Alkoholverbots gerade nicht zuständig seien.
2: Nach der Attacke auf ein Mutter-Kind-Heim in Stade mit 6 Toten hat sich der Beschuldigte das Leben genommen. Das hat die Justizvollzugsanstalt in Bremerhörde mitgeteilt, wo der 45-jährige Mann untergebracht worden war. Ende Juni soll er in der Einrichtung 6 Menschen getötet haben, darunter jeweils 3 Mitarbeiter des Jugendamts Hannover und der Einrichtung in Stade. Mutmaßlicher Hintergrund ist ein Sorgerechtsstreit um die wenige Monate alte Tochter des Mannes. Für den Einbau von klimafreundlichen Heizungen gibt es wieder staatliche Zuschüsse. Die neue Bundesförderung für effiziente Gebäude ist heute gestartet, heißt es von der zuständigen Förderbank KfW. Allerdings gibt es unterm Strich nun weniger Geld vom Staat beim Heizungstausch. Claudia Wächter berichtet.
4: Die Bundesregierung will sparen und staffelt nun die Zuschüsse. Wer wenig verdient, der bekommt mehr Unterstützung. Relevant für die Förderung ist auch, ob Minderjährige im Haushalt leben. Der maximale Förderbetrag, der liegt nun bei 28.000 Euro und soll nach und nach weiter sinken. Wer aber schon eine Förderzusage hat oder einen Antrag gestellt hat zu alten, besseren Bedingungen, der muss sich keine Sorgen machen.
2: Der Hunger auf der Welt geht laut den Vereinten Nationen weiter zurück. Weltweit hungerten im vergangenen Jahr zwischen 608 und 696 Millionen Menschen. Das waren 14 Millionen weniger als 2024. Laut dem Welternährungsbericht hat sich die Lage vor allem in Asien, Lateinamerika und in der Karibik in den vergangenen Jahren stetig verbessert. Und in Afrika ist die Zahl der Hungernden zumindest nicht mehr gestiegen. Die Weltgemeinschaft hat sich das Ziel gesetzt, den Hunger weltweit bis 2030 zu überwinden. In dem Bericht heißt es, dazu die jüngsten Ereignisse, darunter der Nahostkonflikt, drohten allerdings Fortschritte zu untergraben.
1: Danke dir. Das Radio Bielefeld-Wetter sieht weiter gut aus. Sonne, Wolken bei 22 Grad. Morgen bleibt der Himmel dann allerdings oft verhangen. Dazu gibt es immer mal wieder Schauer. Damit sind wir am Donnerstag aber schon wieder durch. Dann geht es mit Sonne und Wolken weiter. Erst noch so um 20 Grad am Samstag, der wärmste Tag der Woche, dann mit 27 Grad. 23 aktuell hier in der Bielefelder Altstadt.
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1: 4:04 haben wir es gleich. Es hat einen Unfall gegeben auf der Eckendorfer Straße. Statt einwärts fahrend da in Höhe ADAC in dem Bereich kann es noch stockend vorangehen. Und wir haben einen Blitzer aktuell auf der Ferler Straße. Blitzt da in beide Richtungen. Seht ihr mehr? Sagt gerne kurz Bescheid. 08800 300, die kostenlose Radio Bielefeld Verkehrshotline. Allen unterwegs eine gute Fahrt mit uns.
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1: Tja, und Ausreden gibt es im Moment eigentlich keine. Ganz egal, wo ihr in Bielefeld wohnt, auch in eurer Nähe geht's jetzt im Sommer mit Sicherheit auf zum Sport im Park. Super tolles Angebot vom Bielefelder Sportbund, auch perfekt, um mal was Neues auszuprobieren. Und das hat auch die Heike gemacht. Ein lockeres Spiel, würde ich mal sagen, das wir wahrscheinlich alle schon mal gespielt haben. Mehr gleich hier bei uns. Ich bin Holger Höhner. Hi zusammen.

0: Euer Lieblingsradio läuft. Radio Bielefeld ist hier um gleich 15:45 am Dienstagnachmittag. Da machen wir uns auf, jetzt im Sommer zum Sport im Park.
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0: Ja, und das Schöne bei den Sport im Park Angeboten ist ja, dass wir uns da auch ausprobieren können. Ne? Wenn wir noch nie was mit Yoga, Deep Power Fit oder Dance Mix zu tun hatten, dann können wir uns da mal ranwagen. Alle Infos dazu gibt's auf sportimparkbielefeld.de, alles mit Bindestrich geschrieben. Und rangewagt hat sich auch die Heike aus Bielefeld vom SV Bragwede und Radio Bielefeld Reporterin Silvana Gräber hat sie beim Buhl-Spielen im Bulodrom am Böllhofstadion getroffen.
2: Ich mache so Reha-Sport in einer Sportschule und da hängen diese oder liegen diese Flyer aus und da habe ich es halt gesehen.
3: Und warum Buhl?
2: Weil wir das früher tatsächlich gemacht haben, als wir noch Zelten waren, immer dann auf dem Zeltplatz und seitdem eigentlich nicht mehr. Und weil das eigentlich ganz nett ist. Und weil wir gehört haben, dass es hier halt wirklich so eine Anlage gibt, die super ist.
3: Und ihr hat es gefallen.
2: Ja, dass man doch merkt, dass man so ein bisschen was kann noch, so von früher. Und es ist schon ein cooler Sport, ist halt ein bisschen gesellig auch. Ne? Man lernt neue Leute kennen und macht Spaß tatsächlich. Wenn das Wetter mitspielt, sind wir auf jeden Fall nochmal da jetzt. Ja, es sind ja 2 Monate Sport im Park.
3: Und auch wenn das Wetter nicht mitspielt, werdet ihr höchstwahrscheinlich täglich ab 15 Uhr jemanden auf dem SVB-Gelände am Böllhofstadion im Bragwede antreffen.
4: Und hält auch kein Nieselregen oder sowas ab.
3: Und bald erst recht. Der Verein bekommt nämlich ein Upgrade auf dem Platz. Überdachte Bahnen. Etwas, worauf sich Vereinsmitglied Rolf sehr freut.
5: Die Baugenehmigung ist durch. Das hat 2 Jahre gedauert. Und vor allen Dingen sind wir dann ja so ein bisschen wetterunabhängiger. Ne?
3: Und dann kommen auch bestimmt noch mehr auf den Geschmack. Aber Achtung! Der Sport hat einen ganz klaren Nachteil.
5: Es macht süchtig. Wenn man einmal dabei ist, dann will man auch nicht aufhören.
3: Hat mir Spieler Heinz gesagt. Und damit meint er nicht nur das Spiel mit den Kugeln.
5: Das tolle Zusammensein und mit Leuten reden. Ich habe durch dieses Bullspielen ganz, ganz viele Leute kennengelernt in ganz Nordrhein-Westfalen, die auch Bull spielen.
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Musik aus Espelkamp ist das im Radio Bielefeld. Nachmittag, We Had It All, coole Nummer. Isaac ist das im besten Mix um 16:22. Der Blick auf die Straßen, Radio Bielefeld, Blitzer und Verkehr. Aktuell mit einem Blitzer steht an der Ferlerstraße und blitzt da in beide Richtungen. 0800 800 300, das ist die kostenlose Radio Bielefeld Verkehrshotline. Allen unterwegs eine gute und sichere Fahrt rein in den Feierabend. Kommt gut an mit uns.

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6: Mit eurer Nummer 1 geht's durch den Dienstagnachmittag. 4:30 haben wir Holger Höhner und Ulrich Zwezia.
7: Guten Tag.
6: Ulrich, eine weitere Baustelle im Bielefelder Osten muss jetzt noch mal gut 4 Wochen verlängert werden. Die Arbeiten an einem Fernwärmeschacht in der Petristraße konnten die Stadtwerke jetzt auch noch nicht zu Ende bringen.
7: Ja, die Kreuzung der Petristraße mit der Feldstraße muss

0: weshalb jetzt bis Ende August weiter voll gesperrt werden. Eine Umleitung ist dort ausgeschildert. Zu Fuß und mit dem Rad kommt man an der Baustelle vorbei. Das geplante Alkoholverbot an allen Bahnhöfen in Deutschland sorgt für Diskussionen. Die Bundespolizeigewerkschaft hält das Vorhaben für kaum umsetzbar. So sei die Bundespolizei nicht für die Durchsetzung verantwortlich, heißt es. Die Deutsche Bahn besitze das Hausrecht und müsste das Alkoholverbot an Bahnhöfen selbst vollziehen. Im Landkreis Würzburg ist ein 20-jähriger Mann festgenommen worden, der aus möglicherweise israelfeindlichen oder antisemitischen Motiven einen 65-jährigen Mann angegriffen haben soll, der eine Israel-Flagge als Anstecker am Revers getragen hat. Die Generalstaatsanwaltschaft in München teilte mit, gegen den Syrer sei Haftbefehl wegen versuchten Mordes und gefährlicher Körperverletzung erlassen worden. Das Opfer erlitt einen Knochenbruch. Der mutmaßliche Sechsfachmörder von Stade ist tot. Der 45-jährige Mann aus Hannover hat sich in der Haft das Leben genommen. Das hat das niedersächsische Justizministerium mitgeteilt. Er soll Ende Juni in einer Mutter-Kind-Einrichtung in Stade 6 Menschen getötet haben, darunter jeweils 3 Mitarbeiter des Jugendamts Hannover und der Einrichtung in Stade. Die Zahl der Missbrauchsopfer in Deutschland ist weiter angestiegen. Im vergangenen Jahr registrierten die Strafverfolgungsbehörden bei uns mehr als 17.000 Fälle von sexuellem Missbrauch von Kindern und damit fast 800 mehr als noch 2024. Das geht aus der heute vorgestellten polizeilichen Kriminalstatistik hervor. Ausschlaggebend für den Anstieg sind Delikte, die online stattgefunden haben, hieß es. Seit 12 Tagen sucht die Polizei in Bielefeld nach dem 26-jährigen Adam L. aus Senne. Bisher konnte der Mann noch nicht gefunden werden. Er wurde aber in Bielefeld schon 2-mal gesichtet, und zwar am Montag und Dienstag vergangener Woche im Bereich des Senner Hellwegs und kurz zuvor schon in Bad Lahr im Landkreis Osnabrück. Einen Link zu einem Foto des vermissten Bielefelders findet ihr im Netz im Polizeibericht auf radiobielefeld.de.
1: 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Wetter ist am Nachmittag und auch am Abend weiter ganz schön. Werte so um 22 Grad. Morgen hat die Sonne dann deutlich weniger Chancen. Dazu wird es auch mal wieder nass. Ab Donnerstag wechseln sich Sonne und Wolken wieder ab. Dann ohne Regen und trocken geht es dann auch durch den Rest der Woche. 23 Grad aktuell hier in der Bielefelder City. Radio Bielefeld Blitzer um Verkehr. 16 Uhr gleich 33 Minuten. Da haben wir 2 Blitzer aktuell. Einmal an der Ferlerstraße und an der Altmühlstraße in Sennestadt. Frisch gemeldet, gerade über Radio Bielefeld. WhatsApp Bielefeld 6x5 ist die Nummer, die ihr dafür braucht. Ganz herzlichen Dank dafür. Ihr könnt uns aber auch gerne weiter tickern über die Radio Bielefeld App oder klingelt durch 08800 300, die kostenlose Radio Bielefeld Verkehrshotline. Allen unterwegs eine gute und sichere Fahrt.
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1: Wandertag Nummer 2 heute. Die Kolleginnen Bettina Wittemeyer und Silvana Gräber waren seit dem frühen Morgen wieder unterwegs. Die beiden sind ja dabei, Bielefeld zu umrunden. 80 Kilometer für euch am Puls der Stadt. Heute ging es von Dornberg nach Brake, vom Freibad zur Braker Brücke. Natürlich wieder mit Begleitung und mit vielen spannenden Geschichten an den entsprechenden Stationen. Mittlerweile sind sie zurück hier in der Redaktion. Mehr gleich hier bei uns. Ich bin Holger Höhner, wünsche euch einen schönen Start in den Feierabend, jetzt mit Taylor Swift im besten Mix.

0: Radio Bielefeld läuft bei euch am Dienstagnachmittag. 20 vor 5 ist durch und ich glaube, so ein bisschen durch sind auch die Kolleginnen Bettina Wittemeyer und Silvana Gräper, zumindest etwas mehr als gestern. In dieser Woche heißt es bei uns ja 80 Kilometer am Puls der Stadt, einmal rund um Bielefeld. Heute ging es für die beiden vom Freibad Dornberg aus zur Braker Brücke, knapp 17 Kilometer.
1: So, Tag 2 ist geschafft und wir haben viel erlebt, zusammen mit wieder vielen Mitwanderinnen und Wanderern.
2: Los ging's gleich in der Früh bei Hopfenfreund Carsten und seiner Frau Claudia in einer kleinen, feinen Bierbrauerei.
3: Ist lecker, muss ich sagen, dein Bier. Hat mir gut geschmeckt, ja. Schmeckt aber ein bisschen anders.
4: Klar. Das freut den Brauer, aber das liegt auch daran, weil es ein Bierstil ist, der so gar nicht mehr gebraut wird. Dieses Malzige am Ende, dass du so eine Restsüße hast, dass vorher die Bitterheit ein bisschen verschwindet, das kommt halt so schon ganz gut an, gerade bei Leuten, die nicht unbedingt Bier trinken.
3: Und hast du regelmäßig Dienstagmorgens welche hier zum Bier trinken?
4: Ihr seid die Frühsten in der Tat, also es gibt kaum welche, die so durstig sind wie ihr.
1: Und dann ging es weiter von Deppendorf nach Schrittinghausen zu Angela Vogt und ihren Lamas und Alpakas.
2: Naja, das mit den Alpakas war nicht so erfolgreich. Ja. Die haben uns einfach konsequent den Hintern zugedreht. Dafür haben wir aber mit den Lamas geschmust.
3: Mit, ich glaube, fünf Lamas gerade hier um uns rum, die sich an uns schubbeln und scheuern und aber auch von uns gefüttert werden wollen.
1: Und ich habe einen neuen Liebhaber. Bosco.
2: Ach, das war herrlich. Und dann, muss man sagen, wurde es heiß und anstrengend über viele Kilometer von Schrötinghausen über Jöllenbeck und Filsendorf bis nach Brake.
3: Und dann haben wir es auch noch verlaufen. Hier sind überall Dornen. Oh, Fakt ist, dafür, dass wir alle schon ganz schön groggy sind, ist es jetzt nicht optimal gelaufen.
2: Aber Ende gut, alles gut. Nach fast 19 Kilometern haben wir dann endlich die Braker Brücke erreicht. Auch Joschi mit seinen 7 Jahren.
5: Ich bin stolz auf mich, dass ich überhaupt so weit gekommen bin.
1: Und wir sind stolz auf alle, die mit durchgehalten haben. Die Stimmung war auch wieder super.
2: Und am Tag 3 geht's weiter. Start ist um 8 Uhr an der Braker Brücke. Wir nehmen euch da mit über Milse-Altenhagen bis nach Ubedissen und freuen uns auf euch.
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Mit Phil Collins im Best Mix geht's durch den Nachmittag. 8:05 haben wir es. Kurzer Blick auf die Straßen. Radio Bielefeld, Blitzer und Verkehr. Da haben wir aktuell 2 Blitzer im Angebot. An der Ferler Straße wird geblitzt und an der Altmühlstraße in Sennestadt. 08800 300 Vista, kostenlos die Radio Bielefeld Verkehrshotline. Ich bin Holger Höhner, wünsche allen unterwegs eine gute und sichere Fahrt. Kommt gut an mit uns.

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1: Kommt gut in den Feierabend mit uns. Ich bin Holger Höhner und die Radio Bielefeld Nachrichten hat weiter. Ulrich Zwetz für euch.
2: Guten Tag.
1: Und das war mal ein Schreck gestern Abend an der Wohnungstür eines Mehrfamilienhauses hier bei uns an der Deckardstraße. Ulrich, in Deutschland gegen 20 Uhr ein unbekannter Mann, der den Bewohner in ein Gespräch verwickelt hat und dann plötzlich ein Messer zog.
2: Ja, damit bedrohte er der Unbekannte den Bewohner und erpresste von ihm sein Handy und flüchtete. Er versuchte dann vergeblich, das Handy an einem Supermarkt an der Tonkuhle zu verkaufen und konnte unerkannt flüchten. Er soll knapp 30 Jahre alt sein, einen dunklen, gepflegten Bart haben und südeuropäisch aussehen. Eine genaue Täterbeschreibung findet ihr im Netz auf radiobielefeld.de. Bahnchefin Evelyn Palla will das Trinken von Bier, Wein und Schnaps bis zum Herbst in allen Bahnhöfen in Deutschland verbieten. Bundesinnenminister Dobrindt zeigt sich dafür offen. Unklar ist aber noch, wie das Verbot überhaupt durchgesetzt werden kann. Thomas Thornfeld berichtet.
3: Innenminister Dobrindt will jetzt erstmal von der Bahnchefin wissen, was die Grundlage für ihren Vorschlag ist. Denn die Polizeigewerkschaften äußern schon Bedenken, wie ein Alkoholverbot durchzusetzen sei. Zu wenig Personal dafür, heißt es von der Gewerkschaft der Polizei, die neben der Bahn für die Sicherheit an Bahnhöfen zuständig ist. Und der Vorsitzende der Bundespolizeigewerkschaft meint sogar, dass seine Kolleginnen und Kollegen für das Durchsetzen eines Alkoholverbots gerade nicht zuständig seien.
2: Die Zahl der registrierten Fälle von sexualisierter Gewalt gegen Minderjährige ist im vergangenen Jahr gestiegen. Das geht aus einem in Berlin vorgestellten Lagebild des Bundeskriminalamts hervor. Im vergangenen Jahr erfasste die Polizei über 17.000 sexualisierte Gewalt an Kindern und damit 4,7% Fälle mehr als im Jahr 2024. Bei Jugendlichen gab es einen Zuwachs von 4% auf gut 1200 Fälle. In guter Hälfte der Fälle hat demnach eine Vorbeziehung zwischen Opfern und Tatverdächtigen bestanden. Bundesinnenminister Dobrindt von der CSU sprach von erschreckend hohen Zahlen. Sie spiegelten lediglich das polizeiliche Hellfeld wider. Darüber hinaus gäbe es ein großes Dunkelfeld. Die Bemühungen um eine neue Waffenruhe im Krieg zwischen den USA und dem Iran nehmen nach Medienberichten zu. Das Portal Axios und das Wall Street Journal berichten, regionale Vermittler hätten eine 10-tägige Feuerpause vorgeschlagen, die Amerikaner derzeit prüfen. Aus Washington berichtet Tina Eck.
4: Diplomatie und Dialog scheinen im Bombenhagel des neu entflammten Kriegs in weiter Ferne. Allerdings verlautet aus Pakistan, dass der iranische Innenminister in Islamabad Vermittlungsgespräche führt. Pakistan fungiert als Vermittler im Konflikt zwischen Washington und Teheran. Aber schon die erste Waffenruhe und das Rahmenabkommen waren brüchig. In den USA ergeben Umfragen, dass eine große Mehrheit der Wähler den Krieg für absolut nutzlos hält und ablehnt. Das sollte Trump und den Republikanern im Hinblick auf die Zwischenwahlen zu denken geben.
2: Die Generalstaatsanwaltschaft in Düsseldorf ermittelt gegen einen 16-jährigen Jugendlichen aus Hamm, der bereits im April festgenommen worden ist. Nach Angaben einer Sprecherin soll der Schüler einen Anschlag auf eine Kirche geplant haben. Ihm wird die Unterstützung einer terroristischen Vereinigung vorgeworfen. Nach bisherigen Erkenntnissen soll sich der Junge über das Internet radikalisiert haben. Seit 12 Tagen sucht die Polizei in Bielefeld nach dem 26-jährigen Adam L. aus Senne. Bisher konnte der Mann immer noch nicht gefunden werden. Er wurde aber in Bielefeld schon zweimal gesichtet, und zwar am Montag und Dienstag vergangener Woche im Bereich des Senner Hellwegs und kurz zuvor schon in Bad Lahr im Landkreis Osnabrück. Einen Link zu einem Foto des vermissten Bielefelders findet ihr im Netz im Polizeibericht auf radiobielefeld.de.
1: Danke dir. Das Radio Bielefeld-Wetter ist weiter ganz schick. Auch heute Abend Sonne, Wolken, auch mal ein paar dickere Temperaturen, so um 22 Grad. Morgen müssen wir uns dann immer mal wieder auf Regen einstellen. Wird wohl so der trübste Tag der Woche. Ab Donnerstag dann aber schon wieder trocken, weiter mit einem Sonne-Wolken-Mix. Und der Samstag sind bis zu 27 Grad drin. Knapp 23 aktuell hier in der Bielefelder Altstadt.
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1: 4:05 haben wir es. 3 Blitzer aktuell im Rennen. Geblitzt wird auf der Fährlerstraße, an der Altmühlstraße in Sennestadt und der Heberstraße. Außerdem haben wir den Ampelausfall an der Windelsbleicher Straße, Ecke Wilhelmsdorfer Straße. Nee, ist das richtig so? Doch, ist richtig so. Genau, gemeldet über Radio Bielefeld WhatsApp. Bielefeld 6x5 ist die Nummer, die ihr dafür braucht. Besten Dank an den Belly und ich wünsche allen unterwegs eine gute und sichere Fahrt.
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1: Mit Holger Höhner und mit einem dicken Dankeschön, das ab heute rausgeht an alle Urlaubshelfer und Helferinnen. Habt ihr vielleicht auch nette Menschen, die sich vielleicht um Wohnungen oder Haustiere kümmern, während ihr denn dann irgendwo schön am Strand chillt? Mehr gleich hier bei uns. Kommt gut in den Feierabend.

0: Genauso sieht das aus und in dieser Woche geht ein dickes Dankeschön raus an alle Urlaubshelfer und Urlaubshelferinnen, denn während sich ganz, ganz viele ja aufmachen in die Ferien, bleibt natürlich die Frage, klar, wer kümmert sich um Hund, Katze, Maus, Benjamini, Yucca-Palme oder Hibiskus? Antwort, na klar, die lieben Freunde, Nachbarn oder die Familie.
1: Ja, riesiges Dankeschön, wirklich. Also das ist echt ein tougher Job, sage ich, auch vor allem in Sommerferien dann zu Hause zu bleiben, und das ist echt, hat meinen großen Respekt verdient.
2: Ja, also kann ich nur zustimmen. Ist mega gut von denen. Also ich finde das auch größter Respekt, dass sie dann auch noch auf die ganzen, es gibt ja auch teilweise Leute, die ohne Hunde und sowas verreisen müssen, dass sie darauf aufpassen, finde ich super.
3: Danke auf jeden Fall an die Leute, die auf die Wohnung aufpassen, sonst wären die Pflanzen echt alle am Arsch.
0: Ja, auf den Punkt formuliert, ne? Da hat er wohl recht, macht mit und schickt an eure Urlaubshelferinnen und Helfer ein dickes Dankeschön raus, gerne per WhatsApp-Sprachnachricht an Bielefeld 6 mal die 5.

17:23 haben wir es. Radio Bielefeld, Blitzer und Verkehr. Da gibt es eine Meldung von der A2 Bielefeld Richtung Dortmund zwischen dem Kreuz Bielefeld und Gütersloh. Da liegen Gegenstände auf der Fahrbahn. Fahrt da bitte entsprechend vorsichtig. Dann switchen wir rüber ins Bielefelder Stadtgebiet. Da wird geblitzt an der Heperstraße, an der Altmühlstraße und der Ferlerstraße. Und den Ampelausfall haben wir an der Windelsbleicher Straße, Ecke Wilhelmsdorfer Straße. 08800 300, das ist die kostenlose Radio Bielefeld Verkehrshotline. Wenn ihr mehr seht, gerne natürlich auch immer weniger. Ihr könnt uns auch schreiben über die Radio Bielefeld App oder über WhatsApp. Bielefeld 6x5 könnt ihr uns auch sehr gerne eine Sprachnachricht schicken. Allen unterwegs eine gute und sichere Fahrt in den Feierabend jetzt mit den 4 Non Blondes.

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5: Prima, dass ihr mit dabei seid. Radio Bielefeld ist hier um 5:30 mit Holger Höhner und Ulrich Zweetz.
6: Guten Tag.
5: Und Ulrich, die Polizei in Bielefeld bittet euch nochmal um eure Mithilfe. Seit 12 Tagen suchen die Beamten jetzt nach dem 26-jährigen Adam L. aus Senne, der seit dem 9. Juli vermisst wird.
6: Ja, bisher konnte der Mann immer noch nicht gefunden werden. Er wurde aber in Bielefeld in der Zwischenzeit schon zweimal gesichtet, und zwar am Montag und Dienstag vergangener Woche im Bereich des Senner Hellwegs und kurz zuvor schon in Bad Lahr im Landkreis Osnabrück. Die Polizei schließt nicht aus, dass er sich im Teutoburger Wald aufhält. Einen Link zu einem Foto des vermissten Bielefelders findet ihr im Netz im Polizeibericht auf radiobielefeld.de. Das geplante Alkoholverbot an allen Bahnhöfen in Deutschland sorgt für Diskussionen. Die Bundespolizeigewerkschaft hält das Vorhaben für kaum umsetzbar. So sei die Bundespolizei nicht für die Durchsetzung verantwortlich, heißt es. Die Deutsche Bahn besitze das Hausrecht und müsste das Alkoholverbot an Bahnhöfen selbst vollziehen. Nach der Attacke auf ein Mutter-Kind-Heim in Stade

0: Mit 6 Toten hat sich der Beschuldigte das Leben genommen. Das hat die Justizvollzugsanstalt Bremervörde mitgeteilt, wo der 45-Jährige untergebracht worden war. Wegen eines Sorgerechtsstreits soll der Mann Ende Juni in der Einrichtung 6 Menschen getötet haben, jeweils 3 Mitarbeiter des Jugendamts Hannover und der Einrichtung in Stade. Im Landkreis Würzburg ist ein 20-jähriger Mann festgenommen worden, der aus möglicherweise israelfeindlichen oder antisemitischen Motiven einen 65-jährigen Mann angegriffen und schwer verletzt haben soll. Dieser hatte eine Israel-Flagge als Anstecker am Revers getragen. Die Generalstaatsanwaltschaft in München teilte mit, dass gegen den Syrer sei Haftbefehl wegen versuchten Mordes und gefährlicher Körperverletzung erlassen worden sei. Hausbesitzer können für den Heizungstausch wieder Zuschüsse bei der staatlichen Förderbank KfW beantragen. Für den Kauf und den Einbau von Wärmepumpen oder von anderen klimafreundlichen Heizungen gibt es nach dem Willen der schwarz-roten Bundesregierung aber weniger Geld. Bei der Förderung gilt in Zukunft eine stärkere soziale Staffelung. Die Polizei in Bielefeld warnt vor unseriösen Verkaufsangeboten, von denen mehrere Bielefelder die Beamten unterrichtet haben. Bei Handzetteln, Briefkastensendungen oder Werbeflyern gelte derzeit große Vorsicht. Wenn bei einem Verkaufsgespräch alte Kleidung oder andere Gegenstände für einen Verkauf nicht ausreichen und der Ankäufer noch Goldschmuck oder anderen Wertgegenständen frage, sollte man zurückhaltend agieren und das Gespräch sofort abbrechen.
1: Danke dir.
2: 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Wetter sieht weiter gut aus. Sonne und Wolken bei 22 Grad. Morgen bleibt der Himmel dann oft verhangen. Dazu gibt es im Vormittagsbereich auch Schauer. Damit sind wir dann wahrscheinlich am Nachmittag und dann auch am Donnerstag schon wieder durch. Dann geht es mit Sonne und Wolken weiter. Erst noch um 20 Grad. Samstag dann der wärmste Tag der Woche mit 27. 23 aktuell hier in der Bielefelder Altstadt. Radio Bielefeld, Blitzer im Verkehr, 17 Uhr gleich 33 Minuten. Da haben wir weiter 3 Blitzer im Stadtgebiet. An der Heberstraße wird geblitzt, Blitzer an der Altmühlstraße und der Ferlerstraße. Und einen Ampelausfall gibt es an der Windelsbleicher Straße, Ecke Wilhelmsdorfer. 08800 300, die kostenlose Radio Bielefeld Verkehrshotline. Allen unterwegs eine gute und sichere Fahrt.
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2: Spezialaufkleber drauf, Nummer registrieren, Diebe abschrecken, das ist Sinn und Zweck der Sache. Ihr könnt eure Fahrräder wieder von der Bielefelder Polizei registrieren lassen und zwar morgen hier bei uns in der City. Was es damit genau auf sich hat, klären wir gleich hier. Ich bin Holger Höhner, wünsche euch einen schönen Feierabend.

0: passt gut auf, dass es nicht eures ist, denn auch heute wird es hier bei uns in Bielefeld wahrscheinlich wieder, ja, so 2 bis 3 Mal heißen, zack, Fahrrad weg.
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0: 6:20 haben wir es gleich am Dienstagabend. Ja, so um die 1000 Räder werden jedes Jahr hier bei uns in Bielefeld geklaut. Das kann uns als Besitzer und Besitzerin natürlich nicht schmecken, ganz klar. Und das schmeckt auch der Bielefelder Polizei mal so gar nicht. Die startet morgen deshalb wieder eine Fahrradregistrierungsaktion hier in der Bielefelder Innenstadt auf dem Kesselbrink. Ist immer sehr beliebt sowas.
2: Damit man halt, sag ich mal, auch den Dieben es ein bisschen schwerer macht oder beziehungsweise den Schrecken verleiht, die Finger davon zu lassen.
3: Man traut sich das ja kaum noch stehen zu lassen, wenn man in den OB geht oder so, man hat 3 Schlösser dran, kommt wieder, beeilt sich, damit das bloß noch da ist.
4: Ich habe ein relativ altes Fahrrad, aber es ist mir doch etwas wert und ich hoffe einfach, wenn geklaut wird und irgendwo in der Ecke liegt, dass dann auch aufgefunden wird und mir wieder zugestellt werden kann.
0: Ja, genau das ist Sinn und Zweck der Sache. Ne? Dafür klebt euch die Polizei so einen kleinen Spezialaufkleber auf den Rahmen. Ist ungefähr so groß wie eine Streichholzschachtel, da steht eine Nummer drauf und die wird dann entsprechend registriert, hat uns Tamara Lüning von der Bielefelder Polizei gesagt. Und die weiß auch, wie gut so ein Aufkleber überhaupt hält.
5: Das ist ein spezieller Kleber, der ja ein wenig braucht, bis er anzieht. Dann natürlich, jeder Aufkleber ist abziehbar. Aber dennoch ist dann ja immer noch die Fahrradrahmennummer mit der Person verknüpft in der Datei hinterlegt.
0: Ja, und das heißt, wenn das Fahrrad irgendwo auftaucht, dann weiß die Polizei sofort, wem es gehört. Und sie verspricht sich davon auch, dass schon der Aufkleber an sich was bringt.
5: Wir versprechen nun schon von dieser Fahrradregistrierungsaktion eine gewisse Abschreckung für den Täter, weil diese Fahrräder für den Täter sichtbar registriert sind. Und die Registrierungsaktion erleichtert natürlich auch im Falle eines Diebstahls die Anzeigenerstattung, weil schon komprimiert alle Daten bei der Polizei vorliegen.
0: Ja, und wenn ihr auch so ein Aufkleber auf dem Rad haben möchtet, samt Nummer, dann geht's morgen auf zum Kesselbrink. Zwischen 14 und 17 Uhr ist die Polizei da vor Ort, zusammen mit dem Sozial- und Kriminalpräventiven Rat. 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

12 Minuten vor 6 haben wir es. Radio Bielefeld, Blitzer am Verkehr. Da wird weiter geblitzt an der Heberstraße, Blitzer an der Altmühlstraße und der Ferlerstraße. Ich bin Holger Höhner, wünsche allen unterwegs eine gute und sichere Fahrt. Bin jetzt raus. Wir hören uns morgen wieder. Habt einen schönen Feierabend. Bis dahin. Tschüss, macht's gut.

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1: Mit Christian Böder, guten Tag. Im vergangenen Jahr hat es wieder mehr Missbrauchsfälle an Kindern und Jugendlichen gegeben. Das zeigt ein neuer Bericht des Bundeskriminalamtes. Die deutliche Mehrheit der Opfer war weiblich, die meisten Täter erwachsene Männer. Sarah Heinz aus dem News-Team, in vielen Fällen kannten sich Opfer und Täter schon vor der Tat.
2: Ja, das war bei mehr als der Hälfte der Missbrauchsfälle so. Knapp jeder fünfte Missbrauch fand vergangenes Jahr zum Beispiel innerhalb der Familie statt. Mehr als jeder vierte im Freundes- oder Bekanntenkreis. Insgesamt wurden bundesweit über 18.300 Fälle des sexuellen Missbrauchs von Kindern und Jugendlichen erfasst. Das sind über 800 mehr als im Jahr davor. Etwa 4.500 aller Missbrauchsfälle wurden außerdem bei uns in NRW registriert. Wichtig ist bei den Zahlen immer zu sagen, sie spiegeln nur das sogenannte Hellfeld wider. Die Polizei rechnet neben den bekannten Zahlen mit einer sehr großen Dunkelziffer.
1: Dass die Fallzahlen wieder gestiegen sind, liegt ja vor allem an den Delikten, die immer mehr im Internet stattfinden.
2: Ja, immer mehr Taten werden online begangen. Fast jeder dritte Jugendliche zwischen 14 und 17 Jahren war schon mal von Cybergrooming betroffen. Außerdem werden immer mehr Minderjährige im Netz bedroht oder sexuell erpresst, zum Beispiel mit intimen Bildern oder Videos. Dabei und auch bei Kinder- und jugendpornografischen Inhalten könnte die Nutzung von KI eine Rolle spielen. Echt wirkendes Material kann inzwischen nämlich über wenige Klicks generiert werden. Innenminister Dobrindt sagte mit Blick auf die Zahlen, dass wir unsere Kinder noch besser schützen müssten, vor allem online. Brauche wirksame Instrumente wie eine IP-Adressenspeicherung, um die Täter zu identifizieren, zu verfolgen und den Missbrauch zu beenden.
1: Vielen Dank, Sacha. Und hier haben wir weitere Nachrichten in der Zusammenfassung. Für mehr Sicherheit und weniger Gewalt an den deutschen Bahnhöfen will die Bahn das Trinken von Alkohol auf den Bahnsteigen und in Bahnhofshallen verbieten. Die neue Regelung soll bis Mitte Oktober in allen Bahnhöfen in Deutschland umgesetzt werden, heißt es vom Unternehmen. Die Gewerkschaft der Polizei und die Deutsche Polizeigewerkschaft begrüßen den Schritt. NRW hat bisher 35 Millionen Euro gezahlt, um die afrikanische Schweinepest in Südwestfalen zu bekämpfen. Bisher ist die Krankheit bei über 800 Wildschweinen nachgewiesen worden, heißt es in einer Antwort von Landwirtschaftsministerin Gorissen auf eine Anfrage der SPD-Landtagsfraktion. Der Golfstaat Kuwait hat dem Iran vorgeworfen, den vierten Tag in Folge wieder Kraftwerke und Entsalzungsanlagen für Meerwasser beschossen zu haben. Auch Bahrain meldet erneut iranischen Beschuss, ebenso wie Jordanien. In allen drei Ländern haben die USA Soldaten stationiert. Seit nunmehr knapp 7 Wochen ist die Nordbrücke in Bonn gesperrt und das Verkehrschaos in und um die Stadt scheint sich seitdem nur zu verschlimmern. Anfang Juli wurde der Bonner Hauptbahnhof für knapp eine Woche gesperrt. Jetzt geht es mit der Stadtbahn weiter. Ein Großteil der Wagen wird heute aus dem Verkehr gezogen. Laut den Stadtwerken Bonn wurden bei Routineuntersuchungen frühe Verschleißspuren an einigen Bauteilen gefunden. Und das müsse aus Sicherheitsgründen sofort überprüft werden. Die Stadtwerke hoffen, dass die betroffenen Bahnen in den kommenden Wochen wieder fahren können. Bis dahin helfen die Kölner Verkehrsbetriebe mit etwa 20 ihrer Stadtbahnwagen aus. Soweit die Meldungen mit Christian Böder.
3: Das Wetter. Morgen am Mittwoch ist der Himmel die meiste Zeit grau. Ist auch zwischendurch immer mal ein bisschen Regen mit dabei. Auf dem Thermometer ist dann bei 20 Grad Schluss. Auch der Donnerstag ist oft bewölkt. Ab dem Mittag sieht es aber trocken aus. Dann Schluss bei so 18, 19 Grad. Bisschen wärmer und freundlicher sieht es dann wieder in Richtung Wochenende aus. Radio Bielefeld, Blitzer und Verkehr. Mit Blitzern heute Abend Heperstraße, dann an der Ferlerstraße und an der Altmühlstraße. Kommt gut und sicher durch diesen Dienstagabend.
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4: Diese Sendung ist kein laues Lüftchen. Das ist schon ordentlich Wind.
5: Im besten Fall, denn dann wird Strom draus. Tim Forsbell und Timo Fratz hier.
4: Schön, dass ihr dabei seid.
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5: In Bielefeld wird kräftig an der Energiewende gearbeitet. Beim Unternehmen UKA in der Hermannstraße wird das umgesetzt, worüber die Politiker oft nur reden. Einer, der das macht, ist Florian.
6: Ja, hi, ich bin Florian. Ich bin hier Abteilungsleiter für Projektakquise, Projektkooperation und Projektinitiierung. Also alles, was gerade so am Anfang ist, alles, was mit Außendienst rausfährt.
4: Und was Florian dabei so für Mythen rund um Windräder hört und was er dazu sagt, das hören wir gleich.

0: Dienstagabend, Radio Bielefeld läuft bei euch mit Timo Fratz
1: und Tim Forsbühl. Schönen guten Abend.
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1: Wir drehen uns weiter ums Windrad, um erneuerbare Energien, geplant und realisiert in und aus Bielefeld. Rund um Windräder tauchen immer wieder ähnliche Fragen auf. Warum drehen sie sich manchmal nicht?
0: Wie ist das mit der Geräuschkulisse oder dem Stromnetz?
1: Genau darum geht es jetzt.
0: Florian aus der Projektakquise erlebt genau diese Fragen immer wieder. Auf Infoveranstaltungen.
3: Das ist am Anfang, das sind häufig so gewisse Mythen, wie auch Vögel fliegen einfach an die Windenergieanlage und dann sind die alle tot. Also das ist auch nicht immer so, ne? Also es werden weniger Vögel verletzt durch so eine Windenergieanlage, als man so denkt, und vor allem viel weniger als Fensterzüge oder sonst irgendwas.
0: Und dieses viel weniger lässt sich sogar genau beziffern. Auf jeden einzigen Vogel, der durch ein Windrad stirbt, kommen statistisch tausende Vögel, die an einer Glasscheibe verenden. Der Mythos vom Massensterben in Windpark hält dem Faktencheck also nicht stand. Aber beginnen wir doch mit den meistgestellten Fragen.
1: Warum drehen sich die Windräder eigentlich nicht 24 Stunden an 365 Tagen im Jahr? Oder zumindest immer dann, wenn der Wind weht.
0: Also gibt es da quasi Öffnungszeiten in der Luft?
3: Genau, ganz genau. Nee, nicht ganz, aber wir haben natürlich Auflagen, woran wir uns natürlich halten. Und es ist, zum einen sind das natürlich Naturschutzthemen, also es sind Vögel, Brutzeiten und so weiter. Aber gleichzeitig natürlich auch für Anwohner, ne? Also wir haben viele Gründe, warum so eine Anlage stehen muss. Oder vielleicht auch das Stromnetz, was vielleicht in dem Moment überlastet ist. Dass man halt sagt, okay, wir müssen hier halt eben stehen bleiben. Und in Zukunft werden wir natürlich mit Batteriespeichern da auch noch mal ein bisschen mehr für Entlastung sorgen, dass wir halt sozusagen auch die windschwachen Zeiten und die Stehzeiten besser überbrücken.
1: Und bei vielen Erzählungen lohnt es sich auch noch mal drüber zu reden.
3: Und dann muss man den Leuten das eigentlich nur erklären, weil die es meistens einfach nicht wissen. Das ist einfach nur der Punkt. Also irgendjemand muss ihnen einfach mal erklären, wie sich das so abwirft, auch mit den Schatten, mit dem Schattenwurf, da müssen wir auch ein bisschen gucken. Also da gibt es gewisse Themen, wo man sich hinsetzen muss und einfach mit denen reden muss und denen erklären muss, wie das eigentlich abläuft.
0: Und bei den meisten Themen wird auch im Vorfeld, also in der Planung, schon sehr viel gemacht, damit sie eben später nicht zum großen Thema werden. So wird bei UKA in Bielefeld der Naturschutz immer schon ganz früh mitdiskutiert.
1: Und genau da diskutieren wir auch mit, gleich hier.
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0: Es ist Dienstagabend, ihr hört Radio Bielefeld. Wir sind's, Timo Fratz
1: und Tim Forspel. Und wir stecken unsere Nasen weiter in das Unternehmen UKA und in den Wind.
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1: Wenn über Windkraft gesprochen wird, taucht fast immer auch der Naturschutz auf. Deshalb geht es jetzt darum, wie UKA damit umgeht und wie sich die Energiewende und der Natur- und Artenschutz zusammen denken lassen.
0: Dennis, passenderweise aus dem Bereich Natur- und Artenschutz, erklärt, wie früh diese Themen in der Planung bei UKA eine Rolle spielen.
3: Bei den Windvorhaben, die wir planen, vor allem, aber auch bei den PV-Vorhaben, ist der Natur- und Artenschutz immer ein ziemlich großes Thema, schon im Vorfeld, bevor überhaupt irgendein Anlagenstandort feststeht. Es gibt einiges an gesetzlichen Grundlagen, die zu beachten sind. Und unsere Aufgabe im Unternehmen ist es letztlich, die Kolleginnen und Kollegen in allen Fragestellungen letztlich beratend zur Seite zu stehen und die fachliche Brille drauf zu haben.
4: Was können das beispielsweise für Fragen sein?
3: Ja, die einfachsten Fragestellungen, die in der Windenergie vor allem immer das Thema sind, sind kollisionsgefährdete Brutvogelarten. Also es gibt 15 Arten, die in Deutschland als kollisionsgefährdet gelten. Und wir müssen von bestimmten Nestern dieser Arten auch Abstände einhalten. Und da geht es dann vor allem darum, die Arten frühzeitig zu identifizieren, um mögliche Risiken abschätzen zu können. Und wenn solche Arten vorkommen, dann auch zu schauen, mit welchen Maßnahmen müssen wir gegebenenfalls rechnen, um diese Arten zu schützen.
1: Dabei geht es nicht nur um Pflichten auf dem Papier, sondern auch um eine Grundsatzfrage.
4: So wie ich dich jetzt hier, ich sag mal, erlebe, sagst du aber auch, ja, aber das muss auch so sein. Du willst auch, dass das Unternehmen, für das du arbeitest, genau darauf Rücksicht nimmt.
3: Das muss auf jeden Fall sein, aber letztlich, wir haben das große Ziel ja nun mal die Energiewende auf erneuerbare Energien. Und da geht nun mal der Naturschutz, Schutz von Vögeln hier in dem Fall, natürlich auch mit ineinander über. Weil ohne Klimaschutz haben die Vögel nun mal auch ein Problem.
1: Windkraft und Naturschutz werden hier also nicht gegeneinander ausgespielt, sondern gemeinsam mitgedacht.
0: Und was die Windkraft dann vor Ort ganz konkret bewirken kann, darüber reden wir gleich.

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2: Man merkt, dass Sommerferien sind. Einige sind weg und die Zeit wird genutzt. Zum einen, um Sachen zu reparieren. Die Gleise im Stadtbahntunnel werden erneuert. Führt dazu, dass manche Haltestellen jetzt mit dem Bus angefahren werden.
3: Also es hat länger gedauert als sonst, aber ging eigentlich.
4: Wurde gleich angesprochen. Wo wollen Sie hin? Ja, da sind Sie ja genau richtig. Fand ich gut. 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Finde ich super.
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1: Zum Junggesellinnenabschied der kleine Klopfer in der Jackentasche oder die Dose Bier vor dem Auswärtsspiel. Oder auch der Willkommenssekt, wenn Bahnreisende heimkommen. All das könnte künftig am Bahnhof wegfallen, in Bielefeld und bundesweit. Ein Thema heute in den Radio Bielefeld Nachrichten bei mir, Tim Lindbrügger. Guten Abend. Die Deutsche Bahn will an allen 5400 Bahnhöfen in Deutschland ein Alkoholverbot durchsetzen. Also auf den Bahnsteigen und in den Bahnhofshallen dürfte dann kein Bier, Schnaps oder auch Wein getrunken werden. In Großstädten wird das schon durchgesetzt, auch erfolgreich. Der Müll wird dadurch kleiner, auch die Streit. Und die Bahnreisenden und Mitarbeiter sollen dadurch auch besser geschützt werden.
2: Hallo auch von mir, Lara Beckhardt aus den Nachrichten heute Mittag. Und bei mir, da ging es um einen Fall, da frage ich mich echt, was ist los mit den Menschen? Letzte Woche sind auf einem Hof in Sika 2 Schafe erst getötet und dann gestohlen worden. Nur Wollreste sind zurückgeblieben. Die Polizei hat mir auf Radio Bielefeld Anfrage gesagt, die Hinweise deuten darauf hin, dass es kein Tier gewesen ist, sondern ein Mensch. Zuletzt hat die Besitzerin die Schafe am Mittwochmittag auf ihrer Wiese gesehen. Am Freitagmittag waren sie dann weg. Warum die Schafe getötet wurden, das ist nicht klar. Die Polizei ermittelt noch. Die Besitzerin ist auf jeden Fall entsetzt. Sie sagt uns, sie hatte die Schafe einst selbst vor der Schlachtung gerettet.
3: Und ich bin Ulrich Zwetz und hatte heute Nachmittag die Nachrichten. Die Polizei in Bielefeld sucht immer noch nach dem vermissten Adam L. Der 36-jährige Mann aus Senne wird seit

0: dem 9. Juni vermisst und bisher konnte er immer noch nicht gefunden werden. Er wurde aber in Bielefeld schon zweimal gesehen und zwar am Montag und Dienstag vergangener Woche im Bereich des Senner Hellwegs und kurz zuvor schon in Bad Lahr im Landkreis Osnabrück. Er ist wahrscheinlich mit einem Tourenrad, einem Rucksack und zwei Taschen unterwegs. Die Polizei schließt nicht aus, dass er sich im Teutoburger Wald aufhält. Einen Link zu einem Foto des vermissten Bielefelders findet ihr im Polizeibericht auf radiobielefeld.de.
1: Morgen am Mittwoch ist der Himmel die meiste Zeit grau. Es kommt auch zwischendurch was runter. Bei so 20 Grad ist auf dem Thermometer Schluss. Donnerstag dann schon so bei 18, 19 Grad. Auch dann sind Wolken unterwegs. Sieht aber die meiste Zeit trocken aus. Richtung Wochenende der Trend. Dann wieder freundlicher und auch wieder ein bisschen wärmer.
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1: 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Mit Blitzern heute Abend Heperstraße, dann an der Ferlerstraße und an der Altmühlstraße. Kommt gut und sicher durch diesen Dienstagabend.
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3: Dienstagabend, es läuft Radio Bielefeld. Wir sind Tim Forspel und
4: Timo Platz. Und ich zumindest bin heilfroh, dass wir für diese Sendung hier im Studio stehen. Bei meiner Höhenangst hätte ich sie ungern oben auf so einem Windrad gemacht.
3: Auch ohne Höhenangst müsste ich da nochmal drüber nachdenken.
4: Also, auf dem Boden der Tatsachen hören wir jetzt, was erneuerbare Energie Kommunen, Regionen und Menschen vor Ort ganz praktisch bringt.
3: Melanie stellt uns das gleich vor.
5: Ich bin Projektleiterin bei der UKA, arbeite in der Projektentwicklung. Ein sehr vielfältiger Job.
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0: Es läuft Radio Bielefeld am Dienstagabend mit Timo Fratz und
1: Tim Forstbühl. Schön, dass ihr dabei seid.
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1: Windenergie erzeugt Strom und bewirkt vor Ort noch mehr. Für UKA gehören deshalb regionale Effekte ausdrücklich mit dazu.
0: Melanie schildert, was das ganz praktisch für Kommunen bedeuten kann.
3: Der Gesetzesgeber hat uns zum Beispiel die Möglichkeit gegeben, die regionale Wertschöpfung auch zu fördern. Also wir dürfen als Vorhabenträger Kommunen auch 0,2 Cent pro Kilowattstunde zukommen lassen. Und da können auch wirklich ganz schöne Summen zusammenkommen. Um Everswinkel so als Beispiel zu nehmen, da profitieren ganz drei Kommunen von dem Windpark. Wir können immer alle berücksichtigen, die so im 2,5 Kilometer Radius liegen. Und im Fall von Everswinkel sind das Everswinkel, Warendorf und Techte. Und die bekommen jährlich von uns insgesamt 160.000 Euro ohne Zweckbindung. Die können das benutzen, um zum Beispiel Kitas zu unterstützen, Spielplätze zu bauen, das Haus von der Feuerwehr zu modernisieren, also wirklich ganz vielfältig. Und das ist wirklich ein Hebel, der hat sehr für eine Akzeptanzsteigerung in der Bevölkerung gesorgt.
0: Dennoch ist ein Windrad in unmittelbarer Nähe zum eigenen Zuhause natürlich nicht immer willkommen.
1: Das verstehen alle bei UKA, haben aber auch das große Ziel im Blick. Mario aus der Projektentwicklung beschreibt das so.
4: Natürlich, jeder denkt immer individuell für seine eigene Gartentür. Aber fürs große Ganze ist, glaube ich, diese intrinsische Motivation, die Überzeugung, das Richtige zu tun, glaube ich, einer der Treiber, den wir hier auch haben. Was es auch angenehm macht, miteinander zu arbeiten, weil natürlich die meisten in dieselbe Richtung blicken und sagen, hey, wir machen das aus gutem Glaube und für eine bessere Zukunft.
0: Ein schönes Schlusswort für diese dritte Folge unserer Reihe mit UKA. Ihr könnt euch die ersten beiden gerne nochmal anhören. Es gibt sie zum Abruf zum Beispiel auf radiobielefeld.de.
1: Und in der nächsten und vierten Folge schauen wir auf die Menschen hinter UKA und auf die Frage, wen das Unternehmen in Bielefeld sucht. Wir freuen uns, wenn ihr dann auch wieder mit dabei seid. Wir sind Tim und
0: Timo. Macht's gut, bis dahin.
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1: Mit Christian Böder, guten Abend. Im Urlaub mal völlig von der Arbeit abschalten, das schaffen nur die wenigsten. 2 von 3 Berufstätigen sind auch am Strand, beim Wandern oder beim Frühstücksbuffet im Hotel weiter dienstlich erreichbar. Das geht aus einer Umfrage für den Digitalverband Bitkom hervor. Mehr dazu von Marc Weiß aus dem News-Team.
2: Gerade mal ein Drittel der Berufstätigen schafft es, den Job aus dem Urlaub rauszuhalten. Das ist schon das dritte Jahr in Folge, so heißt es von den Bitkom-Experten. Dass viele trotz Auszeit ans Telefon gehen oder auf Mails reagieren, liegt vor allem daran, dass sie andere nicht enttäuschen wollen. Eine knappe Mehrheit der Befragten sagte, dass es vor allem die Kolleginnen und Kollegen seien, die von einem erwarten, auch im Urlaub erreichbar zu sein, gefolgt von den Chefs. Etwa ein Drittel sagte außerdem, dass ihre Kunden davon ausgehen, dass sie rund um die Uhr verfügbar sind. Im Urlaub reagieren die Berufstätigen vor allem auf Kurznachrichten, etwa über WhatsApp oder SMS oder auf direkte Anrufe. Deutlich weniger checken regelmäßig ihr Mailkonto und noch weniger lassen sich zu Videocalls überreden. Für Bitkom-Chef Rohleder ist das alles ein Problem. Flexibles und mobiles Arbeiten dürfe nicht zu einem Gefühl ständiger Verfügbarkeit führen, sagt er. Wer sich erholt, lebt gesünder und arbeitet auch besser.
1: Und hier haben wir weitere Nachrichten in der Zusammenfassung. Die Fälle von sexuellem Missbrauch an Minderjährigen haben erneut zugenommen. Das zeigt das Bundeslagebild zu Kindesmissbrauch. Laut Bundeskriminalamtschef Münch verlagern sich die Strafhandlungen immer mehr in den digitalen Raum. Ein Faktor dafür sei der Einsatz von künstlicher Intelligenz. Mit der wird es immer einfacher, aus harmlosen Bildern Kinder- und jugendpornografische Inhalte zu erstellen. Spanien will das Rauchen in öffentlichen Außenbereichen wie Café- und Restaurantterrassen, Parks, Sportanlagen oder Stränden komplett verbieten. Die spanische Regierung hat eine entsprechende Gesetzesvorlage beschlossen. Das Gesetz muss noch vom Parlament gebilligt werden. Die Regelung würde dann auch beliebte deutsche Urlaubsorte etwa auf Mallorca betreffen. In Köln haben Spezialeinheiten der Polizei 2 Männer verhaftet, die am Raub von 350 Kilogramm Marihuana aus einer Lagerhalle in Hürth beteiligt gewesen sein sollen. Der Diebstahl gilt als Auslöser des sogenannten Kölner Drogenkriegs, in dessen Verlauf es zu Sprengungen, Geiselnahmen und Folterungen kam. Mehr als 20 Beteiligte wurden in dem Zusammenhang bereits verurteilt. Deutschland erzeugt immer mehr Strom über Windanlagen im Meer. Das sagen die Experten vom Bundesverband Windenergie Offshore. Ende Juni wurde erstmals die Marke von 10 Gigawatt geknackt, heißt es. Zu dem Zeitpunkt waren rund 1760 Windanlagen in Nord- und Ostsee in Betrieb. Und der Ausbau von Windkraft auf See schreitet voran. Weitere 22 Anlagen stehen bereits bereit, sind aber noch nicht eingeschaltet. Und noch weitere Anlagen sind in unterschiedlichen Stadien der Planung. Unterm Strich könnten bis spätestens 2032 genug Offshore-Windkraftanlagen in Betrieb sein, dass sie mehr als 30 Gigawatt Leistung bringen könnten. Und das waren die Nachrichten mit Christian Böder.
3: Beim Blick aufs Wetter sehen wir morgen am Himmel ganz schön viel Grau, ist auch immer mal ein bisschen Regen mit dabei. 20 Grad, da ist dann Schluss. Am Donnerstag dann so 18, 19 Grad in der Spitze, auch dann grau, die meiste Zeit sieht es aber trocken aus. Ein bisschen sonniger und blau am Himmel dann wieder ab dem Freitag und in Richtung Wochenende.
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3: Radio Bielefeld, Blitzer und Verkehr, mit Blitzern heute Abend Heperstraße, dann an der Ferlerstraße und an der Altmühlstraße. Kommt gut und sicher durch diesen Dienstagabend.
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3: Aber ich komme natürlich nicht alleine. Nein, das wäre ja langweilig. Ich habe euch gleich Alex Warren mitgebracht. Dann noch Roxette. Und das hier, Welshley Arms mit Legendary. Einen ganz entspannten Dienstagabend wünsche ich euch.

Das ist Musik von Alex Warren hier für euch gespielt in der Spätschicht eurer Show am Abend um gleich 7:15. Ordinary, ein Hit darüber, dass es komplett egal ist, was man macht. Mit der richtigen Person fühlt sich alles ganz besonders an. Wir bleiben thematisch genau in der Richtung und zwar mit einer neuen Nummer. Da geht es aber nicht darum, was man mit der richtigen Person macht, sondern wo man mit dieser Person ist. Nämlich überall, theoretisch. Wenn nur die richtige Person dabei ist, die einem ein richtig gutes Gefühl gibt, dann stimmt's doch auch, ne? Dann kann man auch, keine Ahnung, wo in Timbuktu sein. Da hat man trotzdem eine gute Zeit. Die Nummer kommt von Super High, kennen wir von diesem Hit hier. Und dieser sommerliche Vibe, den wir hier auch schon von Following the Sun kennen, den finden wir auch in der neuen Nummer. Anywhere with you, überall mit dir. Ganz neu hier für euch im besten Mix.

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1: Zum Junggesellinnenabschied der kleine Klopfer in der Jackentasche oder die Dose Bier vor dem Auswärtsspiel oder auch der Willkommenssekt, wenn Bahnreisende heimkommen. All das könnte künftig am Bahnhof wegfallen, in Bielefeld und bundesweit. Ein Thema heute in den Radio Bielefeld Nachrichten bei mir, Tim Lindbrügger. Guten Abend. Die Deutsche Bahn will an allen 5400 Bahnhöfen in Deutschland ein Alkoholverbot durchsetzen. Also auf den Bahnsteigen und in den Bahnhofshallen dürfte dann kein Bier, Schnaps oder auch Wein getrunken werden. In Großstädten wird das schon durchgesetzt, auch erfolgreich. Der Müll wird dadurch kleiner, auch die Streitigkeiten und die Bahnreisenden und Mitarbeiter sollen dadurch auch besser geschützt werden.
2: Hallo auch von mir, Lara Beckhardt aus den Nachrichten heute Mittag. Und bei mir, da ging es um einen Fall, da frage ich mich echt, was ist los mit den Menschen? Letzte Woche sind auf einem Hof in Sieker 2 Schafe erst getötet und dann gestohlen worden. Nur Wollreste sind zurückgeblieben. Die Polizei hat mir auf Radio Bielefeld Anfrage gesagt, die Hinweise deuten darauf hin, dass es kein Tier gewesen ist, sondern ein Mensch. Zuletzt hat die Besitzerin die Schafe am Mittwochmittag auf ihrer Wiese gesehen. Am Freitagmittag waren sie dann weg. Warum die Schafe getötet wurden, das ist nicht klar. Die Polizei ermittelt noch. Die Besitzerin ist auf jeden Fall entsetzt. Sie sagt uns, sie hatte die Schafe

0: einst selbst vor der Schlachtung gerettet.
1: Und ich bin Ulrich Zwetz und hatte heute Nachmittag die Nachrichten. Die Polizei in Bielefeld sucht immer noch nach dem vermissten Adam L. Der 36-jährige Mann aus Senne wird seit dem 9. Juni vermisst und bisher konnte er immer noch nicht gefunden werden. Er wurde aber in Bielefeld schon zweimal gesehen und zwar am Montag und Dienstag vergangener Woche im Bereich des Senner Hellwegs und kurz zuvor schon in Bad Lahr im Landkreis Osnabrück. Er ist wahrscheinlich mit einem Tourenrad, einem Rucksack und zwei Taschen unterwegs. Die Polizei schließt nicht aus, dass er sich im Teutoburger Wald aufhält. Ein Link zu einem Foto des vermissten Bielefelders findet ihr im Polizeibericht auf radiobielefeld.de.
2: Das Wetter. Morgen am Mittwoch ist der Himmel die meiste Zeit grau, ist auch zwischendurch immer mal ein bisschen Regen mit dabei. Auf dem Thermometer ist dann bei 20 Grad Schluss. Auch der Donnerstag ist oft bewölkt. Ab dem Mittag sieht es aber trocken aus, dann Schluss bei so 18, 19 Grad. Bisschen wärmer und freundlicher sieht es dann wieder in Richtung Wochenende aus. Radio Bielefeld, Blitzer und Verkehr. Mit Blitzern heute Abend Heperstraße, dann an der Ferlerstraße und an der Altmühlstraße. Kommt gut und sicher durch diesen Dienstagabend.
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2: Ein Begriff für eine Person, die eine Ehe oder eine Beziehung, die eigentlich gut läuft, kaputt macht. Den gibt es in Deutsch nicht, zum Glück, weil sowas wollen wir hier gar nicht. In Englisch gibt es da tatsächlich immer ein Wort für Homewrecker. Und so heißt auch diese Nummer, aktueller Sound von Somber, habe ich uns jetzt hier mitgebracht in die Spätschicht. Schön, dass ihr dabei seid. Herzlich willkommen.

0: Benson Boone für euch mit Sorry, I'm Here for Someone Else.
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0: Ich habe jetzt neue Musik von Martin Garrix und Ed Sheeran für euch. Und da musste ich an einen Film denken, den ich vor ganz vielen Jahren irgendwann mal irgendwo gesehen habe. Ich weiß auch gar nicht mehr, ehrlich gesagt, was für ein Film das war. Aber da gab es eine Szene und die habe ich häufiger mal im Kopf. Da hat eine Oma zu ihrer Enkelin gesagt, die gerade sehr glücklich war: Hey, spür mal ganz genau in dich rein. Und dann merkst du dir, wie sich dieses glückliche Gefühl in dir anfühlt. Und wenn du irgendwann mal vielleicht nicht so eine gute Zeit hast, wenn es dir schlecht geht, dann versuchst du dich daran zu erinnern, um genau das irgendwie wiederzuholen. Dieses Gefühl, was du gerade erlebst, also zu konservieren, um es halt irgendwann wieder zu erleben. Und genau darum geht es auch in Repeated, neue Nummer von Martin Garrix und Ed Sheeran. Wobei, so neu ist das Teil, um ehrlich zu sein, gar nicht. Die beiden haben es 2014 schon geschrieben, auch immer wieder auf Konzerten und Festivals gespielt. Vor kurzem, 12 Jahre später, ist es dann aber erst offiziell rausgekommen und jetzt können wir zusammen reinhören hier in der Spätschicht eurer Show am Abend. Eine Nummer über ja, das Konservieren von schönen Gefühlen. Jetzt für euch.
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1: Ich bin Thomas Brockt. Für den Einbau einer klimafreundlichen Heizung gibt es wieder staatliche Zuschüsse. Die neue Bundesförderung für effiziente Gebäude sei heute gestartet, sagt die Förderbank KfW. Allerdings gibt es unterm Strich nun weniger Geld vom Staat.
2: Die Bundesregierung will sparen und staffelt nun die Zuschüsse. Wer wenig verdient, der bekommt mehr Unterstützung. Relevant für die Förderung ist auch, ob Minderjährige im Haushalt leben. Der maximale Förderbetrag, der liegt nun bei 28.000 Euro und soll nach und nach weiter sinken. Wer aber schon eine Förderzusage hat oder einen Antrag gestellt hat zu alten, besseren Bedingungen, der muss sich keine Sorgen machen. Claudia Wächter, Nachrichtenredaktion.
1: Die Zahl der registrierten Fälle sexuellen Kindesmissbrauchs in Deutschland ist weiter gestiegen. Das Bundeskriminalamt erfasste im vergangenen Jahr rund 17.100 Fälle, etwa 800 mehr als im Vorjahr und rund 1.600 mehr als vor 5 Jahren. Die Ermittlungen ergaben erneut, dass in mehr als der Hälfte der Fälle zwischen Opfern und Tatverdächtigen eine Vorbeziehung bestand. Bahnchefin Paller will das Trinken von Bier, Wein und Schnaps bis zum Herbst in allen Bahnhöfen verbieten. Bundesinnenminister Dobrindt zeigt sich dafür offen. Er sieht aber ein Problem. Wie soll ein mögliches Verbot durchgesetzt werden?
3: Innenminister Dobrindt will jetzt erstmal von der Bahnchefin wissen, was die Grundlage für ihren Vorschlag ist. Denn die Polizeigewerkschaften äußern schon Bedenken, wie ein Alkoholverbot durchzusetzen sei. Zu wenig Personal dafür, heißt es von der Gewerkschaft der Polizei, die neben der Bahn für die Sicherheit an Bahnhöfen zuständig ist. Und der Vorsitzende der Bundespolizeigewerkschaft meint sogar, dass seine Kolleginnen und Kollegen für das Durchsetzen eines Alkoholverbots gerade nicht zuständig seien. Thomas Thonfeld, Nachrichtenredaktion.
1: Drama bei der Tour de France. Der deutsche Radprofi Florian Lipowitz kann die Frankreich-Rundfahrt nicht mehr fortsetzen. Der Vorjahresdritte stürzte beim Zeitfahren auf der 16. Etappe schwer und schied verletzt aus. Sieger der Etappe wurde der Belgier Remco Evenepoel. Der Teamkollege von Lipowitz bei Red Bull gewann vor dem gesamtführenden Tadej Pogacar aus Slowenien. Das waren die Nachrichten mit Thomas Brockt.
4: Morgen am Mittwoch ist der Himmel die meiste Zeit grau. Es kommt auch zwischendurch was runter, weil so 20 Grad ist auf dem Thermometer Schluss. Donnerstag dann schon so bei 18, 19 Grad. Auch dann sind Wolken unterwegs, sieht aber die meiste Zeit trocken aus. Richtung Wochenende der Trend, dann wieder freundlicher und auch wieder ein bisschen wärmer.
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4: Radio Bielefeld, Blitzer und Verkehr. Mit Blitzern heute Abend Heperstraße, dann an der Ferlerstraße und an der Altmühlstraße. Kommt gut und sicher durch diesen Dienstagabend.
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4: Kleiner Hinweis darauf, welchen Hit ich uns jetzt hier mitgebracht habe. Entschuldigung. Was?

0: Eric Clapton für euch. Tears in Heaven um 7:45.
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0: Die Toten Hosen haben ihre letzte Platte rausgebracht und sind gerade auf Abschiedstournee, die, um ehrlich zu sein, ziemlich lange geht. Also dieses Jahr spielen sie Shows, aber nächstes Jahr dann irgendwie auch noch. Unter anderem auch in Argentinien. Bis sie da sind, sind sie aber dieses Wochenende gerade erst in Köln gewesen. Hab sehr viele Stories bei Instagram gesehen von Freitagabend. Soll wohl mega geil gewesen sein, die Show. Dann dachte ich so, ich habe keine Tickets. Und ehrlich gesagt, irgendwie kann ich mir jetzt auch nicht noch mehr Konzerttickets kaufen, weil ich habe schon so viele dieses Jahr. Mich aber trotzdem hingefahren, Samstag noch eine Show in Köln gespielt und habe mich da auf die Wiese vors Rhein-Energiestadion gelegt und mir das Konzert ja etwas mit verzogenem Sound von draußen angehört. Also man hat wirklich nicht, wer weiß, wie das akustische Hörerlebnis gehabt, muss ich zugeben. Aber man hat es schon mitbekommen, man hat es wahrgenommen. Aber hier jetzt nochmal in schön neuer Sound von den Toten Hosen. Für alle von uns, die jetzt auch vielleicht nicht bei Konzerten dabei sind. Nur nach vorn in der Spätschicht.
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3: Man merkt, dass Sommerferien sind. 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
1: Zum Junggesellinnenabschied der kleine Klopfer in der Jackentasche oder die Dose Bier vor dem Auswärtsspiel. Oder auch der Willkommenssekt, wenn Bahnreisende heimkommen. All das könnte künftig am Bahnhof wegfallen, in Bielefeld und bundesweit. Ein Thema heute in den Radio Bielefeld Nachrichten bei mir, Tim Lindbrügger. Guten Abend. Die Deutsche Bahn will an allen 5400 Bahnhöfen in Deutschland ein Alkoholverbot durchsetzen. Also auf den Bahnsteigen und in den Bahnhofshallen dürfte dann kein Bier, Schnaps oder auch Wein getrunken werden. In Großstädten wird das schon durchgesetzt, auch erfolgreich. Der Müll wird dadurch kleiner, auch die die Bahnreisenden und Mitarbeiter sollen dadurch auch besser geschützt werden.
2: Hallo auch von mir, Lara Beckhardt aus den Nachrichten heute Mittag. Und bei mir, da ging es um einen Fall, da frage ich mich echt, was ist los mit den Menschen? Letzte Woche sind auf einem Hof in Sika 2 Schafe erst getötet und dann gestohlen worden. Nur Wollreste sind zurückgeblieben. Die Polizei hat mir auf Radio Bielefeld Anfrage gesagt, die Hinweise deuten darauf hin, dass es kein Tier gewesen ist, sondern ein Mensch. Zuletzt hat die Besitzerin die Schafe am Mittwochmittag auf ihrer Wiese gesehen. Am Freitagmittag waren sie dann weg. Warum die Schafe getötet wurden, das ist nicht klar. Die Polizei ermittelt noch. Die Besitzerin ist auf jeden Fall entsetzt. Sie sagt uns, sie hatte die Schafe einst selbst vor der Schlachtung gerettet.
3: Und ich bin Ulrich Zwetz und hatte heute Nachmittag die Nachrichten. Die Polizei in Bielefeld sucht immer noch nach dem vermissten Adam L. Der 36-jährige Mann aus Senne wird seit dem

0: 9. Juni vermisst und bisher konnte er immer noch nicht gefunden werden. Er wurde aber in Bielefeld schon zweimal gesehen und zwar am Montag und Dienstag vergangener Woche im Bereich des Senner Hellwegs und kurz zuvor schon in Bad Lahr im Landkreis Osnabrück. Er ist wahrscheinlich mit einem Tourenrad, einem Rucksack und zwei Taschen unterwegs. Die Polizei schließt nicht aus, dass er sich im Teutoburger Wald aufhält. Einen Link zu einem Foto des vermissten Bielefelders findet ihr im Polizeibericht auf radiobielefeld.de.
1: Beim Blick aufs Wetter sehen wir morgen am Himmel ganz schön viel Grau. Ist auch immer mal ein bisschen Regen mit dabei. 20 Grad, da ist dann Schluss. Am Donnerstag dann so 18, 19 Grad in der Spitze. Auch dann grau, die meiste Zeit sieht es aber trocken aus. Ein bisschen sonniger und blau am Himmel dann wieder ab dem Freitag und in Richtung Wochenende. Radio Bielefeld, Blitzer und Verkehr mit Blitzern heute Abend. Heperstraße, dann an der Ferlerstraße und an der Altmühlstraße. Kommt gut und sicher durch diesen Dienstagabend.
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1: Halbes Stündchen machen wir jetzt noch zusammen und ich habe für alle von euch was dabei. Wenn das ein bisschen ruhiger braucht, dann spiele ich euch gleich Evanescence mit My Immortal. Und ein bisschen mehr nach vorne geht jetzt Bastille für euch. Das ist Pompeii, hier für euch gespielt, im besten Mix. Die Spätschicht läuft bei euch. Das ist eure Show am Abend. Ich freue mich sehr, dass ihr dabei seid.

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Hello, hello. Schönen Dienstagabend zusammen. Ja, das war's schon wieder mit der Spätschicht. Gleich ab 9 übernimmt hier für euch Markus Steinacker. Ganz viel Spaß. Und wenn ihr mögt, dann hören wir uns hier morgen wieder. Ich bin Jonas Rieck. Bis dahin, euch eine gute Zeit. Tschüss.

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1: Ich bin Thomas Brock. Die Zahl der registrierten Fälle sexuellen Kindesmissbrauchs in Deutschland steigt weiter an. Vor allem online. Das zeigt das neue Bundeslagebild des Bundeskriminalamts. Im vergangenen Jahr registrierte die Polizei insgesamt mehr als 17.100 Fälle. Das sind rund 770 mehr als im Vorjahr.
2: Es sind erschreckende Zahlen und die Opfer waren vor allem Mädchen. Sie waren häufiger betroffen als Jungen und in mehr als der Hälfte aller Fälle kannten sich Opfer und Täter. Also sexuelle Gewalt gegen Kinder findet vor allem im familiären und persönlichen Umfeld statt. Wichtig auch, in der Statistik sind die Fälle erfasst, die der Polizei bekannt sind. Die Dunkelziffer, sagen die Behörden, die sei viel höher. Claudia Wächter, Nachrichtenredaktion.
1: Frankreich führt als erstes EU-Land ein Social-Media-Verbot für Kinder und Jugendliche unter 15 Jahren ein. Ein entsprechendes Gesetz verabschiedete das Parlament in Paris am Abend mit großer Mehrheit. Es soll nach den Sommerferien greifen. Die Deutsche Bahn plant ein Alkoholverbot an allen 5.400 Bahnhöfen in Deutschland. Künftig soll es bundesweit verboten sein, auf Bahnsteigen oder in Bahnhofshallen außerhalb der Bahnhofsgastronomie Alkohol zu trinken. Die Umsetzung soll bis Mitte Oktober abgeschlossen sein.
3: Bahnchefin Paller verspricht sich dadurch mehr Ordnung und Sicherheit auf Bahnhöfen, aber auch in Zügen. Außerdem mehr Schutz von Mitarbeitenden und Reisenden. Wer gegen das Verbot verstößt, muss mit einem Platzverweis rechnen. Bei wiederholten Verstößen droht ein dauerhaftes Hausverbot. Die Bahn hofft langfristig auch auf weniger Streitigkeiten. Erfahrungen am Hamburger Hauptbahnhof hätten gezeigt, dass Konflikte nach einem Alkoholverbot deutlich zurückgegangen sind. David Riemer, Nachrichtenredaktion.
1: Der deutsche Radprofi Florian Lipowitz kann die Tour de France nicht mehr fortsetzen. Der Vorjahresdritte stürzte beim Zeitfahren auf der 16. Etappe in einer Kurve und schied verletzt aus. Sieger der Etappe wurde der Belgier Remco Evenepoel. Der Teamkollege von Lipowitz bei Red Bull gewann vor dem gesamtführenden Tadej Pogacar aus Slowenien. Und das waren die Nachrichten mit Thomas Brockt.
4: Das Wetter.
5: Es wird langsam wechselhafter. Heute Abend bleiben wir noch trocken. In der Nacht werden die Wolken dann aber schon dichter und zum frühen Morgen ziehen leichte Schauer durch. Der Mittwoch bleibt dann auch erstmal grau und nass. Später lockert es aber auch öfter mal auf. Dazu gibt es die gewohnten Höchstwerte bis 23 Grad.
4: NRW Verkehr.
5: Es staut sich jetzt noch auf der A3 Köln Richtung Oberhausen zwischen Solingen und Kreuzratingen Ost. 2 Kilometer, 13 Minuten plus. Und auf der A44 Kassel Richtung Dortmund zwischen Marsberg und Lichtenau. 2 Kilometer Stau, 26 Minuten plus.
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5: Ja, wir hätten auch bei Wetten, dass antreten können, ne? Die Kolleginnen Laura Potting und Kim Klages wetten, dass sie die schönsten Campingplätze NRWs für euch ausfindig machen. Aber schaffen sie es überhaupt, ihr Schiff von Wohnmobil in Bewegung zu setzen? Denn Laura fährt das Biest. Und jetzt glaubt nicht, ich sei fies. Wenn ihr Laura kennt und die Reportage aus dem Wohnmobil gleich nochmal hört, dann wisst ihr, was ich meine. Paar Minuten.
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0: Sie sind unterwegs. Mit dem Wohnmobil testen die Kolleginnen Laura Potting und Kim Klages die besten Campingplätze in NRW. Laura fährt das Wohnmobil, das Ungetüm, hat das aber noch nie gemacht. Und deshalb gab es ein bisschen Starthilfe.
1: So, ich muss Bertha fahren. Oh Gott, oh Gott. Und ich setze mich jetzt auf den Fahrersitz. Ich habe uns noch Brötchen für die Fahrt gekauft und wir haben Proviant, wir haben Babybel und Coke Zero. Okay. Ach so, vielleicht solltest du mir auch mal sagen, wenn wir ein Navi. Wo fahren wir denn überhaupt hin?
2: Ach so, ja, du weißt es ja noch gar nicht. Wir fahren jetzt nach Kalka.
1: Kalka, ja.
2: Zum Wiseler See.
1: Okay, da war ich noch nie. Das klingt gut.
2: Ja.
1: Das ist ein Schaltgetriebe, das finde ich schon mal gut, weil ich bin ja so, ich schalte ja gern. Wo ist denn der Blinker hier? Ich weiß überhaupt nicht.
2: An der Seite.
1: Aha. Ja, das wusste ich. Wo ist die Notbremse?
2: Handbremse.
1: Ich meinte die Handbremse. Ich bin auch sehr aufgeregt. Ich kann auch gar nicht Spiegel-Schulterblick machen. Ich sag, wie es ist, wenn da jemand neben mir ist, ist er tot. So. Passt das?
2: Ja, das passt.
1: Oh Gott, das ist aber groß.
2: Alles gut.
1: Ah, warte mal. Nee. So. Ja. Ich bin Gott sei Dank super entspannt immer.
2: Ja, also, merkt
1: man. Wo muss ich langfahren?
2: Geradeaus.
1: Ach so, ich muss ja jetzt schalten. Oh Gott, das wird einfach, wir werden einfach alle sterben. Also, jetzt nochmal, wir fahren nach Kalka. Wenn ihr da irgendwo in der Nähe seid, fahrt am besten nicht auf die Straße, weil ich komme gleich.
2: Ich klapp die Bordsteine hoch.
1: Hinten fällt auch alles runter. Ja, ich habe gepackt. Und wir fahren jetzt los und melden uns dann, wenn wir da sind. Möchtest du mir noch irgendwas zu meinem Fahrstil sagen? Fühlst du dich wohl?
2: Bis jetzt ja.
1: Okay. Das
2: ich hoffe, du bist nicht so eine aggressive Autofahrerin.
1: Also und vor allen Dingen bin ich auch die Einzige, die Autofahren kann. Und kein anderer kann das. Das ist immer das Problem.
0: Oh je, ob die beiden heil angekommen sind, das erfahren wir später. Also eventuell.
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Mit Markus Steinacker. Seid ihr eher Katzenmensch oder Hundemensch? Also es gibt ja eigentlich drei. Es gibt Katzenmenschen, es gibt Hundemenschen und dann gibt es Katzencafé-Menschen. Es gibt Menschen, die trauen sich in Katzencafés rein. Comedian Mirja Bös hat's gemacht und ich muss mal so sagen, ganz viel Futter kam daraus. Also nicht Futter für die Katzen, sondern Futter für die Bühne. Großartig.

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0: Der Dienstagabend mit Markus Steinacker. Wart ihr schon mal in einem Katzencafé? Müsst ihr mal machen. Comedienne Mirja Böß hat ganz viel Futter für die Bühne da bekommen.
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3: Es gibt in Köln ein Katzencafé. Da sind tierisch viele Katzen drin und Menschen, die Kuchen essen. Und genauso riecht's da auch. Wie Omas altes Velourledersofa, ja? Die Katzen sind überall, laufen die rum und dann dürfen die an so Treppen und Leitern hoch, bis ganz unter die Decke rennen die und dann haben die da so Liegeplätze und Liege und alles wird für die Katzen gemacht, damit die einen riesen Fun haben. Aber ich meine, hat eine Katze im Raum Fun? Nee, die liegt und schläft oder die glotzen einen ja immer an, ne? Die gucken so intensiv, auch wenn unsere Kaka macht, guckt auch so. Die gucken einen ja so ganz durch und dann darfst du auch nichts, in dem Café darfst du nichts, weil die ja alle Angst um die Katzen haben. Du darfst dich weder schnell bewegen noch laut sprechen. Die tun nichts, die Katzen, die tun gar nichts, die liegen den ganzen Tag, liegen die rum und schlafen und glotzen, die sind wie Ehemänner, die machen nichts, ja?
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1: Ich bin Tine Klimach. Frankreich führt als erstes EU-Land ein Social-Media-Verbot für Kinder und Jugendliche unter 15 Jahren ein. Ein entsprechendes Gesetz, das nach den Sommerferien greifen soll, verabschiedete das Parlament in Paris mit großer Mehrheit. Es muss noch im Einzelnen geklärt werden, wie das Verbot in der Praxis tatsächlich umgesetzt und durchgesetzt werden soll. Auch andere EU-Länder wollen Altersgrenzen. Für einzelne Mitgliedsländer ist das aber nicht ohne weiteres möglich. Denn großen Plattformen wie TikTok, Instagram oder Snapchat und Co. Regeln vorschreiben, das darf eigentlich nur die EU-Kommission. In gut einer Woche soll die CDU-CSU-Bundestagsfraktion nach dem Rücktritt von Jens Spahn einen neuen Vorsitzenden wählen. Aber zu den möglichen Kandidaten gibt es bisher nur Spekulationen. CDU-Chef Merz und CSU-Chef Söder wollen der Fraktion zeitnah einen Vorschlag unterbreiten.
2: Die beiden Verantwortlichen für den Personalvorschlag lassen sich nicht in die Karten schauen. Sie wollen sich erst intern austauschen und dann einen gemeinsamen Vorschlag machen. Auch Innenminister Dobrindt, der als möglicher Kandidat für den Posten gehandelt wird, hält sich bedeckt. Er wolle zu Personalspekulationen keinen Beitrag leisten. Möglicherweise muss nach der Wahl der Unionsfraktionsspitze in der kommenden Woche auch das Kabinett umgebildet werden, denn Spekulationen gibt es nicht nur zu Dobrindt, sondern auch zu weiteren amtierenden Ressortchefs wie etwa Kanzleramtschef Rai und Gesundheitsministerin Wacken. Aus Berlin, Ursula Winkler.
1: Bahnchefin Paller will das Trinken von Bier, Wein und Schnaps bis zum Herbst in allen Bahnhöfen verbieten. Bundesinnenminister Dobrindt zeigt sich offen dafür. Er sieht aber ein Problem. Wie soll ein mögliches Verbot durchgesetzt werden?
3: Innenminister Dobrindt will jetzt erstmal von der Bahnchefin wissen, was die Grundlage für ihren Vorschlag ist. Denn die Polizeigewerkschaften äußern schon Bedenken, wie ein Alkoholverbot durchzusetzen sei. Zu wenig Personal dafür, heißt es von der Gewerkschaft der Polizei, die neben der Bahn für die Sicherheit an Bahnhöfen zuständig ist. Und der Vorsitzende der Bundespolizeigewerkschaft meint sogar, dass seine Kolleginnen und Kollegen für das Durchsetzen eines Alkoholverbots gerade nicht zuständig seien. Thomas Thonfeld, Nachrichtenredaktion.
1: Zum Sport. Der deutsche Radprofi Florian Lipowitz kann die Tour de France nicht mehr fortsetzen. Der Vorjahresdritte stürzte beim Zeitfahren auf der 16. Etappe schwer und schied verletzt aus.
4: Das waren die Nachrichten mit Tine Klimach.
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5: Sommerferien ohne Handy ist möglich, aber komplett sinnlos. Das werden wahrscheinlich viele Kids sagen. Ist die Frage, wie handhabt ihr das denn? Wie viel Handyzeit gibt's im Urlaub? Sprechen wir gleich mal ausführlich drüber. Markus Steinacker hier, schönen Abend.

0: Ja, let's go. Und zack ist NRW in den Sommerferien. Viele von euch zieht es ja in den Urlaub, in die Berge, ans Meer, auf den Campingplatz. Auszeit ist angesagt und einige Eltern mit Handykids, die machen sich gerade so ihre Gedanken. Wie viel Handyzeit gibt es denn jetzt im Urlaub? Wir haben festgestellt, es gibt offenbar keine klaren Regeln. Klappt das?
1: Das geht. Ihr kriegt es erst gar nicht. Dann gibt es die Diskussion weniger.
2: Handy kommt auf den Kühlschrank drauf oben. Da kommt da keiner dran. Und ich habe meine 6 Wochen Sommerferien ohne Fernseher verbracht.
3: Komplett sperren, einsperren das Handy in Tresor.
4: Wenn wir das sagen, das Handy kommt weg, dann kommt das Handy weg.
5: Das ist eigentlich Standard bei uns, dass wir sagen, tritt mal ein bisschen auf die Bremse. Aber zum Thema Handy finde ich gut, dass es das heute gibt. Weil ich hätte es mir damals gewünscht, mit den Freunden aus der Schule in Kontakt zu bleiben.
0: Ja, und den neuesten Klatsch und Tratsch zu teilen, ne? Jeder wie er möchte, aber kommt mir nicht mit viereckigen Selfie-Augen aus den Ferien zurück, ne?
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Mit Markus Steinacker und waschechte Festivalmucke habe ich gleich für euch von Ray Dalton die neue Got That High. Jetzt erstmal Alex Warren und Fever Dream. Eine entspannte Nacht euch.

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0: Macklemore, Felix Jähn, Madcon und Alvaro Soler. Also wenn der Typ keine festivaltaugliche Musik macht, wer dann? Die Rede ist von Ray Dalton. Mit denen, die ich gerade aufgezählt habe, hat er schon Musik gemacht. Ja, und Ray passt jetzt auch perfekt zum Party-, Sommer- und Festival-Feeling. Mit seinem neuen Song ist er eine Mischung wieder aus Pop, R&B und Dance und der schlägt damit so ein bisschen neues Kapitel auf. Der Name vom Song macht schon richtig Bock auf Aufbruch, Abenteuer, Zusammenhalt, ebenso auf alles, was wir Crazy Kids so stehen. Nee, Spaß, ich bin ja auch nur ein mittellangweiliger Mit-40er. Aber der Song macht auf jeden Fall Bock und auch richtig Bock auf Festival. Sommerhit 26, meine Meinung. Viel Spaß.
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1: Ich bin Tine Klimach. Die Zahl der registrierten Fälle von sexuellen Kindesmissbrauchs in Deutschland ist weiter gestiegen. Das Bundeskriminalamt erfasste im vergangenen Jahr rund 17.100 Fälle. Das sind rund 1.600 mehr als noch vor 4 Jahren.
2: Vor allem im digitalen Raum werden Kinder immer häufiger zu Opfern. Dort suchen Täter gezielt sexuelle Kontakte zu Minderjährigen, nutzen noch neue Methoden mithilfe künstlicher Intelligenz. Bundesinnenminister Dobrindt, der spricht von einem dramatischen Anstieg der Fälle im Netz und fordert, wir müssen unsere Kinder dort besser schützen. Und er betont, die Statistik zählt nur die bekannten Fälle. Die Dunkelziffer sei weitaus höher. Claudia Wächter, Nachrichtenredaktion.
1: Frankreich hat als erstes Land in der EU ein Social-Media-Verbot für Kinder unter 15 Jahren beschlossen. Auf Wunsch von Präsident Macron sollen die neuen Regeln schon nach den Sommerferien in Kraft treten. Ab dem neuen Schuljahr sind soziale Netzwerke für Kinder unter 15 Jahren verboten, sagte Macron nach dem Parlamentsentscheid. Wie das Social-Media-Verbot genau umgesetzt werden soll, muss noch geklärt werden. Immer mehr Fahrzeuge sind weltweit unterwegs, aber die Zahl der Verkehrstoten ist gesunken. Sie sei seit 2011 um über 20% zurückgegangen, obwohl in diesem Zeitraum mehr als 1 Milliarde Fahrzeuge neu auf die Straßen kamen. Das berichtet die Weltgesundheitsorganisation.
3: Die Zahl der Unfälle ist deutlich zurückgegangen, unter anderem wegen Tempolimits und Sicherheitsstandards für Fahrzeuge. Ein Phänomen der Neuzeit verändert die Statistik allerdings. Der Boom von Lieferservices für Essen und alles Mögliche. Der hat die Zahl der Motorräder innerhalb von rund 15 Jahren weltweit verdreifacht. Und Unfälle mit Todesfolge und Verletzungen damit, die machen inzwischen fast 1/3 aller Unfälle aus. Klar ist, was die Fahrer schützen kann. Der Helm reduziert das Risiko eines folgenschweren Unfalls um mehr als das 6-fache, sagt die WHO. Aus Genf, Christiane Ölrich.
1: Eine seit fast 17 Jahren krankgeschriebene Lehrerin will nicht in den Ruhestand gehen. Die Beamtin hat beim Verwaltungsgericht Düsseldorf Klage gegen die Bezirksregierung Düsseldorf eingereicht. Sie will sich damit gegen die Anordnung der Bezirksregierung wehren, die sie in den Ruhestand versetzen will. Der Fall der Lehrerin aus dem Ruhrgebiet hatte im vergangenen Jahr Schlagzeilen gemacht. Die Pädagogin hatte seit 2009 nicht mehr unterrichtet. Immer wieder ließ sie sich krankschreiben, ohne dass das Land eingriff und eine amtsärztliche Untersuchung einforderte.
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4: Mit Markus Steinacker und mit dem besten Mix für die Nacht mit 3 Powerfrauen jetzt für euch. Billie Eilish, Blondie und den Anfang macht Taylor Swift. Angenehme Nacht euch.

0: angenehme Nacht allerseits. Und Nacht heißt ja jetzt auch wieder Schichtwechsel in der Tierwelt, ne? Jetzt so nachts werden die Mücken wieder wach, wollen einen pieksen, wenn man zum Beispiel noch schön auf dem Balkon sitzt oder versucht einzuschlafen im Bett. Tagsüber sind dann ja aber wieder die Wespen unterwegs, die sich über unsere Leckereien hermachen. Und ich weiß, es nervt euch auch, deshalb fragen wir bei Kollege Simon Müller nochmal nach. Simon, was sind denn generell Tricks im Umgang mit Wespen?
1: Ja, so blöd es klingt, erstmal Ruhe bewahren. Und ich weiß, das hat bestimmt schon jeder zigmal gehört, aber es stimmt halt einfach. Denn wichtig zu wissen ist, Wespen sehen von Natur aus sehr unscharf. Und ihr typischer Zickzackflug hilft ihnen, sich besser zu orientieren. Und das wirkt dann auf uns teilweise aggressiv, ist aber eigentlich ganz harmlos. Um Wespen fernzuhalten, helfen vor allen Dingen bestimmte Gerüche. Zum Beispiel, wenn man eine Zitrone aufschneidet und da getrocknete Nelken reinsteckt. Aber auch ätherische Öle, Knoblauch oder bestimmte Räucherstäbchen können helfen.
0: Guck mal, wieder was gelernt. Ich wusste gar nicht, dass Wespen auch unscharf sehen. Damit haben wir was gemeinsam. Ich bin auch kurzsichtig. Aber ich will nichts von eurem Kuchen, keine Sorge. Ich will nur Bier.
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mit Markus Steinacker. Und gleich haben wir wieder ein bisschen was zum Schmunzeln. Aus dem Nähkästchen plaudert er. Unser Atze Schröder erzählt uns, wie er mit dem Auto in den Urlaub fährt. Angenehme Nacht allerseits.

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0: Eigentlich sollte Atze Schröder gar keinen Urlaub machen. Schließlich hat er eine Tour und seinen Podcast Warte eine Woche zu bedienen. Darin erfahren wir wenigstens ein paar Dinge über den Künstler, zum Beispiel, wie er in Urlaub reist.
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3: Ja, nee, ist klar.
4: Wir sind nun mal eine Autofahrernation. Nicht umsonst geht's Volkswagen so gut. Okay. Außerdem, warum in den Urlaub fliegen? Das hat doch nur Nachteile. Teuer, eng und du kannst weder deine Haustiere noch dein Viermannzelt mitnehmen. Selbst eine Kiste Bier nehmen sie dir an der Sicherheitskontrolle ab. Das hat doch mit Urlaub nichts zu tun. Dann noch lieber im Opel Mokka schön gemütlich durch den Stau cruisen. Jetzt höre ich euch schon sagen, man kann ja auch mit der Bahn fahren. Nee, kann man nicht. Erstens fährt die Bahn erst los, wenn die Fähren schon wieder rum sind. Und außerdem, was ist der größte Unterschied zwischen einem ICE und einem Opel Mokka? Richtig, im Opel funktioniert die Klimaanlage und Muttis Bordbistro hat durchgängig geöffnet. Ich bleibe übrigens in den Ferien konsequent zu Hause. Ja, weil wenn erstmal alle weg sind, dann hast du doch 6 Wochen lang freies Fahren auf der A40. Du kriegst bei jedem Italiener spontan einen Tisch. Also in Essen-Krei, in Neapel natürlich nicht. Und du kannst sogar völlig entspannt mit deiner Perle in Düsseldorf shoppen gehen. Auf der Kö, quasi Dubai to go, ohne Reisekosten.
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1: Sie gehen ab heute da arbeiten, wo andere Urlaub machen. Ich weiß gar nicht, ob man das über Arbeit überhaupt nennen kann, was die beiden da vorhaben. Die Kolleginnen Laura Potting und Kim Klages sind mit dem Wohnmobil durch NRW unterwegs. Dabei testen die beiden die besten Campingplätze hier bei uns. Die wichtigsten Sachen sind schon eingepackt, würde ich mal sagen. Ne?
2: Also, ich habe hier erstmal so eine riesengroße, richtig dicke Decke, die hält richtig warm. Dann habe ich dabei eine Luftmatratze für dich.
3: Oh, wie süß!
2: Süß, ne? Die ist so mit einem Netz und dann kannst du so im See da rumliegen. Dann habe ich dabei eine elektrische Luftpumpe, einen Ventilator, ein Babyventilator, ja. Den brauchen wir wahrscheinlich nicht. Ich habe eine Kaffeetasse für mich, weil ich immer sehr viel Kaffee trinke. Der muss immer groß sein.
3: Und sie ist pink.
2: Sie ist pink, ja, genau. Ein scharfes Messer und eine Wärmflasche habe ich auch noch dabei.
1: Das hat also Laura eingepackt. Was hat Kim eingepackt?
2: Schüsseln.
3: Ja.
4: Oh, da sind Design. Da sind Camper drauf und kleine Lagerfeuer. Oh, wie süß.
3: Zelte und Bäumchen. Dazu passen kleine Teller.
2: Ja.
3: Große Teller.
2: Wow.
3: Dann eine Kaffeetasse für mich. Da steht drauf, es ist an der Zeit, mehr Konfetti in dein Leben zu integrieren.
2: Das finde ich gut.
3: Ja, ne?
2: Ja, ist eine gute Einstellung.
3: Dann natürlich eine Pfanne.
2: Die ist aber nicht so groß.
3: Und so normale
2: Gläser.
3: Alles fürs Campen.
2: Geil.
1: Mit kleiner Pfanne, muss ich mal ganz ehrlich sagen. Das heißt, Laura Potting hat schon Angst, dass sie nicht satt wird. Das ist, könnte eine Gefahr werden. Vor der Reise musste noch eine wichtige Frage geklärt werden.
2: Gibt es denn irgendein No-Go, worauf ich achten muss oder irgendwelche Spleens, die du hast? Also weil ich zum Beispiel, ich hasse es ja, mich morgen zu unterhalten vor meinem ersten Kaffee und du bist so richtig gut gelaunt morgens. Ne? Ja, solche Leute kann ich ja gar nicht mit umgehen. Okay.
3: Aber wenn ich das weiß, dann kann ich ja darauf auch achten.
2: Gibt es bei mir was, worauf ich achten soll?
3: Nö, eigentlich nicht. Ich mag keine Unordnung. Wirklich nicht.
2: Okay.
1: So, dann haben wir das geklärt. Kim holt jetzt gerade schon das Wohnmobil ab und dann hören wir gleich mal, wie das so war, auf was man da so achten muss und so. Und das erste Mal so ein Wohnmobil quasi selbst zu steuern, das hat Kim nämlich noch nie gemacht. Sind wir sehr gespannt. Ein wilder Roadtrip liegt vor uns und ihr seid die ganze Woche direkt dabei hier bei uns.
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Ich glaube, dieser Song aus der Karriere von Britney Spears beschreibt so gut wie alles über Britney Spears. Toxic heißt der Song. Ja, toxic war ganz oft die Beziehung zu Männern, die sie hatte. Ja, mit Justin Timberlake war es ja auch nicht so richtig dolle. Toxic war so ein bisschen auch die Beziehung zu ihrem Dad, der ja sie dann nachher kontrolliert hat. Und toxisch war leider auch die Beziehung zum Alkohol, deswegen ist sie mal wieder in Entzug. Britney Spears, gerade nicht so die glücklichste, aber dieser Song, wie gesagt, beschreibt sehr ihr Leben und ihren Zustand. Ich wünsche euch eine schöne Nacht. Schönen Mittwoch.

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0: Schöne Nacht mit uns. Diese Songs durften wirklich auf keiner Party fehlen, auch heute noch. So, am Ende der Party, da liegen sich alle dann doch nochmal in den Armen und hey, time to wander und Feuerzeuge raus oder... Es raucht ja keiner mehr. Ja, damals haben wir ja alle noch geraucht. Das ist ja schlimm gewesen damals. Heute machen wir die Handylichter an, wenn wir irgendwie eine romantische Stimmung haben wollen und uns gemeinsam fühlen wollen auf einer Party. Fury in the Slaughterhouse, Time to Wander. Riesenhit damals für die Band. Und das Beste ist, sie sind zurück mit neuem Album und jetzt auch mit neuem Song. Fix This Crack. Hier ist neu bei uns, Fury in the Slaughterhouse.
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1: Ich bin Tine Klimach. Frankreich führt als erstes EU-Land ein Social-Media-Verbot für Kinder und Jugendliche unter 15 Jahren ein. Ein entsprechendes Gesetz, das nach den Sommerferien greifen soll, verabschiedete das Parlament in Paris mit großer Mehrheit.
2: Beschlossen ist damit ein Vorhaben, das Präsident Emmanuel Macron sehr am Herzen liegt. Kinder und Jugendliche sollen besser von negativen Einflüssen sozialer Medien geschützt werden. Aber wie soll die Umsetzung funktionieren? Frankreich will, dass die großen Social-Media-Plattformen für die Alterskontrolle mehrere technische Möglichkeiten anbieten. Kritiker aber bezweifeln, dass Frankreich solche Einschränkungen im Alleingang durchsetzen kann. Die Zuständigkeit dafür liegt nämlich bei der EU. Und Brüssel prüft bereits, wie eine entsprechende Regelung ausgestaltet werden kann und hält von dem französischen Vorpreschen nicht viel. Aus Paris, Michael Evers.
1: Kein Alkohol auf Bahnsteigen und in Bahnhofshallen. Die Deutsche Bahn plant einen radikalen Schnitt mit der Hoffnung auf mehr Sicherheit. Es soll künftig an allen Bahnhöfen untersagt sein, Bier, Wein, Schnaps oder anderen Alkohol zu trinken. Die Gewerkschaft der Polizei geht nicht davon aus, dass das Verbot angesichts der aktuellen Personallage konsequent umgesetzt werden kann. Gleichzeitig plädiert Alexander Peutz, stellvertretender GdP-Bundesvorsitzender beim ZDF, für ein Alkoholverbot auch in Zügen.
3: Es bringt nichts, quasi auf dem Bahnhof das Verbot auszusprechen, aber in den Zügen weiter konsumieren zu dürfen. Das muss konsequent umgesetzt werden. Und natürlich muss auch die Deutsche Bahn jetzt ihr Hausrecht durchsetzen mit der DB-Sicherheit und muss das Verbot auch kontrollieren.
1: Spätestens ab Herbst soll es keinen Alkohol mehr auf Bahnsteigen und in Bahnhofshallen geben. Nun wird darüber diskutiert, wer das kontrollieren soll. Die Polizei winkt schon ab. Nach den tödlichen Schüssen auf 6 Menschen in Stade ist der mutmaßliche Täter in Untersuchungshaft gestorben. Ein Mitarbeiter des Gefängnisses fand den 45-Jährigen leblos in seiner Zelle in Bremervörde, wie das niedersächsische Justizministerium mitteilte. Ermittler gehen von Suizid aus, es gebe keine Hinweise auf ein Verbrechen. Der Mann soll Ende Juni in einer Mutter-Kind-Einrichtung 6 Menschen getötet haben. Hintergrund war ein Sorgerechtsstreit. Zum Sport. Florian Lipowitz hat sich bei seinem schweren Sturz bei der Tour de France einen Schlüsselbeinbruch zugezogen. Das bestätigte das Radsportteam Red Bull. Der Vorjahresdritte stürzte beim Zeitfahren auf der 16. Etappe schwer und schied verletzt aus.
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4: Jetzt kommt ein Song, den höre ich zu Hause sehr oft, weil es ist der aktuelle Lieblingssong meiner Frau. Kommt von Olivia Dean. So easy to fall in love. Jetzt wird sie laut mitsingen. Wobei, jetzt dürfte sie schlafen, glaube ich eher. Hoffe ich zumindest.

0: Es ist Reisezeit und vielleicht freut ihr euch ja schon auf eure Flugreise in den Urlaub, wenn ihr die gebucht habt. Und da erlebt man ja auch immer so im Flieger so ein paar Situationen, wo man sich fragt, was sind das eigentlich für komische Menschen hier? Und damit hat sich auch unser Hannes beschäftigt.
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2: Es gibt die verschiedensten Flugzeugtypen. Typ 1 ist der Prepper. Den erkennst du sofort beim Einsteigen. Der trägt ja schon am Gate sein Nackenkissen und die Kompressionsstrümpfe. Der Pass und die Bordkarte immer griffbereit im Brustbeutel. Er weiß, welche Boardinggruppe er hat, welche Sitznummer. Und natürlich hat er sich auch über den Flugzeugtypen informiert. In seinem Handgepäck findet man so viel Proviant und Medikamente, dass man nach einer Bruchlandung auf einer einsamen Insel 72 Stunden überleben kann. Ohne Probleme. Dann gibt's natürlich noch den Typ 2, das ist der Tourist. Für ihn ist es aufregend zu fliegen, sein Highlight wird das Bordmenü sein und er wird nach der Landung klatschen, das ist sicher. Typ 3, das ist der Lässige, kurze Hose, Tanktop, Flipflops, braun gebrannt mit Muschelkette und kein Handgepäck, denn dieser Typ lebt von Luft und Liebe. Aber egal welcher Typ ihr seid, immer dran denken, im Flugzeug sitzen wir alle im gleichen Boot.
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Gibt es irgendjemanden von euch, der vielleicht jetzt in den Sommerferien im Sommer nach Frankreich fährt? Was weiß ich. Côte d'Azur? Keine Ahnung. Um den kleinen Französischkurs vielleicht aufzuhellen, jetzt französische Musik. Kommt von Alizé und Moi Lolita. Ich wünsche euch eine schöne Nacht. Und falls ihr wirklich nach Frankreich fahrt, bringt mir Rotwein mit. Ja. Alizé, jetzt bei uns.

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0: Alex Warren und Ordinary. Und ich glaube, es ist die Tour für die Toten Hosen. Weil es ist ja die Abschiedstournee der Toten Hosen sozusagen. Trink aus, wir müssen gehen. Da sind sie gerade mit unterwegs. Zwei tolle Konzerte haben sie vor ein paar Wochen in Düsseldorf gegeben. Jetzt waren sie in Köln, ja, haben dort gespielt. Und natürlich wurden sie auch in Köln abgefeiert, die Toten Hosen. Selbst als sie im Fortuna Düsseldorf-Trikot da aufmarschiert sind. Ja, und DEG-Trikot hatten sie auch an. Vollkommen egal. Es war eine große Rockgemeinde da mit den Toten Hosen. Und das Beste ist ja, sie touren ja jetzt komplett durch bis ins Jahr 2027. Ja. Im Sommer 2027 werden sie ihr wirklich allerletztes Konzert geben. Und das machen sie dann natürlich auch wirklich in Düsseldorf. Schade für euch. Wenn ihr noch keine Tickets habt, das Ding ist schon ausverkauft. Das war ja klar. Wir hören sie jetzt mit Nur nach vorn.
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1: Ich bin Tine Klimach. In gut einer Woche soll die CDU-CSU-Bundestagsfraktion nach dem Rücktritt von Jens Spahn einen neuen Vorsitzenden wählen. Aber zu den möglichen Kandidaten gibt es bisher nur Spekulationen. CDU-Chef Merz und CSU-Chef Söder wollen der Fraktion zeitnah einen Vorschlag unterbreiten.
2: Die beiden Verantwortlichen für den Personalvorschlag lassen sich nicht in die Karten schauen. Sie wollen sich erst intern austauschen und dann einen gemeinsamen Vorschlag machen. Auch Innenminister Dobrindt, der als möglicher Kandidat für den Posten gehandelt wird, hält sich bedeckt. Er wolle zu Personalspekulationen keinen Beitrag leisten. Möglicherweise muss nach der Wahl der Unionsfraktionsspitze in der kommenden Woche auch das Kabinett umgebildet werden, denn Spekulationen gibt es nicht nur zu Dobrindt, sondern auch zu weiteren amtierenden Ressortchefs wie etwa Kanzleramtschef Frey und Gesundheitsministerin Wacken. Aus Berlin, Ursula Winkler.
1: Für den Einbau einer klimafreundlichen Heizung gibt es wieder staatliche Zuschüsse. Die neue Bundesförderung für effiziente Gebäude sei nun gestartet, sagt die Förderbank KfW. Allerdings gibt es unterm Strich nun